0: Steuerreform sind sich Union und SPD weiter uneins. Bundesfinanzminister Klingbeil äußerte sich am Abend auf dem Bundeskongress des DGB dazu. Einzelheiten von Klaus Regineck.
1: Der SPD-Chef knüpft eine Einkommensteuerreform an höhere Steuern für Topverdiener. Er sagte beim DGB-Bundeskongress in Berlin, Entlastungen seien für Menschen nötig, die zwischen 2.500 und 4.000 Euro brutto im Monat verdienten. Das werde aber nur funktionieren, wenn Spitzenverdiener bereit seien, mehr zu bezahlen. Dagegen ist Unionsfraktionschef Spahn für eine pauschale Kürzung von Subventionen und Steuervergünstigungen um 5%. Der CDU-Politiker sagte in einem Podcast des Online-Dienstes Table Briefings, das würde vermutlich eher akzeptiert, als einzelne Subventionen zu kürzen.
0: Ein weiterer Passagier des Kreuzfahrtschiffes Hondius ist positiv auf das Hunter-Virus getestet worden. Nach Angaben des Gesundheitsministeriums in Madrid handelt es sich um einen spanischen Urlauber, der bisher aber keine Symptome hat. Die Evakuierung des Schiffes ist inzwischen abgeschlossen. 4 deutsche Passagiere ohne Befund sind in ihre Heimatbundesländer verlegt worden. Im nordrhein-westfälischen Wassenberg im Kreis Heinsberg ist am Abend ein Mann auf offener Straße erschossen worden. Der oder die Täter sind auf der Flucht, wie ein Sprecher der Polizei mitteilte. Gefahr für die Bevölkerung bestehe aber nicht, heißt es. Nach ersten Informationen soll der Täter um kurz vor 20 Uhr aus einem Auto ausgestiegen sein, das Feuer eröffnet haben und danach mit einem weiteren Mann weggefahren sein. Auch ein Hubschrauber hatte am Abend nach dem Duo gesucht. Der Berliner Schiedsrichter Daniel Siebert pfeift das Finale der Fußball-Champions League. Das hat der Europäische Fußballverband UEFA mitgeteilt. Aus der Sportredaktion berichtet Jakob Rüger.
2: Für den 42-jährigen Daniel Siebert und sein Team ist es das erste Europapokalfinale. Überhaupt haben erst 4 deutsche Unparteiische ein Endspiel der Champions League geleitet. Zuletzt Felix Brüch im Jahr 2017. In dieser Saison pfiff Siebert bereits 9 Champions League-Partien. Das Endspiel zwischen Arsenal und Paris Saint-Germain in Budapest dürfte für den Berliner das bislang größte Highlight seiner Karriere sein. Mit seinen konstant starken Leistungen auf der internationalen Bühne haben Siebert und sein Team sich dieses Highlight verdient, so der deutsche Schiedsrichterchef Knut Kircher in einer ersten Reaktion.
0: Das Wetter: in der Nacht regnet es im Süden noch, sonst ist es meist bewölkt. Die Tiefstwerte liegen bei +7 bis -2 Grad. Heute hält sich zum Start in den Tag vielerorts der Regen. Gegen Nachmittag ziehen die Schauer im Westen und Südwesten langsam ab und die Sonne kommt durch. Die Temperaturen erreichen maximal 7 bis 15 Grad. Am Mittwoch im Süden und Osten öfter sonnig, im restlichen Land dagegen meist grau und regnerisch, dazu 11 bis 17 Grad. Und noch die Zeit, es ist gleich 2.03 Uhr.
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5: Vorsicht bitte auf der A9 Nürnberg Richtung Halle-Leipzig. Zwischen Dreußig und Naumburg liegt ein Tier. Die A2 Berlin Richtung Hannover ist zwischen Irxleben und Bornstedt nach einem Unfall gesperrt. Auf der A4 Frankfurt-Dresden ist zwischen Ronneburg und Merane in beiden Richtungen jeweils eine Fahrspur gesperrt. Die Bauarbeiten dauern noch bis Ende der Woche. A4 Richtung Görlitz. Die Abfahrt Dresden Flughafen ist wegen einer Nachtbaustelle bis ca. 5 Uhr gesperrt. Auf der A4 Dresden-Frankfurt wird zwischen Hohenstein-Nernstal und Glauchau-West bis Dezember die Fahrbahn auf der Richtungsfahrbahn Frankfurt erneuert. Der gesamte Verkehr wird mit je 2 Spuren auf der Richtungsfahrbahn Dresden geführt. Die Anschlussstelle Hohenstein-Nernstal ist in Richtung Frankfurt bis Anfang Juli gesperrt.
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6: Mit Daniela Hilp, hey, vielen Dank, dass ihr uns so zahlreich helft, uns hier in Good Cold Germany ein paar warme Gedanken zu machen in dieser oft einstelligen Gradnacht zum Dienstag. Peter schickt uns aus Kansas netterweise 26 Grad rüber, da ist es gerade Abend. Vielen Dank dafür. Und ihr so, auch im sehr angenehmen Temperaturbereich gerade unterwegs oder doch am durch die Nacht frösteln? Sagt gerne mal kurz Bescheid an der 0721 2011 per WhatsApp, Signal oder Sprachnachricht.
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Hello, Ray Garvey hier in der Popnacht um gleich 14:45. Und Ray, der hat gerade mit seinem Musikbuddy Michael Patrick Kelly dessen großen Tourabschluss, Traces Tourabschluss in Berlin gefeiert. Direkt auf der Bühne natürlich. Mit Best Bad Friend haben sie gemeinsam performt. Und die Fans hat es natürlich wahnsinnig gefreut, aber die zwei beiden können einfach auch wahnsinnig gut miteinander, sind ja Sing Mein Song, The Voice, Whatever Buddies. Hier kommt noch was Aktuelles aus unserem Verkehrszentrum rein. Vorsicht bitte auf der A27 Bremen Richtung Walsrode, zwischen Walsrode Süd und Dreieck Walsrode. Hier sorgt ein defektes Fahrzeug gerade für Behinderung. Kommt uns gut und sicher durch die Nacht. Jetzt mit Pedro Santos.

Paula Cole, schöner Pop-Classic. Where have all the cowboys gone? Hier in der Popnacht und Vorsicht bitte auf der A3 Frankfurt-Köln zwischen Itzstein und Bad Camberg. Hier sind momentan Menschen auf der Fahrbahn. Gute Fahrt euch!

0: The Other Side hier in der Popnacht. Und das ist ein gutes Stichwort, denn uns erreichen gerade ganz viele Grüße aus far, far away. Hier an unserer Studio-Hotline der 07221 2011 aus Vietnam zum Beispiel haben sich Andrea, Uwe und Lenny gemeldet. Lenny, der Hund, der ist gerade auf einer morgendlichen Gassi-Runde bei noch frischen 30 Grad, schreiben uns hier die Besitzer ins Studio. Gegen Mittag erwarten wir noch so ein paar Grad mehr. Gestern waren es so gegen 13.45 Uhr Grad. Puh, wollen wir nicht unbedingt tauschen. Mit Franz in Shenzhen schon eher. Wobei, da sind es auch jetzt am Morgen um kurz nach 8 schon 26 Grad. Das wird wahrscheinlich auch noch ein bisschen schweißtreibender. Und ihr habt natürlich auch immer die Möglichkeit, euch per Sprachnachricht reinzumelden an der 07221 2011.
1: Ja, hallo, hier ist Katharina und ich lebe im Silicon Valley und ich helfe dieses Jahr mit, den Tempel für Burning Man zu bauen. Und am Wochenende habe ich so von dem Holz, was wir benutzen, so einen kleinen Chip mit nach Hause genommen und den habe ich in ganz kleine Stücke gemacht. Und dann habe ich die kleinen Stücke in so Harz gemacht und habe daraus so Kettenanhänger gebastelt für meine Baukollegen sozusagen. Also wir sind alle Volunteers oder die meisten sind Volunteers und ich volontiere da auch für meine Zeit hin und ich werde diese schönen Anhänger dann am Wochenende, nächstes Wochenende verschenken an meine Kollegen, mit denen ich da den Tempel zusammenbaue. Und es war sehr warm heute bei uns, so mit ein bisschen Wind und es war sehr schön. Also liebe Grüße aus dem Silicon Valley.
0: Von Katharina, unserer Black Woman, Black Woman, sag ich, Burning Woman quasi. In der Black Rock Desert in Nevada. Wo dieses Festival stattfindet.

0: Disco Hopping am frühen Dienstag. Zusammen mit Alle Farben und Majestic in der Popnacht um kurz nach 3:30.
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3: Heute verlagert sich ein Schauergebiet aus der Mitte in Richtung Osten und Südosten. Im übrigen Land entwickeln sich nur einzelne Schauer. Die Höchstwerte liegen zwischen 7 und 15 Grad mit den höchsten Werten am Oberrhein. Morgen bei insgesamt vielen Wolken, zeitweise Regen oder Schauer, vereinzelt auch mit Blitz und Donner. Im Süden häufiger trocken und am meisten Sonnenschein. Weiterhin windig. Am Donnerstag wechselhaft und windig.
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4: Vorsicht bitte auf der A36 Bernburg Richtung Wienenburg. Zwischen Ilberstedt und Güsten liegt ein totes Tier. Die A2 Berlin Richtung Hannover ist zwischen Irxleben und Bornstedt nach einem Unfall gesperrt. Auf der A4 Frankfurt-Dresden ist zwischen Ronneburg und Merane in beiden Richtungen jeweils eine Fahrspur gesperrt. Die Bauarbeiten dauern noch bis Ende der Woche. A4 Richtung Görlitz. Die Abfahrt Dresden Flughafen ist wegen einer Nachtbaustelle bis ca. 5 Uhr gesperrt. Auf der A4 Dresden-Frankfurt wird zwischen Hohenstein-Nernstal und Glauchau-West bis Dezember die Fahrbahn auf der Richtungsfahrbahn Frankfurt erneuert. Der gesamte Verkehr wird mit je 2 Spuren auf der Richtungsfahrbahn Dresden geführt. Die Anschlussstelle Hohenstein-Nernstal ist in Richtung Frankfurt bis Anfang Juli gesperrt.
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0: Die Popnacht am Dienstag. Hi, jetzt mit einem Lied von Mark Forster und mein Name ist Daniela Hipp.

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1: 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Ariana Grande. Yeah. Hier in der Popnacht. Und Vorsicht, hier kommt nochmal Aktuelles aus unserem Verkehrszentrum für die A10. Südlicher Berliner Ring, Dreieck Potsdam, Schönefelder Kreuz. Zwischen dem Dreieck Potsdam und Ferch sind momentan Menschen auf der Fahrbahn.

Picture This hier in der Popnacht und gleich checkt auch noch Alice Merton ein. Eine musikalisch sehr vielseitige Künstlerin und vor allem in den letzten Jahren extrem erfolgreich mit ihren Indie-Pop-Songs, auch immer hier bei uns in der Popnacht zu hören. Jetzt aber hat Alice Merton für 2026 ein Projekt geplant, ein musikalisches, das sie vor Herausforderungen stellt. Denn es ist was aus dem Bereich Musik, was sie noch nie gemacht hat, Leute. Und die Frage ist, was könnte das bei Alice Merton denn sein? Was könntet ihr euch für sie denn vorstellen, was bald ansteht als großes 2026er Musikprojekt von ihr? 07221011, es geht um unser nächstes Popnacht-Goodie. Das ist die Hotline direkt ins Studio hier zum Mittippen. Macht Alice Merton vielleicht den Titelsong fürs kommende Dschungelcamp Anfang 2027? Wird sie sich dafür so in den nächsten Wochen ein bisschen zurückziehen? Steht vielleicht Musik für ein Theaterstück an, die sie liefern soll? Oder hat sie eine Musical-Hauptrolle bekommen? 07221011. Was könnte das große musikalische Neuland sein für Alice Merton in diesem Jahr? Was glaubt ihr denn? Was tippt ihr denn bei ihr? Den Titelsong fürs Dschungelcamp, wird sie den abliefern? Macht sie Musik für ein großes Theaterstück? Oder hat sie doch eine Musical-Hauptrolle ergattert? 07221 2011 für unser Popnacht-Goodie.

0: Van Halen zum Wachbleiben an diesem frühen Dienstag hier in der Popnacht. Und die nächste auf unserer Playlist heißt Alice Merton. Wir spielen ihren großen Durchbruchshit No Roots für euch. Und Alice Merton ist ein bisschen nervös, denn sie hat ein großes musikalisches Projekt in diesem Jahr reinbekommen, was sie so noch nie gemacht hat. Und die Frage war ja, was würdet ihr Alice Merton, die künstlerisch ja sehr, ja, vielseitig ist, denn so zutrauen? Schreibt sie vielleicht am Titelsong fürs nächste Dschungelcamp, läuft ja dann immer so im Januar. Das wäre also jetzt auch eine gute Zeit, damit anzufangen. Macht sie Musik für ein großes Theaterstück oder hat sie vielleicht eine Musical-Hauptrolle ergattert? Grüße gehen jetzt nach NRW, in die Nähe von Aachen. Da ist Daniel unterwegs. 20.000 bis 30.000 Schritte legst du pro Nacht zurück, hast du mir gerade erzählt, ne?
1: Nicht pro Nacht, pro Tag. Ne? Also das ist jetzt pro Nacht, sind das immer zwischen 15, 18. Ich sitze ja auch irgendwann im Büro.
0: Genau, denn Daniel ist Zeitungsausträger. Im Bereich Alsdorf bist du gerade unterwegs, ne?
1: Ja, genau.
0: So, jetzt sind wir bei Alice Merton. Was denkst du denn? Was könnte sie musikalisch auf dem Plan haben für dieses Jahr?
1: Ja, das Dschungelcamp würde ich jetzt mal spontan ausschließen. Also ich wäre tatsächlich bei Theater oder irgendein Festival oder irgendwie sowas.
0: Also ein bisschen mehr Anspruch draus. Traust du ihr zu?
1: Würde ich tippen.
0: Okay. Also Alice Merton vielleicht bald auf der großen Theaterbühne zu hören. Lieber Daniel, diese Vermutung ist völlig richtig. Yay! Yeah.
1: Jawohl, klasse.
0: Sie hat sich nämlich bei ihren Social Media Fans quasi schon so ein bisschen abgemeldet für die nächsten Wochen, weil sie sehr viel zu tun haben wird. Sie macht nämlich bald Theatermusik für die große Bühne in Rheinland-Pfalz, wie sie hier erzählt.
2: I said yes. Wow. And I will be writing the music this year for a theater piece that will be premiering in Germany in a place called Worms. It's called the Nibelungenfestspiele. And the piece is called Die Hundenkönigin. This is a very dramatic piece. There is tragedy in it. There is love, hatred. I had to take the challenge. I had to do it.
0: Ja, sie musste es einfach machen. Die Hundenkönigin für die Nibelungenfestspiele in Worms wird Alice Merton musikalisch untermalen bald und wohl auch für Performances auf der Bühne stehen. Nicht so schlecht, ne?
1: Nö, nicht wirklich. Respekt.
0: Und für dich gibt's auf jeden Fall unser Popnacht-Buddy, damit du uns gut reinkommst in den
1: Vielen
0: Tag.
1: Vielen Dank.
0: Ich danke dir fürs Mitmachen. Ciao.
1: Gerne. Tschüss.

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1: Um 3 Uhr mit Ramin Movasakian. Bundesfinanzminister Klingbeil will die Einkommen von Spitzenverdienern höher besteuern lassen, trotz Kritik aus der Union. Beim DGB-Bundeskongress in Berlin sagte er am Abend, um Menschen mit niedrigen und mittleren Gehältern zu entlasten, müssten Topverdiener mehr Verantwortung übernehmen. Tim Aßmann berichtet.
2: Es könne keine Reform geben, bei der nicht auch die Spitzenverdiener mehr bezahlen müssten, bekräftigte der Finanzminister und Vizekanzler beim Bundeskongress des Deutschen Gewerkschaftsbundes DGB. Entlasten will Klingbeil dagegen Arbeitnehmer, die zwischen 2.500 und 4.000 Euro monatlich verdienen. Er sprach sich auch erneut für eine Erhöhung der Erbschaftssteuer aus und er betonte, die SPD werde dafür sorgen, dass angekündigte Reformen bei der Rente und im Gesundheitsbereich gerecht verlaufen würden. Die DGB-Vorsitzende Jasmin Fahimi wiederholte die Kritik der Gewerkschaften an der geplanten Krankenkassenreform und möglichen Änderungen beim Thema Arbeitszeit.
1: Die US-Regierung erhöht den wirtschaftlichen Druck auf den Iran und hat weitere Sanktionen verhängt. Wie das Finanzministerium in Washington mitteilte, werden unter anderem die US-Vermögenswerte von 3 iranischen Verantwortlichen eingefroren. Außerdem werden mehrere Unternehmen in Hongkong mit Sanktionen belegt. Diese sollen Ölexporte aus dem Iran nach China verschleiert und die Einnahmen an das Mullah-Regime weitergeleitet haben. Griechenland überrascht die Finanzmärkte mit positiven Nachrichten. Das Land will einen Teil seiner Schulden bei der EU vorzeitig begleichen. Details dazu aus der Nachrichtenredaktion von Klaus Reginek.
3: Fast 290 Milliarden Euro hatte sich Griechenland von EU-Ländern wegen der Finanzkrise seit 2010 geliehen. Mehrfach drohte der Staatsbankrott und auch ein Ausschluss aus dem Euro wurde diskutiert. Doch mehr als 10 Jahre schmerzhafter Einschnitte und Reformen waren erfolgreich. Inzwischen hat das Land ein Haushaltsplus und ein höheres Wirtschaftswachstum als die meisten anderen EU-Staaten. Athen kündigt deshalb an, im Juni knapp 7 Milliarden Euro vorzeitig zu tilgen. Damit würde Italien der neue Schuldenspitzenreiter in der EU.
1: Die meisten Pflegerinnen und Pfleger in Deutschland sehen ihre Arbeit als sinnvoll und zugleich frustrierend an. Das zeigt eine Befragung des Deutschen Berufsverbands für Pflegeberufe. Demnach gaben 83% der befragten Pflegekräfte an, dass der Beruf sie erfüllt. Allerdings halten nur wenige von ihnen das Ansehen von Jobs in der Branche für gut. Rund 3% sind der Meinung, dass sie für ihre Arbeit nicht genügend Wertschätzung erhalten. Das Wetter in der Nacht regnet es im Süden noch, sonst meist bewölkt. Oberhalb von 600 Metern Schnee, die Tiefstwerte liegen bei +7 bis -2 Grad. Heute hält sich zum Start in den Tag vielerorts der Regen. Gegen Nachmittag ziehen die Schauer im Westen und Südwesten langsam ab und die Sonne kommt durch. Die Temperaturen erreichen maximal 7 bis 15 Grad. Die Zeit 3.03 Uhr.
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5: Die A2 Berlin Richtung Hannover ist zwischen Irxleben und Bornstedt nach einem Unfall gesperrt. Dadurch staut es sich. Auf der A4 Frankfurt-Dresden ist zwischen Ronneburg und Merane in beiden Richtungen jeweils eine Fahrspur gesperrt. Die Bauarbeiten dauern noch bis Ende der Woche. A4 Richtung Görlitz. Die Abfahrt Dresden Flughafen ist wegen einer Nachtbaustelle bis ca. 5 Uhr gesperrt. Die B80 Halle, Saale, Frankestraße bis an der Magistrale stadtauswärts ist zwischen Riebeckplatz und Glauch AR Platz gesperrt. Die Ableitung erfolgt über die Straße an der Waisenhausmauer. Auf der A4 Dresden-Frankfurt wird zwischen Hohenstein-Nernstal und Glauchau West bis Dezember die Fahrbahn auf der Richtungsfahrbahn Frankfurt erneuert. Der gesamte Verkehr wird mit je 2 Spuren auf der Richtungsfahrbahn Dresden geführt. Die Anschlussstelle Hohenstein-Nernstal ist in Richtung Frankfurt bis Anfang Juli gesperrt.
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6: Mit Daniela Hilb, guten Morgen. Warum um Himmels Willen unterbricht ein Mann von Welt wie Frankreichs Präsident Emmanuel Macron eine junge Frau mitten in ihrer Rede, um sich das Mikrofon zu schnappen und selbst auf der Bühne zu sprechen? Spoiler, es gab immerhin einen triftigen Grund für diese überraschende Aktion. Die Details gleich hier nach Mark Atlas, Adele und Tom Gregory.
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0: Cool, einer der ersten großen Hits von Mark Atlas hier in der Popnacht. Besonnenheit, auch bei Provokation, ist eigentlich ja eine der Stärken von Frankreichs Präsident Emmanuel Macron. Das hat man bei den jüngsten Verbalattacken von Trump auf ihn gesehen. Die hat er einfach nonchalant an sich abprallen lassen, gar nicht groß reagiert. Jetzt aber ist er mal so ein bisschen aus sich rausgekommen. Emmanuel Macron war für einen ist für einen Wirtschaftsgipfel in Nairobi. Und da war er bei einer Podiumsdiskussion zu Gast, im Publikum eigentlich. Aber plötzlich rennt er wirklich Richtung Bühne. Das ist alles zu sehen im Video vom Spiegel und auch der Nachrichtenagentur Reuters. Die Moderatorin, die gerade oben steht und spricht, ist total perplex, denn Macron nimmt ihr quasi während ihrer Rede das Mikro aus der Hand und sagt das hier.
1: I'm sorry guys, but it's impossible to speak about culture, to have people like that super inspired coming here, making a speech with such a noise.
0: Also Macron, ist es einfach sowas von viel zu laut im Saal. Über Kultur sprechen geht bei so einem Lärm überhaupt nicht, sagt er. Und es kommt noch härter. Er schickt diese Schwätzer, die da überall verteilt sind offensichtlich, einfach raus und sagt, ey Leute, wenn ihr reden wollt, wenn ihr andere Themen habt, geht doch einfach in einen anderen Raum. Dafür gab es dann sehr überrascht, aber es gab ihn tatsächlich Applaus. Ja, Sanne Wapper, Freunde, nicht mit Emmanuel.

Don't Go. Am Dienstag um kurz vor 3:30 in der Popnacht. Und Vorsicht bitte auf der A5 Karlsruhe-Basel zwischen Offenburg und Lahr. Da liegen momentan Gegenstände rum. Nachdem wir jetzt schon jede Menge Grüße, über 20 Grad Grüße bekommen haben, hier ins Studio rein an der 07221 2011, unsere Studio-Hotline, tauchen wir jetzt mal in Three Live hier in Deutschland ein. Denn Uwe Hock hat sich gemeldet, hier aus Nordhessen in Mehringhausen. Und da hat es aktuell 2 Grad. Habt ihr auch schon die Winterklamotten umgeräumt? War vielleicht keine so gute Idee, ne? Jetzt, wo wir mal wieder Frühlingseinbruch haben. 2 Grad. Aber es ist immerhin kalt und trocken, schreibt er hier ins Studio. Ich grüße alle Zeitungszusteller, die auch unterwegs sind wie ich. Besonders meine Kollegin Jenny, die jetzt mit ihrer Zeitungsrunde in Mengeringhausen, so heißt es, beginnt. Kommt alle gut und heile durch die Nacht. Ja, und bei Wind und Wetter auf der Straße gesungen hat vor ein paar Jahren auch noch ADMT aus England. Jetzt aber, sagt er, in einem aktuellen Post hat er das gerade geschrieben, die Tage, an denen ich wirklich auch in der Kälte sang, waren letztendlich jeden Moment wert. Denn jetzt freue ich mich sowas von auf mein Debütalbum, das am 15. Mai, also diesen Freitag, erscheint. From Good to Bad, Then Back Again, so heißt es. Und daraus hören wir jetzt von ADMT neue Musik, Turn the Page.

0: Jax Jones in der Popnacht. Breathe. Wobei heute Nacht müssen wir aufpassen, dass der Atem nicht gefriert. Ist ein bisschen frisch draußen. Zum Beispiel in Oberkirn im Hunsrück. Hi Daniela, schreibt uns Michael ins Studio. An die 0722 1 20 11. Heute am Servatius aktuell 1,7 Grad. Hunsrück halt. Es geht aber noch ein bisschen krasser, liebe Leute.
1: Guten Morgen, Martin aus dem LKW. Ich bin jetzt gerade in Ulm und es schneit. Ah. 1 Grad mit Schnee. Viele Grüße an alle.
0: Oh Gott, und vorsichtig fahren.

0: Dienstagmorgen, es ist gleich 3:30.
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2: Heute verlagert sich ein Schauergebiet aus der Mitte in Richtung Osten und Südosten. Im übrigen Land entwickeln sich nur einzelne Schauer. Die Höchstwerte liegen zwischen 7 und 15 Grad. Morgen bei insgesamt vielen Wolken zeitweise Regen oder Schauer. Im Süden häufiger trocken und am meisten Sonnenschein, weiterhin windig. Am Donnerstag wechselhaft und windig. Am Freitag im Südosten längere Zeit Regen möglich.
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3: Vorsicht bitte auf der A9 Halle, Leipzig Richtung Nürnberg. Zwischen Lederhose und Triptis liegt ein Reh. Vorsicht bitte auf der A9 Halle, Leipzig Richtung Berlin. Im Schkeuditzer Kreuz in der Überleitung zur A14 Richtung Halle befindet sich eine ungesicherte Unfallstelle. Vorsicht bitte auf der A71 Erfurt Richtung Suhl. Zwischen Kreuz Erfurt und Arnstadt Nord liegt ein Tier. Die A2 Berlin Richtung Hannover ist zwischen Irxleben und Bornstedt nach einem Unfall gesperrt. Dadurch staut es sich. Auf der A4 Frankfurt-Dresden ist zwischen Ronneburg und Merane in beiden Richtungen jeweils eine Fahrspur gesperrt. Die Bauarbeiten dauern noch bis Ende der Woche. A4 Richtung Görlitz. Die Abfahrt Dresden Flughafen ist wegen einer Nachtbaustelle bis ca. 5 Uhr gesperrt. Die B80 Halle, Saale, Frankestraße bis an der Magistrale stadtauswärts ist zwischen Riebeckplatz und Glauch AR-Platz gesperrt. Die Ableitung erfolgt über die Straße an der Waisenhausmauer. Auf der A4 Dresden-Frankfurt wird zwischen Hohenstein-Nernstal und Glauchau-West bis Dezember die Fahrbahn auf der Richtungsfahrbahn Frankfurt erneuert. Der gesamte Verkehr wird mit je 2 Spuren auf der Richtungsfahrbahn Dresden geführt. Die Anschlussstelle Hohenstein-Nernstal ist in Richtung Frankfurt bis Anfang Juli gesperrt.
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0: Dienstag, 12. Mai 2026. Kommt gut in den Morgen rein mit der Popnacht. Jetzt mit Athlete und Wires. Und mein Name ist Daniela Hill. Hallo.

0: Woman I Need. Olivia Dean hier in der Popnacht. Unglaublich, was für eine Queen auf der Bühne. Das sind so die Kommentare unter den Social Media Videos, die gerade kursieren, vom Konzert von Olivia Dean am Abend in Köln. Da war sie gestern nämlich. Geplant war das eigentlich alles erst in Düsseldorf. Die Nachfrage und der Run auf die Tickets waren aber so groß, dass die Show nach Köln in die große Arena verlegt worden ist. Und es hat sich wohl gelohnt. In einem TikTok-Video sieht man, Olivia Dean hat sich über die wahnsinnig vielen Fans dort nämlich richtig gefreut und wollte denen vor allem einen phänomenalen Wochenstart bescheren.
1: We are here to start your week off right, Cologne. Are you ready to have some fun this evening? There's only really one rule, only one thing I ask of you, and that is that you have a good time, okay?
0: Olivia Dean live. Und falls ihr noch Tickets für Berlin ergattern konntet, viel Spaß heute Abend mit ihr.
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0: Der Typ, der einfach alles vorhersagen kann, der wird hier besungen in der neuesten Single von Teddy Swims in der Popnacht, Mr. Know It All. Und jetzt ein bisschen Retro-Mucke von Roxette.
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0: Yeah, so jung ist die Nacht zwar nicht mehr, aber Roxette passen trotzdem perfekt rein. Hier in die Popnacht um 10 vor 4 an diesem frühen Dienstag. Gleich noch Michael Patrick Kelly. Der hat sowas von emotionale Wochen hinter sich. Er war nämlich auf großer Traces Europa Tour und hat gerade den Abschluss dieser Tournee gefeiert in Berlin mit einem riesigen Konzert und mit ein paar Freunden an seiner Seite. Wir haben euch vorhin ja schon kurz erzählt, dass Ray Garvey mit ihm auf der Bühne performt hat, Best Bad Friend. Und daraufhin hat sich Yvonne gemeldet an der 07221011 unserer Studio-Hotline, wo wir die ganze Nacht erreichbar sind. Und sie war bei diesem Konzert, bei diesem Abschlusskonzert von Michael Patrick Kelly und hat geschrieben, also Ray und Michael Patrick passen einfach sowas von super zusammen, die zwei alten Iren, und hat folgendes Video hier noch mitgeschickt.
1: Rays Familie ist extra aus Irland angereist. Grüß dich. Ich hab verstanden, nicht wegen dir, sondern wegen mir. Die wollten zu meinem Konzert. Ist das richtig, Ray? Wo sind die gerade? Wo sind die?
2: Also meine Schwester und zwei von meinen Schwestern sind da oben und Isabel.
1: Greetings to the Garvies.
2: Meine Schwester sind da.
1: Welcome to Berlin.
2: We love you.
1: Thank you, sir.
2: Ladies and gentlemen, enjoy Mr. Michael Patrick Kelly.
0: Ja, Rays Familie ist einfach aus Irland extra angereist, um wirklich Ray für ein paar Songs auf der Bühne zu sehen. Oder doch Michael Patrick Kelly, man weiß es letztendlich nicht genau, ist nicht aufgelöst worden. Hier ist auf jeden Fall mit Run Free.

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1: Um 4 Uhr mit Ramin Movasakian. Ein weiterer Passagier des Kreuzfahrtschiffes Hondius ist positiv auf das Hantavirus getestet worden. Nach Angaben des Gesundheitsministeriums in Madrid handelt es sich um einen spanischen Urlauber, der bisher aber keine Symptome hat. Die Evakuierung des Schiffes ist inzwischen abgeschlossen. Aus Barcelona berichtet Julia Macher.
2: Am Montagabend ist die MV Hondius aus dem Hafen Granadilla im Südosten Teneriffas ausgelaufen und nimmt nun Kurs auf die Niederlande. An Bord etwa 30 Crewmitglieder und der Leichnam einer deutschen Frau, einem der drei Todesopfer des Hantavirus-Ausbruchs an Bord des Kreuzfahrtschiffes. Unter hohen Sicherheitsvorkehrungen waren in den vergangenen 2 Tagen 122 Menschen von Bord gebracht und in ihre Herkunftsländer zurückgeflogen worden. Die Aufnahme des Schiffes hatte zu einem Streit zwischen der Zentralregierung in Madrid und der Regionalregierung der Kanaren geführt. Sie fürchtete um die Sicherheit der Menschen auf den Inseln.
1: Der britische Premierminister Starmer verliert weiter an Rückhalt innerhalb seiner Partei. Mehr als 70 der rund 400 Labour-Abgeordneten haben am Abend öffentlich seinen Rücktritt gefordert, wie britische Medien berichten. Hintergrund sind die schlechten Ergebnisse der Partei bei den Kommunal- und Regionalwahlen vergangene Woche. Starmer schließt bislang einen Rücktritt aber aus. Bundesfinanzminister Klingbeil will die Erbschaftssteuer leicht erhöhen, um Geringverdiener zu entlasten. Beim DGB-Bundeskongress in Berlin sagte er am Abend, jedes Jahr würden bis zu 400 Milliarden Euro vererbt. Der Staat erhalte davon aber nur 13 Milliarden. Es sei daher eine Frage der Gerechtigkeit, den Steuersatz für Erbschaften moderat anzuheben. In Cannes starten am Abend die 79. internationalen Filmfestspiele. Zur Eröffnungsgala wird unter anderem der neuseeländische Filmemacher Peter Jackson erwartet. Der Regisseur der Herr-der-Ringe-Trilogie wird mit der Goldenen Ehrenpalme ausgezeichnet. Bettina Dunkel berichtet.
3: Außerdem erwartet werden Stars wie Demi Moore, die Oscar-prämierte Regisseurin Chloe Zhao und der südkoreanische Filmemacher Park Chan-wook. Sie sind Teil der 9-köpfigen Jury, die darüber entscheidet, welcher der 22 Wettbewerbsfilme dieses Jahr die Goldene Palme gewinnt. Im Rennen um den renommierten Filmpreis ist unter anderem die Berliner Regisseurin Valeska Griesebach. Ihr in Bulgarien gedrehtes Drama »Das geträumte Abenteuer« thematisiert den Mauerfall als Wendepunkt für Europa. Am 23. Mai endet das Festival mit der Bekanntgabe der Gewinnerfilme.
1: Das Wetter: zum Start in den Tag hält sich vielerorts der Regen. Gegen Nachmittag ziehen die Schauer im Westen und Südwesten ab. Die Temperaturen erreichen maximal 7 bis 15 Grad. Am Mittwoch im Süden und Osten öfter sonnig, im restlichen Land dagegen meist grau und regnerisch. Die Zeit gleich 4.03 Uhr.
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4: Die A2 Berlin Richtung Hannover ist zwischen Irxleben und Bornstedt nach einem Unfall gesperrt. Dadurch staut es sich. Die A8 Luxemburg Richtung Saarlouis ist zwischen Perlborg und Merzig-Wellingen bis 5 Uhr früh gesperrt. Die A70 Schweinfurt-Werneck Richtung Bamberg ist zwischen Bamberghafen und Bamberg wegen Bauarbeiten bis 6 Uhr früh gesperrt. Die A81 Singen Stuttgart ist zwischen Herrenberg und Gärtringen wegen Wartungsarbeiten im Schönbuchtunnel bis 5 Uhr früh in beiden Richtungen gesperrt. Die Umleitung führt über die U36 und U45.
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5: Mit Daniela Hilb, schönen guten Morgen zusammen. Wir hoffen, ihr trudelt entspannt mit uns in diesen Dienstag rein. Thorsten schickt an der 07221-2011 unserer Studio-Hotline jedenfalls ein paar Grüße raus an Dietmar. Der ist Busfahrer und momentan unterwegs, und auch an seine Freundin Hanna aus Moischau und natürlich auch an alle anderen, die sich gerade durch diese Nacht in den Morgen reinfrösteln und auch ein bisschen ärgern, dass die dicken Pullis schon ganz hinten im Schrank verstaut sind.
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0: We pray am Dienstagmorgen gleich 4:15. Hier ist die Popnacht gleich mit einem der ganz großen Durchstarter der letzten Jahre, Miles Smith. Kann wahrscheinlich selber überhaupt nicht glauben, was ihm passiert ist, so im Pop-Business. Jetzt kommt bald sein erstes Album, mit dem geht er auf Tour. Diese Tour ist terminiert, heißt My Mess, My Heart, My Life. Also er hat wirklich ganz, ganz viel von sich persönlich da reingepackt in seine Musik, in die anstehende Tournee. Und bevor das Debütalbum erschienen ist, konnte er seiner Crew Folgendes verkünden.
1: Yo, boys, what's up?
2: We just sold out the O2, baby.
0: Die O2 Arena einfach mal ausverkauft. Nach Ankündigung des Termins, das konnten alle nicht so richtig fassen und es sind auch weitere Konzerte schon völlig kartenlos. Allerdings für die Live-Shows in Deutschland im Oktober von Miles Smith, da könnt ihr noch ein paar Tickets ergattern. Er kommt nämlich nach Berlin und auch Düsseldorf und die Karten starten so kostentechnisch bei etwa 60 €.

0: Na, Axel, wie lange halten wir den Ton auf?
1: Gebt noch ein bisschen was.
0: Um kurz vor 16:30
1: bei Guns N' Roses, hier in der Popnacht.
0: Jetzt eine junge Mutter und vor allem eine scharfzüngige Zeitgeistkritikerin namens Lisa Eckert in der Show. Wenn sie nicht mehr nur im ersten auftritt, dann ist sie erfolgreich auf Tour, um unter anderem folgende Erkenntnisse unter die Leute zu bringen.
2: Multiple Krisen stumpfen ab. Eltern mit mehreren Kindern verstehen das. Mit einem Kind fragt man sich noch, bin ich eine schlechte Mutter? Mit zweien fragt man sich nur mehr, wen setze ich als erstes aus? Es ist gerade alles zu viel. Drum Social Media Verbot, ich bin absolut dafür. Kinder müssen wieder lernen, einander analog zu mobben. Weg mit dem ganzen Hass im Netz, zurück zur Hetzjagd über den Schulhof. Dann klappt's auch bei Olympia. Wer weiß, vielleicht sogar beim Song Contest. Das gemeinschaftliche Singen von Spottchören fördert die Musikalität. Wir hatten kein Photoshop, wir hatten nur den Edding. Wir haben Opfern Hitlerbärtchen noch eigenhändig aufgemalt. Und uns dann total geärgert, weil es bei den Lehrern ihr gut ankam. Der Schülerverband ist gegen das Verbot. Die sagen, den Kindern fehle es dann an politischer Information. Haben wir die gebraucht? Ich wusste in meiner Jugend nie, wer in Österreich Kanzler ist. Und schauen Sie mich heute an, ich weiß auch jetzt nicht, wer es ist.

Dua Lipa. We're good in der Popnacht und Vorsicht bitte auf der A27 Bremen Richtung Walsrode. Zwischen Walsrode Süd und Dreieck Walsrode. Hier sorgt momentan ein defekter Schwertransport für Behinderungen.

0: Die Killers sagen Hello am Dienstag mit Read My Mind um kurz nach 16:30.
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4: In der Nacht in Süddeutschland Regen, sonst wechselnd wolkig und einzelne Schauer tagsüber weitere Schauer. Oberhalb 700 bis 1000 Meter als Schnee. Später von Südwesten teils aufgelockert. Höchstwerte 7 Grad in Schierke bis 15 Grad in Frankenthal.
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5: Vorsicht bitte auf der A27 Bremen Richtung Walsrode. Zwischen Walsrode Süd und Dreieck Walsrode steht ein defekter Schwertransport. Die A2 Berlin Richtung Hannover ist zwischen Irxleben und Bornstedt nach einem Unfall gesperrt. Dadurch staut es sich. Die A8 Luxemburg Richtung Saarlouis ist zwischen Perlborg und Merzig-Wellingen bis 5 Uhr früh gesperrt. Die A70 Schweinfurt-Werneck Richtung Bamberg ist zwischen Bamberg-Hafen und Bamberg wegen Bauarbeiten bis 6 Uhr früh gesperrt. Die A81 Singen, Stuttgart, ist zwischen Herrenberg und Gärtringen wegen Wartungsarbeiten im Schönbuchtunnel bis 5 Uhr früh in beiden Richtungen gesperrt. Die Umleitung führt über die U36 und U45.
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0: Kommt gut in den Morgen rein an diesem Dienstag mit der Popnacht. Mein Name ist Daniela Hilperlo.

0: fast. Und hier kommt nochmal Aktuelles aus unserem Verkehrszentrum in der Popnacht. Vorsicht bitte auf der R4 Erfurt Richtung Chemnitz zwischen Erfurt-Fieselbach und Nora. Hier Behinderungen durch einen defekten LKW. Und aufpassen auch auf der B180 Naumburg Richtung Lutherstadt-Eisleben zwischen Naumburg-Saale und Klein-Jena. Hier Menschen auf der Fahrbahn auf der rechten Seite. Besonders aufpassen bitte.
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0: Superheroes am Dienstag hier in der Popnacht und ein Pop-Superhero-Girl ist auf jeden Fall Olivia Rodrigo. Eine Wahnsinnskarriere hat sie in den letzten Jahren hingelegt und die hat sie nochmal so ein bisschen Revue passieren lassen. Genauer gesagt, die Anfänge dieser Karriere in Saturday Night Live. Da war sie zu Gast und total emotional gerührt und geschüttelt. Das war nämlich immer schon so als Kind auch ihre Lieblingssendung und dass sie jetzt da zu Gast war, hat sie doch sehr bewegt. Und den Zuschauern, den Leuten da, hat sie auch mal erzählt, wie das losging mit ihren ersten Versuchen so im Showbiz. Mit 6 nämlich, da war sie schon als Kinderschauspielerin aktiv und hat dann irgendwann mal ihren ersten Job bekommen in einem TV-Werbespot, bevor es dann als Teenie mit Disney losging.
1: You may not know this, but before I was Olivia Rodrigo the singer, I was actually Olivia Rodrigo the child actor. When I was 6, I had my first ever acting job in an Old Navy commercial. Then when I was 13, I was on a Disney show called Bizardvark. We'd always talk about our futures. I'd say, I really want to create music that explores the complexities of girls my age, and we did it! Hooray!
0: Also sie freut sich einfach wahnsinnig, denn damals, als sie da bei Disney mitgespielt hat, da hat sie schon mit ihren Kollegen immer so ein bisschen Future, also so Zukunftsträume in den Wind gemalt und gesagt, irgendwann will ich mal Musik machen, die thematisch auch so ein bisschen die Probleme von Mädels in meinem Alter thematisiert, einbaut quasi. Und das hat sie gemacht und freut sich wahnsinnig. Hooray, Olivia Rodrigo in der Popnacht.

Vorsicht, da müssen wir noch unterbrechen für einen Falschfahrer. Der ist unterwegs auf der A33 Bielefeld-Osnabrück zwischen Dissen, Bad Rothenfelde und Borklo, Kloster Ösede. Bitte aufpassen, äußerst rechts fahren, nicht überholen. Ein Falschfahrer auf der A33 Bielefeld-Osnabrück zwischen Dissen, Bad Rothenfelde und Borklo, Kloster Ösede. Ein Falschfahrer. Vorsicht bitte in beiden Richtungen.

0: Guten Morgen an diesem Dienstag. Gleich unsere Frühaufsteherprämie. Und das Wichtigste gibt's natürlich zuerst.
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2: Um 5 Uhr mit Olaf Knapp. Was sind die nächsten Schritte, die sich die Bundesregierung vornimmt? Darüber beraten Spitzenpolitiker von Union und SPD heute im Koalitionsausschuss. Aus der Nachrichtenredaktion Thorsten Lange.
3: Ein Thema ist eine Entlastung der Bürger wegen der hohen Energiepreise. Der ursprüngliche Plan, dass Arbeitgeber ihren Beschäftigten eine steuerfreie Prämie von 1.000 Euro zahlen können, ist im Bundesrat gescheitert. Ob sich die Koalition jetzt auf einen anderen Vorschlag einigt oder ob sie auf eine Entlastung verzichtet, ist offen. Ein weiteres Thema ist eine Steuerreform und die Frage, wie sie finanziert wird. SPD-Chef Klingbeil hat gestern Abend bekräftigt, dass Besserverdiener höher besteuert werden sollen, um diejenigen zu entlasten, die zwischen 2.500 und 4.000 Euro im Monat verdienen.
2: Das von der Bundesregierung geplante Sparpaket zur finanziellen Stabilisierung der Krankenkassen sorgt weiter für Kritik. Ärztepräsident Reinhardt fordert, den Start zu verschieben. Aus der Nachrichtenredaktion Xaver Schäffer.
4: Vor der Sommerpause solle gar nichts entschieden werden, sagte Reinhardt zum Redaktionsnetzwerk Deutschland. Der Ärztepräsident fordert, Bundesgesundheitsministerin Waken solle alle Beteiligten zusammenrufen und Alternativkonzepte entwickeln. Mit dem Sparpaket will Waken die milliardenschwere Finanzlücke bei den Krankenkassen stopfen. Es sieht unter anderem Einschnitte für Patienten, Arztpraxen und Krankenhäuser vor. Waken dürfte auch auf dem heute beginnenden Deutschen Ärztetag in Hannover mit großem Widerstand gegen ihre Pläne rechnen. Sie wird zur Eröffnung des Kongresses vor Ort erwartet.
2: Bei seinem mit Spannung erwarteten China-Besuch wird US-Präsident Trump von mehreren einflussreichen Konzernen

0: Chefs begleitet. Dazu gehören Elon Musk, Tim Cook von Apple und die CEOs von Boeing, Meta, Mastercard und dem Vermögensverwalter BlackRock. Insgesamt stehen 17 Namen auf der Liste. Trump wird morgen in Peking erwartet. Geplant sind zweitägige Gespräche mit Staatschef Xi, unter anderem über Zölle und Handel. Bei dem Absturz einer Propellermaschine in Namibia sind 4 Deutsche ums Leben gekommen. Laut einer Mitteilung der Fluggesellschaft Desert Air starben der Pilot sowie 3 Urlauber. Bei ihnen handelt es sich um die langjährige Geschäftsführerin der mit Lidl und Kaufland verbundenen Dieter-Schwarz-Stiftung, Silke Lohmiller, ihren Ehemann sowie ihren Sohn. Ihr Flugzeug galt seit Sonntag als vermisst. Das waren die Nachrichten.
1: 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Hier sind die neuesten Meldungen aus dem MDR Jump Verkehrszentrum. Und da haben wir eine Meldung von der A2 Richtung Hannover. Zwischen Irxleben und Bornstedt haben wir hier eine Sperrung wegen Reinigungsarbeiten, dadurch 4 Kilometer Stau ab dem Kreuz Magdeburg. Und Vorsicht auf der A4 Frankfurt Richtung Dresden zwischen Erfurt-Fieselbach und Nora. Da steht ein defekter LKW auf der mittleren Fahrspur. Und die B170 Zinnwald-Dresden ist zwischen Oberhisslich und Karsdorf nach einem Unfall gesperrt. Habt ihr auch noch was gesehen? Staus oder Blitzer? Oder kommt euch zu dieser frühen Stunde schon was verdächtig vor? Dann ruft einfach an, kostenlos 0800 123 2340. Und wir gucken mal aufs Wetter. Sarah, wie geht's denn weiter heute?
2: Ja, wie geht's weiter und wie ist es denn aktuell? Das ist ja so die Frage. Wir hatten ja angekündigt, dass die Frühwerte doch deutlich unter denen der letzten Tage liegen. Und das ist teilweise wirklich frisch jetzt in der Früh. Wir gucken mal nach Atern und sehen aktuell nur 3 Grad bei Kerstin. Also da könnte es durchaus ein bisschen muscheliger sein jetzt in der Früh, Ihrer Meinung nach. Ihr könnt ja mal eure Temperaturen rüberschicken, aber es sind oft mal gerne 10 Grad weniger als zum Beispiel noch gestern Morgen. Und was die Temperaturen betrifft, wird es jetzt im Laufe des Tages nicht viel besser. Wir hatten ja schon gesagt, dass es heute der kälteste Tag der Woche ist. Aber 7 bis 12 Grad, das ist schon echt sehr wenig. Es gibt ja hier und da noch ein paar Auflockerungen zum Start in den Tag, aber die sind dann wirklich schnell vorbei. Es gibt viele Wolken, es gibt Schauer im oberen Bergland, sogar wie angekündigt Schnee, einzelne Gewitter sind auch unterwegs. Also wenn ich den Tag mit einem Wort umschreiben müsste, dann wäre das schmuddelig, weil eben auch noch dieser kräftige Wind dazu kommt. Die nächsten Tage bleibt es mal mindestens wechselhaft, also windig, ein bisschen sonnig, aber vor allem meistens grau mit Schauern und Gewittern. Die Temperaturen bleiben eher unterkühlt, steigen aber so ein bisschen an auf 12 bis 17 Grad.
1: Na gut, dann bemühen wir uns mal, dass so ein Schmuddelwetter nicht noch eine Schmuddelshow dazu kommt. Also müssen wir alles geben hier. Guten Morgen!
2: Ach ja, gleich 5 nach 5.
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1: Oh, da sind wir wieder am Dienstag und ja, gut, also irgendwelche besonderen Vorkommnisse, gibt's irgendwas, was wir heute Morgen besprechen müssen, bevor es losgeht?
2: Nö, ne? Och, ich bin noch nicht so ganz da, aber auf mich würde ich da nicht setzen. Ich guck momentan mit meiner Mutter.
1: Ja.
2: Eine Star Trek-Serie, die gerade.
1: Du sollst ins Bett gehen und nicht Fernsehen glotzen.
2: Ich weiß. So, genau das ist das Problem. Ja. Und dass ich schlecht träume dann, weil obwohl ich jetzt mittlerweile ja doch durchaus erwachsen bin,
1: ja,
2: träume ich dann davon, wenn dann da so die Gorn auftauchen.
1: Also gut, also dann wart euch davor, holt euch eine Tasse, da träumt ihr gut. 0800 123 2340. Die gibt es euch jetzt zu gewinnen. Unsere Frühaufsteher-Prämientasse als Dankeschön fürs Einschalten und fürs Aufstehen. Steff ist auch schon wach. Guten Morgen, Steff. 0800 123 2340. Ruft an, alle Leitungen sind frei und gewinnt. Und gemeinsam starten wir in den neuen Tag.

0: 5:11 Uhr.
1: Guten Morgen.
2: Hallo, guten Morgen.
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0: Uiuiui, es ist früh wie Harry, es ist unglaublich. Aber wir sind schon da und ihr vor allem auch. Ach, du liebst ein bisschen. Uiuiuiui. Wer ist denn da am Telefon? Guten Morgen.
4: Einen wunderschönen guten Morgen, hier ist der Thomas aus Freital.
0: Ja, Thomas, was machst du für einen Terror am frühen Morgen? Wo bist du denn unterwegs? Das klingt ja, als wärst du, ja, ich weiß gar nicht wo, im Weltall.
4: Nein, ich bin in meinem Dienstauto, ich fahre Richtung Leipzig auf die Baustelle.
0: Aha, so. Und was machst du da?
5: Da muss er eben mit 380 fahren,
0: ja,
5: Lars Mann.
0: Wahrscheinlich.
5: Weißt du, ein fleißiger Handwerker.
0: Das ist die Frage.
4: Nein.
0: Das ist die Frage, ob er Handwerker
5: nein,
0: ist. Thomas,
5: nein,
0: was
5: nein,
0: tust du?
5: Nein. Thomas,
0: erzähl
5: sagt
0: uns.
5: Nur nein. Sag, wie es wirklich ist.
4: Ich bin Baggerfahrer. Oh, man muss baggern.
5: Oh mein Gott, meine Tochter ist ja ein Jahr und es gibt nichts, was sie spannender findet als Bagger. Und die hat jetzt so eine Box, da stellt man so Figuren drauf, ne? Und dann singen die. Und ihr absolutes Lieblingslied ist, das ist der gelbe Bagger Jack und baggert ist sein Lebenszweck. Singen dir das Kinder auf der Straße hinterher, wenn sie dich im Bagger sehen. Reagieren sie, winken sie, zeigen sie auf dich. Du bist doch bestimmt überall der Star, oder?
4: Wenn so Kindergarten vorbeikommen, Kindergartengruppen, ja, die gucken dann, die bleiben dann immer vor dort stehen, wenn sie dann so einen großen Bagger sehen, ne, und da sind die begeistert und die Erzieherinnen dann, die Mädels, die gehen weiter, die Jungs, die hängen am Bauzaun und klotzen, ne, so. In Wittenberge, wenn wir dann zum Abendbrotessen gehen, zum Feierabend, da kommt immer so ein Sohn entgegen, so ein kleines Kind. Hallo Bauarbeiter.
5: Aber ist es auch der Traumjob gewesen von Kind an? Weil ich kenne echt auch super viele Kinder, die das wirklich immer machen wollten und dann irgendwie aber nicht verfolgt haben.
4: Nein.
5: Okay.
4: Ich hab früher gesagt, ich werde Busfahrer. Ich bin noch 13 Jahre Bus gefahren, aber ich habe dann gesagt, nein, ich habe Europa gesehen und jetzt gucken wir uns bitte Deutschland an, ja, und auf Dummer bitte rumbaggern.
0: Also Thomas, du hast viel gesehen, aber eine Sache hast du noch nicht gesehen, nämlich unsere tolle Tasse, die du in diesem Augenblick gewinnst, auch für den Bagger geeignet übrigens, mein Lieber.
4: Also, super, vielen lieben Dank.
0: Mensch, dann wünschen wir dir ein erfolgreiches Baggern an diesem Dienstag. Ja, alles Liebe,
4: ja.
0: Thomas. Und
4: alles klar.
0: Ja, ansonsten, ja, hau rein. Tolle Woche und weiter viel Spaß.
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0: gleich. Wir haben es 5.20 Uhr, die MDR Jump Guten Morgen Familie, am Dienstag. Das heißt, so langsam kommen wir voran, ne? In dieser doch sehr kurzen Woche.
1: Mhm. Wir haben gestern aber auch schon drüber gesprochen. Viele ziehen da natürlich doch durch und sind auch am Feiertag fleißig.
0: Fleißig wie die Bienchen. Und die hat auch er hier, aber sowas von genau im Auge.
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3: Jetzt will ich doch mal versuchen, den Tag ein wenig zu versüßen. Nein, nicht indem ich sage Tag 2 der Eisheiligen, sondern indem ich mit dieser Nummer hier um die Ecke komme. Ralf, mein Nachbar und pensionierter Bienenzüchter, kam jetzt mal wieder nach langer Krankheit in die Linde. Da haben wir uns natürlich sehr gefreut, weil er erstens wieder gesund war und uns hier allen schon ganz schön bange war vorm nächsten Frühstück, weil Honig langsam knapp wurde. Jedenfalls Ralf erzählte gleich, was er gelesen hatte. Wahrscheinlich im deutschen Bienenjournal, aber genau wusste es auch nicht mehr. Jedenfalls wurde mal wieder die Frage untersucht, können Bienen zählen bzw. Mengen erkennen? Und eine neue Studie unterstützt diese These. Jetzt nicht wie Menschen, aber in ihren Mustern doch irgendwie. Ich denke, das steht außer Frage. Wie könnten sie sonst die unterschiedlich großen Honiggläser abfüllen? Ich sag mal so, wenn das stimmt, müssen zumindest die Bienen sich keine Sorgen machen, dass sie allzu schnell von der KI ersetzt werden. Für mich sind Bienen von jeher faszinierende Lebewesen. Und wenn man Ralf so zuhört, wie schlau die sich verhalten, wundert mich, dass die zählen können, jetzt auch nicht sonderlich. Wahrscheinlich nur Einsen und Nullen, also sogenannte Binärzahlen, aber ich fürchte mal, damit sind sie immer noch besser in Mathe als ich. Die Natur hat immer noch eine Überraschung mehr im Köcher, oder? Das letzte Mal, als wir so gestaunt haben, war, als wir sahen, dass eine Hummel fliegen kann. Ja, ja.
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4: 5.30 Uhr haben wir es gleich. Guten Morgen, hier ist die MDR Jump. Guten Morgen, Familie. Mit einem Blick auf die Straßen und da haben wir nach wie vor die A2 Richtung Hannover. Die ist zwischen Irxleben und Dornstedt wegen Reinigungsarbeiten gesperrt. Dadurch 4 Kilometer Stau ab dem Kreuz Magdeburg. Vorsicht auf der A71 Richtung Schweinfurt zwischen dem Kreuz Erfurt und Arnstadt Nord. Da liegt ein totes Reh auf der linken Fahrspur. A72 Richtung Leipzig zwischen Zwenkau und dem Kreuz Leipzig. Da hat sich die Fahrbahnmarkierung gelöst. Und wir haben die B170 Zinnwald-Dresden. Zwischen Oberheslich und Karsdorf haben wir hier eine Sperrung nach einem Unfall. 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Oder hier ist der aktuellste zwischen Jansbach und Thum. Habt ihr auch noch was gesehen? Staus oder Blitzer? Der ruft da einfach an. Kostenlos. 0800 123 2340. Wir freuen uns aber auch über WhatsApp-Sprachnachrichten. Nicht nur zum Verkehr, auch zum Wetter. Weil das ist ja auch so ein bisschen, sag ich mal, so lala. Da interessiert uns schon auch mal, wie es eigentlich so aussieht bei euch temperaturmäßig.
5: Ja, da kommt einiges rein, zum Beispiel von Justin, der ist gerade in Stendal unterwegs, hat uns ein Foto geschickt, das sieht sehr schön aus, ja klar, man sieht einen runden Mond, aber man sieht eben auch, es sind nur gerade 5 Grad im Moment. Die Frühwerte also deutlich unter denen der letzten Tage und im Laufe des Tages dann auch nicht gerade viel höher. 7 bis 12 Grad gibt es maximal, das heißt in den oberen Bergen kann da sogar mal Schnee runterkommen. Ansonsten sind das einige Schauer, später auch einzelne Gewitter, die Sonne kommt mal raus. Vor allem jetzt in den frühen Stunden hat es aber insgesamt schwer, wird immer wieder vom Wind weggeweht, könnte man sagen. Der ist nämlich nicht nur heute, sondern auch die nächsten Tage kräftig. Also wir bleiben bei diesem wechselhaften, ja eher schmuddeligen Wetter mit vielen Wolken, immer wieder Schauer, Gewitter und nur wenig Sonne auch die nächsten Tage. Die Temperaturen bleiben dazu eher unterkühlt, steigen aber immerhin so ein bisschen an. 12 bis 17 Grad gibt es dann die nächsten Tage.
4: Hallo, Hallöchen und ich bin unsicher, aber Dr. Emkus scheint einen Blick in Sarahs Flur geworfen zu haben.
6: Ich meine, wer so viele Jacken hortet, dass die Garderobe unter der Last kapituliert, sollte lieber direkt eine eigene Textilfabrik eröffnen.
4: Oh, ja.
5: Das könnte wirklich ich sein. Okay, wir hören doch mal rein in die aktuelle Folge Dinge, die man nicht braucht. Gleich um 5.40 Uhr.

0: 5:40 Uhr haben wir es gleich. Die MDR Jump, guten Morgen Familie, am Dienstag. Und also ich bin unsicher, aber Dr. Emkus könnte bei Sarah zu Besuch gewesen sein.
1: Wisst ihr, was mich nervt? Dass manche Leute ihre Wohnung konsequent in ein Lagerhaus für Dinge verwandeln, die eigentlich kein Mensch in dieser Masse braucht. Ich meine, wer so viele Jacken hortet, dass die Garderobe unter der Last kapituliert, sollte lieber direkt eine eigene Textilfabrik eröffnen. Oder wenn die Zollstocksammlung im Keller mehr Platz einnimmt als der Vorrat für schlechte Zeiten, hat man auch den Bezug zum Maßhalten definitiv verloren. Und manche stapeln so viele Schuhe, dass man sich fragt, ob sie heimlich eine komplette Fußballmannschaft im Kleiderschrank verstecken. Ich meine, das geht ja am Ende nur darum, dass man sagen kann, man hat es. Aber bei einem spontanen Wintereinbruch können wir wenigstens das gesamte Viertel einkleiden und müssen uns nie Sorgen um kalte Füße machen. So eine Sammlung ist eben auch die beste Versicherung gegen die gähnende Leere in der Hütte.
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0: Episch, was Lady Gaga und Bruno Mars da abgeliefert haben.
1: Ah, oh, wirklich?
0: Episch. Aber wir hoffen mal nicht, dass die Welt endet, sondern wir wollen eigentlich mal in den Tag starten jetzt. Ne? 5:43 Uhr haben wir es. Guten Morgen. Hier ist die MDR Jump Guten Morgen Familie am Dienstag.
1: Da haben wir diese Woche ja schon viel über die kurze Woche gehört. Sagen wir mal so, die sieht bei jedem anders aus.
2: Hallöchen alle zusammen. Ich habe auch eine sehr kurze Woche. Habe nämlich bis Mittwoch frei. Aber dann ziehe ich von Donnerstag an durch. Liebe Grüße von Conny.
1: Oh, das wiederum ist halt der Vorteil, ne, von Schichtdienstlern. Also dann frei haben, wenn die anderen ran müssen, aber eben auch ranklotzen, wenn die anderen frei haben.
0: Tja, so oder so, danke fürs Stellung halten.
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0: 7:47, also immer noch früh. Guten Morgen, hier ist die MDR Jump. Guten Morgen, Familie, am Dienstag.
1: Ja, Anne, bereiten wir uns doch schon mal auf das vor, was morgen auf uns zukommt. Megafon bereit?
0: Ja.
1: Okay, dann Hände hoch und los.

0: Sag
1: ja,
0: mal.
1: Morgen ist nicht rumgrölen, sondern Farbe zeigen angesagt. Der sogenannte Trikottag steht an. Ich weiß nicht, ob ihr davon schon mal was gehört habt. Also Sportvereine in ganz Deutschland rufen da auf, sich zu zeigen. Also einfach mit dem Trikot unseres Sportvereins auf die Arbeit zu kommen und mitzufeiern.
0: Ja, und solltet ihr zufälligerweise keins besitzen, weil ihr in keinem Sportverein seid oder keine Ahnung, dann springen wir ein und spendieren euch eins, ja? Von welchen Clubs hätten wir da eigentlich was zum Beispiel?
2: Von den Anas Chemnitz.
3: Vom Thüringer HC.
4: Von den Saale Bulls. Vom Tischtennis Erstligisten Post-SV Mühlhausen.
5: Vom FCM hier.
6: Von den Dresden Monarchs.
7: Eispiraten Krimmitschau.
2: Mit dem Heimtrikot in der Hand.
4: Es steckt ganz viel Herzblut, Leidenschaft, Teamgeist und vielleicht auch der ein oder andere Schweißtropfen mit drin.
8: Viel Spaß mit unserem Trikot. Es ist etwas ganz Besonderes, weil das ganze Team für dich drauf unterschrieben hat.
9: Bis später.
0: Aha.
1: Ja, bis später. Ihr habt richtig gehört. Also morgen haben wir den ganzen Tag Trikots der erfolgreichsten Vereine bei uns im Osten raus. Das ist halt alles dabei. Fußball, Handball, Tischtennis, American Football oder auch Kegeln.
0: Ja.
1: Einfach anrufen, dann eben zum Beispiel ein FC Carl Zeiss Jena Trikot oder das Leibchen der Saale Bulls Eishockeyspieler abgreifen.
0: Los geht's morgen früh gegen so 6:30. Ja, mhm. Und dann seid ihr mittendrin im Trikottag.
1: Solange du nicht
0: was?
1: Das Turmspringer-Trikot bekommst, bin ich beruhigt.
0: Es gibt Leute, die können es tragen, es gibt Leute, die können es nicht tragen. Müssen selbst entscheiden, wozu ich gehöre. Ne?
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2: Guten Morgen, es ist der frühe Dienstag, gleich 6.10 Uhr spielen wir Quickie, ne? Bis zu 300 Euro sind auch heute Morgen für euch drin. Und das Wichtigste gibt's vorher schon mal für euch.
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4: Um 6 Uhr mit Martin Nass. Ärztepräsident Klaus Reinhardt fordert, die Verabschiedung des Sparpakets zur Stabilisierung der Krankenkassen zu verschieben. Es soll eigentlich noch vor der Sommerpause vom Bundestag beschlossen werden. Reinhardt sagte dem Redaktionsnetzwerk Deutschland, ein so weitreichendes Gesetz könne man nicht mit der Brechstange durchdrücken. Der Marburger Bund befürchtet, dass der Sparkurs zu Stellenreduzierungen in Kliniken führt und die Arbeitsbelastung der Ärzte verstärkt. Der sächsische Verbandschef Thorsten Lippold sagte dem MDR, in der Facharztausbildung erwäge schon jetzt jeder Dritte aus dem Beruf auszusteigen. Nach dem Nein des Bundesrats zur steuerfreien 1.000-Euro-Prämie wollen die Spitzen von Union und SPD heute im Koalitionsausschuss erneut über Entlastungen für die hohen Energiepreise beraten. Zudem soll es um den Haushalt und die geplante Einkommenssteuerreform gehen. SPD-Finanzminister Lars Klingbeil plädiert am Abend auf dem DGB-Bundeskongress erneut für eine höhere Besteuerung von Spitzenverdienern. Die Union lehnt das ab. Unionsfraktionschef Jens Spahn sprach sich dafür aus, Subventionen und Steuervergünstigungen um pauschal 5% zu kürzen. Die AfD will das Zentrum für Fachkräftesicherung und gute Arbeit Sachsen, CEFAS, abschaffen. Einen entsprechenden Antrag will die Fraktion in der heutigen Landtagssitzung stellen. AfD-Fraktionschef Jörg Orban sagte dem MDR, das Zentrum sei überflüssig, weil Arbeitsagenturen und kommunale Stellen diese Aufgaben bereits erfüllten. Damit könne ein einstelliger Millionenbetrag eingespart werden. SPD-Fraktionsvize Juliane Pfeil erklärte dagegen, die Einrichtung sei sinnvoll, um länderspezifisch Fachkräfte aus dem Ausland zu gewinnen. Nur wenige Stunden nach dem Ende einer befristeten Waffenruhe hat Russland die Ukraine erneut massiv angegriffen. Die Ukraine meldete in der Nacht Drohnenangriffe unter anderem auf die Hauptstadt Kiew und weitere Städte. Die seit Sonntagabend geltende Waffenruhe war in der Nacht ausgelaufen. Beide Seiten verzichteten in dieser Zeit weitgehend auf Luftangriffe. Am Boden gab es mehrfach Verstöße, für die sich beide Länder gegenseitig verantwortlich machten. Auf dem von einem Hunter-Virus-Ausbruch betroffenen Kreuzfahrtschiff Hondius ist die Evakuierung von Passagieren und Besatzung abgeschlossen. Eine letzte Gruppe von 28 Menschen verließ am Abend unter strengen Sicherheitsvorkehrungen das Schiff und wurde in die Niederlande ausgeflogen. Das Schiff mit der Restmannschaft soll Ende der Woche in den Niederlanden eintreffen. Das waren die Nachrichten.
2: 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Hier sind die neuesten Meldungen aus dem MDR Jump Verkehrszentrum. Die A2 Richtung Hannover ist zwischen Irxleben und Bornstedt wegen Reinigungsarbeiten gesperrt, dadurch 4 Kilometer Stau. Ab Magdeburg Kannenstieg und auf der Umfahrung Stau zwischen Groß-Ammensleben und Rottmersleben. Hier dauert es 20 Minuten länger. A4 Richtung Dresden zwischen Eisenach-Ost und Sättelstedt Behinderung nach einem LKW-Unfall. Vorsicht auf der B88 zwischen Bad Tabberz und Friedrichrode. Da liegt ein Baum auf der Fahrbahn. Die B170 Zinnwald-Dresden ist zwischen Oberhesnitz und Karsdorf nach einem Unfall gesperrt. Und in Magdeburg ist die Straße am Neustädter Feld nach einem Unfall ebenfalls gesperrt. Alle Blitzer auch mobil auf mdrjump.de und in unserer App. Einen haben wir schon zwischen Jansbach und Thum. Das war's. Habt ihr auch noch was gesehen? Staus oder Blitzer? Dann ruft einfach an, kostenlos. 0800 123 2340. Und wir gucken aufs doch sehr abwechslungsreiche Wetter, Sarah.
5: Ja, abwechslungsreich. Das finde ich schön positiv formuliert. Ja. Das ist abwechslungsreich. Ja, das bedeutet, wir sehen jetzt in der ersten Tageshälfte hier und da noch ein paar Auflockerungen. Ansonsten viele Wolken, immer wieder Schauer. Die können in oberen Bergen auch als Schnee runterkommen. Später sind einzelne Gewitter unterwegs. unterwegs. An diesem SCH-Wort merken wir schon, es ist ganz schön abgekühlt. Heute sind nur maximal 7 bis 12 Grad drin. Es fühlt sich mit dem kräftigen Wind noch eine Ecke kälter an. Und die Frühwerte, die sind auch gut und gerne hier und da mal 10 Grad niedriger als gestern noch. Wir sehen in Zeitz aktuell 4 Grad, in Zwickau sind es aktuell 6, in Blankenhain aktuell nur 3 Grad. Die nächsten Tage, ich sag mal, mindestens wechselhaft, teilweise sogar schmuddelig. Es ist und bleibt windig, viele Wolken unterwegs, immerhin guckt ab und an mal die Sonne raus. Ein paar Gewitter sind auch noch dabei die nächsten Tage und die Temperaturen, naja, immerhin etwas höher als heute. 12 bis 17 Grad sind dann drin.
2: Guten Morgen!
5: Gleich 5 nach 6.
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7: Hallo, ich bin auf dem Weg zur Arbeit.
5: So klang Christine aus Pößneck gestern. Die war Quickie-Kandidatin Nummer 1 für diese Woche und holt sich, wir haben es gehört, noch vor der Arbeit rucki-zucki 300 Euro.
2: Das war eine tolle Runde und die nächste steht jetzt an, hoffentlich mit euch. Und hoffentlich genauso erfolgreich und gut gelaunt. Das sind so die Ansprüche, die wir haben. Ne? 0800 123 2340. Ruft an und stellt euch gleich um 6.10 Uhr unseren drei Fragen. 0800 123 2340. Die Leitungen sind auf, oder? Ja, also jetzt anrufen und gleich kassieren.

0: 6.10 Uhr, die MDR Jump. Guten Morgen, Familie, ist hier am Dienstag.
1: Da ist das Thermometer ganz schön abgeraucht, aber wir heizen euch mal ein mit 3 Fragen. 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
0: Ja, hier sind Sarah und Lars, wer ist denn dran? Hallöchen!
3: Einen wunderschönen guten Morgen.
0: Ach, guck mal hier, das hat er gut gelaunt. Jawohl, wer bist du denn?
1: Wirklich?
0: Moin.
3: Hi. Hier ist der Toni aus Geithain.
0: Der Toni aus Geithain. Und Toni, was ist denn los, dass du um die Zeit schon in Geithain rumtaperst, sag mal?
3: Ich muss dann gleich auf Arbeit.
0: Ja gut. Was machst du denn beruflich, dass du da so früh raus musst? Als Warnung für die nachfolgenden Generationen.
3: Ich repariere Gabelstapler.
0: Aha, sehr gut. Ich habe ja auch Gabelstapler-Führerschein. Ich bin ja Gabelstapler-Fahrer. Wie heißt es, Toni?
1: Sag das jetzt 5 Mal hintereinander.
0: Gabelstaplerfahrer. Gut. Aber ich merke schon, das ist, ich will nicht sagen, dem Toni wurscht, aber es interessiert ihn nicht besonders.
3: Nee, Flurförderfahrzeug.
0: Ja, sowas. Also. Komm, warte mal eine Stunde. Jetzt musst du ein bisschen schneller antworten, Toni, hier. Ja, 3 Fragen, es geht los. Pass auf, die Handballer dürfen noch nicht jubeln. Bis dahin feiert Magdeburg einfach seine Billardhelden. Der erste BC Magdeburg hat sich nämlich die deutsche Meisterschaft gesichert. Als Aufsteiger. Zeit mal so ein bisschen unser Billardwissen zu checken. Wie heißt zum Beispiel der Stab, mit dem beim Billard die Kugeln bewegt werden?
3: Okay.
0: Das ist richtig.
3: Oh.
0: Guck mal, läuft doch. Geil.
1: Hm? Das hätte ich nicht gewusst.
0: Hättest du nicht gewusst?
1: Nee.
0: Hättest du nicht gewusst? Gut. Erfolg für den Naturschutz in Sachsen-Anhalt. Immer mehr Fischadler kommen entlang der Elbe und in der Altmark zum Brüten vorbei. Zwischenzeitlich galt die Art schon fast als ausgestorben. Bis zu 4 Junge können aus den Eiern schlüpfen, die Adler in ihrem Nest ausbrüten. Das ist dann kein Duo, kein Trio, sondern ein...
3: Was? 4?
0: Ja, ein. Kein Duo, kein Trio, es ist ein... Toni. Toni.
3: Duo, Trio,
0: Ein Quartett wäre es gewesen, Toni.
3: Ein Quartett, genau, Mensch.
0: So, pass auf. Chemnitz bekommt eine neue Skaterhalle. In der Schönherrfabrik entstehen aktuell Halfpipes, Rampen und Rutschstangen für Skateboarder, BMX-Fahrer und Mountainbiker. Ein Standard-Skateboard-Trick ist das Drehen um die eigene Achse. Der Trick heißt genauso wie Kahn, Pocher, Dietrich oder Kalkofen mit Vornamen. Nämlich...
3: Backflip kenne ich nur.
0: Backflip, ja, aber wie heißt denn der Kahn mit Vornamen?
3: Oliver.
0: Na, sag mal.
3: Olli.
0: Ja.
3: Olli, ja. Nein.
0: Hammers, endlich. So, 200 Euro, Toni.
3: Ich danke.
0: Ja, sehr gut. Kannst du Skateboard fahren, Toni?
3: Wie bitte?
0: Kannst du Skateboard fahren?
3: Nee, da presse ich mir alles. Wird's auch
1: mit
3: nie
1: Nasenbremse.
3: Passieren.
0: Ja, also, hör mal, dann wünschen wir dir eine fabelhafte Woche. Ne? Alles Liebe. Ja.
3: Ich danke euch.
0: Ansonsten, ja, Geld wird überwiesen. Hau rein und weiter viel Spaß.
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0: 6.20 Uhr. Guten Morgen, hier ist die Enerjump. Guten Morgen, Familie, am Dienstag.
1: Das heißt, so langsam können wir ernsthafte Feiertagsprognosen abgeben, zumindest was das Wetter angeht. Na gut, also die sehen nicht gut aus. Ziemlich wechselhaft, ziemlich windig und teilweise auch nass.
0: Ja, gut, da gibt es dann zwei Möglichkeiten, die Männertagstour indoor durchziehen oder mit dem Bollerwagen durch den Regen rennen.
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0: Tja, also werden wir weniger nass, wenn wir im Regen rennen? Physikprofessor Alexander Samheit.
3: Das ist ein Fakt. Kommt der Regen genau von oben, ist das ganz klar. Je länger man im Regen läuft, desto mehr Wasser trifft einen auch. Rennt man, wird man also weniger nass. Allerdings weht ja auch manchmal der Wind so, dass der Regen von vorn oder von hinten kommt. Und dann sieht das alles schon deutlich komplizierter aus. Laufe ich schnell, treffe ich auf Tropfen, die beim langsamen Laufen längst den Boden erreicht hätten. Laufe ich langsam, treffen mich Tropfen, die mich bei hoher Laufgeschwindigkeit nicht erreicht hätten, weil ich dann ja längst weg wäre. Darüber hinaus ist es wichtig, wie groß die Regentropfen sind und ob der Wind von vorn oder von hinten kommt, mich die Regentropfen also am Bauch oder am Rücken treffen. Man kann mathematisch zeigen, dass die optimale Renngeschwindigkeit nun ganz stark davon abhängt, wie der Mensch geformt ist. Eher quader- oder birnenförmig, groß oder klein. Manchmal gibt es eine optimale Geschwindigkeit, manchmal nicht. Es gibt tatsächlich keine allgemeingültige Lösung. Wir wissen also weniger über das Thema Laufen im Regen, als die meisten glauben. Für alle, die bei plötzlichem Regen keine Zeit haben, ihre optimale Geschwindigkeit auszurechnen, bleibt möglichst schnelles Rennen jedoch immer eine gute Strategie. Dann wird man in den meisten Fällen tatsächlich weniger nass, als wenn man langsam geht.
1: Also es kommt drauf an, woher der Regen kommt und wie windig es gerade ist. Rennen im Regen ist aber grundsätzlich jetzt keine schlechte Idee.
0: Aber bitte rutschfeste Schuhe anziehen, ne? Wäre mir wichtig.
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12: 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Guten Morgen, Familie. Es ist 6.30 Uhr und jetzt alles, was heute wichtig wird, mit Martin Nass.
13: Das Statistische Bundesamt veröffentlicht heute Details zur Inflationsrate. Nach einer vorläufigen Schätzung hatten sich die Preise im April um 2,9% erhöht. Wegen des Iran-Kriegs verteuerten sich vor allem Energie und Kraftstoffe. In Erfurt wird heute der Thüringen-Monitor vorgestellt. Die Studie zu den politischen Einstellungen der Thüringer wird seit dem Jahr 2000 an der Friedrich-Schiller-Universität Jena erstellt. Schwerpunktthema in diesem Jahr ist der gesellschaftliche Zusammenhalt. In Wien beginnt am Abend der Eurovision Song Contest. Im ersten Halbfinale bewerben sich 15 Teilnehmer um den Einzug in die Endrunde am Samstag. Außer Konkurrenz präsentiert Sarah Engels ihren Titel Fire. Deutschland ist bereits für das Finale gesetzt. Überschattet wird der ESC von Protesten gegen die Teilnahme Israels. Pro-palästinensische Organisationen haben mehrere Aktionen angekündigt.
12: Und jetzt der Blick auf die Straßen. Hier sind die neuesten Meldungen aus unserem Verkehrszentrum. Die A2 Richtung Hannover ist zwischen Irxleben und Bornstedt wegen Reinigungsarbeiten gesperrt. Dadurch 4 Kilometer Stau ab Magdeburg-Cannstieg. Und auf der Umfahrung gibt es auch Stau zwischen Ammensleben und Rottmersleben. 20 Minuten dauert es hier länger. A4 Richtung Dresden zwischen Eisenach West und Eisenach Ost. Behinderung nach einem LKW-Unfall. Und Vorsicht auf der A71 Richtung Schweinfurt zwischen dem Kreuz Erfurt und Arnstadt Nord. Hier liegt ein totes Reh auf der linken Fahrspur. Vorsicht außerdem auf der B88 zwischen Bad Tabatz und Friedrichroda. Hier liegt ein Baum auf der Fahrbahn. Die B170 Zinnwald Dresden ist zwischen Oberheslich und Karsdorf nach einem Unfall gesperrt. Und in Magdeburg ist die Straße am Neustädter Feld nach einem Unfall ebenfalls gesperrt. Alle Blitze auch mobil auf mdrjump.de und in unserer App hier die aktuellsten. Zwischen Jansbach und Thun wird geblitzt und in Milstrich Richtung Kamenz. Und dann kommt noch eine Meldung rein von der A9 Richtung Berlin. Zwischen Großkugel und dem Schkeuditzer Kreuz, da ist die rechte Fahrspur nach einem Unfall gesperrt. Habt ihr auch noch was gesehen? Staus oder Blitzer? Dann ruft einfach an. Kostenlos. 0800 123 2340. Und jetzt kommt Sarah und die weiß aber sowas von, wie es Wetter wird.
14: Ja, nicht so richtig dran. Also auf jeden Fall nicht für alle, die es gerne ruhig und sonnig mögen. Es ist mal wieder ein wilder Wettertag mit kräftigem Wind, mit vielen Wolken, mit Schauern. Im oberen Bergland kann sogar mal Schnee runterkommen. Es mischt sich das ein oder andere Gewitter drunter. Sonne, wenn überhaupt, dann jetzt in der ersten Tageshälfte. Aber meistens ist sie doch recht schüchtern und damit bleiben auch die Temperaturen im Keller. Nur 7 bis 12 Grad sind drin. Das fühlt sich mit dem Wind teilweise noch kälter an. Und die Frühwerte, ja, die liegen knappe 10 Grad unter denen von gestern teilweise. In Atern zum Beispiel sind es aktuell nur 3 Grad. In Zeit sind es im Moment 4, auch Bad Elster aktuell nur 3 Grad. Bis zum Freitag bleibt es wechselhaft und windig. Es gibt wenig Sonne, viele Wolkenschauer und immer wieder auch Gewitter. Die Temperaturen etwas höher als heute, aber trotzdem recht unterkühlt mit 12 bis 17 Grad. 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
12: so. Und ich glaube, langsam wird dann auch ein gewisses Täubchen wach.
14: Das bedeutet, dienstags ja immer direkt nach dem ersten Kaffee gibt es hier Karten für die coolsten Events. Es ist Ticketdienstag mit dem Stargast Ticket-Täubchen.
12: Ja, sobald hier geflattert und gegurrt wird, dann schnell anrufen und gewinnen. Es kann nicht mehr lange dauern.
14: Nee.
12: Und mit es kann nicht mehr lange dauern, meinten wir, es geht gleich los.

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0: Tja, alles nur, weil wir euch lieben. 6.40 Uhr, die MDR Jump. Guten Morgen, Familie, ist hier am Dienstag.
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0: Ja, hier sind Sarah und Lars. Wer ist denn am Telefon? Einen schönen guten Morgen.
4: Guten Morgen.
0: Hallo. Na, wer säuselt denn da so in die... ins Handy. Hallo, wer bist du denn?
4: Ich bin die Melanie.
0: Hallo Melanie. Na Melanie, wo kommst du denn her? Sag mal.
4: Aus Kroppenstedt.
0: Ah, wie toll. Und was machst du so früh, liebe Melanie?
4: Ja, ich bin aufgestanden, habe jetzt mal Kaffee gekocht für meinen Sohn, weil ich eine liebe Mutti bin.
0: Ja.
4: Ich habe nämlich Urlaub.
0: Ach so. Aha. Ja, wunderbar. Ja gut, also ich sag mal so, unser Tickethäubchen ist ja jetzt hier aufgetaucht, du hast angerufen und gewinnst in diesem Augenblick, schnall dich an, Karten für die Toten Hosen in Dresden. Herzlichen Glückwunsch!
4: Super, danke schön.
0: Ja.
4: Mega. Jetzt bin ich noch die bessere Mutti.
0: Jetzt bist du noch die bessere Mutti, ja. So. Aber das
1: nimmst du deinen Sohn mit? Ich dachte, machst vielleicht mal hier so einen Mama-Abend mit der besten Freundin oder wie ist der Plan?
4: Mal gucken.
1: Wer sich gut benimmt, ne?
4: Ja, genau.
0: Also, er hat noch bis zum 29. August Zeit, sich zu bewähren, sag ich mal. Ja, ja, wunderbar.
4: Cool,
0: okay. Ja.
4: Dankeschön.
0: Freuen wir uns auch. Wunderbar. Und das Ticket-Täubchen wird noch ein paar Mal goren heute, den ganzen Tag, um genau zu sein. Und vielleicht ja auch noch bei uns hier in der Guten Morgen-Familie. Ja, Melanie, dann wünsche ich dir einen fabelhaften Tag, einen tollen weiteren Urlaub. Ne? Hau rein.
4: Dankeschön.
0: Und weiter viel Spaß.
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0: Ja, wir sind ja nicht nur Friends, ne? Wir sind ja Familie. Eure MDR Jump, guten Morgen, Familie. Gleich 6:45 ist es. Guten Morgen.
1: Ja, Dienstag ist es. Ah, und das ist kein gewöhnlicher Dienstag. Achtung.
2: Hallo, lieber Lasi und liebe Sarah.
0: Hallo.
2: Du hast vorhin gefragt, was hier nun heute los ist an einem Dienstag. Ja, heute schlagen da, denke ich mal, einige kleine jugendliche Herzen ein bisschen höher. Die zukünftigen Abiturienten müssen halt erstmal durch die BLF-Prüfung in Deutsch heute. Da können wir nur alle ganz, ganz dolle die Daumen drücken, weil mein Sohnemann da auch schon ganz schön aufgeregt ist. Dann gehen ganz, ganz liebe Grüße raus an alle, die heute ihre Prüfung schreiben. Ihr schafft das. Tschakka!
0: Tschakka!
1: Tschakka! Ja, danke für die Erinnerung, Steffi. Also wir grüßen auch mal alle Prüflinge in allen Bereichen. Also gerade geht es ja echt richtig rund.
0: Ja. Deutsch-Abi habe ich auch. Also wenn ihr da Fragen habt, ruft ihr mich einfach vom Klo aus an während der Prüfung. Kein Problem.
1: Ihr wisst ja, was aus dem Mann geworden ist. Lasst es
0: ja,
1: lieber.
0: Ja, gut. Und jetzt, dass die Feierei nach bestandener Prüfung auch nicht zu feucht-fröhlich wird, dafür sorgen wir gleich auch noch. Ne?
1: Toll.
0: Nach Rihanna haben wir ein paar sagen wir mal, trockene Forderungen vorgestellt. Forderungen, genau.
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0: 6:47 Uhr, ja guten Morgen, hier ist die MDR Jump, guten Morgen Familie am Dienstag und das heißt in 2 Tagen ist wieder Bollern angesagt.
1: Ja, und sind wir mal ehrlich, man hört es ja schon an der Grundstimmung, also zur klassischen Männertagstour gehören eben nicht nur Bollerwagen, sondern da drin dann auch das ein oder andere Getränk.
0: Ach so.
1: Und deswegen, ja, wird dieser Tag jetzt zum Anlass genommen, hier nochmal genauer hinzugucken. Redakteurin Janina, du hast da so ein paar aktuelle Zahlen, die ich echt krass finde, ja, und auch Forderungen im Blick.
2: Ich bin jetzt wieder die Spielverderberin hier. Also ja, zur Wahrheit gehört auch, einige steigen eben vom Bollerwagen dann doch aufs Auto um. An diesem Donnerstag passieren in Deutschland statistisch gesehen die meisten Alkoholunfälle im Straßenverkehr. Ja, das Risiko ist da 3-mal so hoch wie an einem durchschnittlichen Tag. Das ist wirklich crazy. Ja. Und passend dazu kommt jetzt vom Ärzteverband ganz aktuell die Forderung, den Zugang zu Alkohol generell zu erschweren. Ja, die Idee ist, dass hochprozentiger Alkohol aus Supermärkten, Tankstellen und Kiosken verschwindet und dann eben in separaten Alkoholshops verkauft wird. Kennen wir ja schon aus einigen skandinavischen Ländern. Ja, Norwegen, Schweden, Finnland machen das zum Beispiel schon so. Und davon wird sich eben versprochen, besonders jungen Menschen stärker eben vor den Folgen von Alkoholkonsum zu schützen.
1: Ja, genau, diese jungen Menschen, die stehen auch im Fokus bei einem anderen Vorschlag, den ich mitbekommen habe.
2: Ja, die Gesundheitsminister der Länder fordern vom Bund, das sogenannte begleitete Trinken abzuschaffen. Also laut Jugendschutz dürfen Kinder ab 14 Jahren ja im Beisein der Eltern Bier, Wein und Sekt trinken und auch kaufen.
1: Da lacht sogar Lars. Ja. Also, dass es das überhaupt gibt, das finde ich krass.
2: Wirklich.
0: Also, eins muss man euch beiden wirklich lassen. Ihr habt es wirklich richtig drauf, Stimmung zu machen, so kurz vor Männertag.
2: Naja, komm.
0: So richtig? Komm. Das ist
1: ja,
0: so
1: gut,
0: richtig.
1: Dann brechst du das doch nochmal runter, vielleicht auf die wichtigsten Infos.
0: Ja, hier ist von eurem Lasi der Hinweis an alle. Ja. Achtet bitte darauf, dass eure Kinder nicht mehr im Bollerwagen sitzen, wenn ihr loszieht.
3: Sehr gut. Danke. 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
12: Einen schönen guten Morgen in dieser für viele, ja, kurzen Woche. Es ist der frühe Dienstag und das Wichtigste heute Morgen, das haben wir jetzt für euch.
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13: Um 7 Uhr mit Martin Nass. Sachsen-Anhalts Ministerpräsident Sven Schulze hat nach dem Nein des Bundesrats zur 1.000-Euro-Prämie wirkliche Entlastungen für Bürger und Unternehmen gefordert. Schulze sagte MDR aktuell, die bisher geplante Prämie sei eine Belastung für Unternehmen gewesen. Das hätte kaum ein Unternehmen zahlen können. Schulze plädierte dafür, den Tankrabatt zu verlängern, wenn sich die Situation bei den Kraftstoffpreisen nicht deutlich verbessere. Union und SPD wollen am Abend im Koalitionsausschuss über Entlastungsmöglichkeiten wegen der hohen Energiepreise beraten. Ärztepräsident Klaus Reinhardt fordert, die Verabschiedung des Sparpakets zur Stabilisierung der Krankenkassen zu verschieben. Der Bundestag soll es eigentlich noch vor der Sommerpause beschließen. Reinhardt sagte dem Redaktionsnetzwerk Deutschland, ein so weitreichendes Gesetz könne man nicht mit der Brechstange durchdrücken. Der Marburger Bund befürchtet, dass der Sparkurs zu Stellenreduzierungen in Kliniken führt und die Arbeitsbelastung der Ärzte verstärkt. Der sächsische Verbandschef Thorsten Lippold sagte dem MDR, in der Facharztausbildung erwäge schon jetzt jeder Dritte, aus dem Beruf auszusteigen. Die AfD will das Zentrum für Fachkräftesicherung und gute Arbeit Sachsen, CFAS, abschaffen. Einen entsprechenden Antrag will die Fraktion heute im Landtag stellen. Fraktionschef Jörg Orban sagte dem MDR, das Zentrum sei überflüssig, weil Arbeitsagenturen und kommunale Stellen die Aufgaben bereits erfüllten. Damit könne ein einstelliger Millionenbetrag eingespart werden. SPD-Fraktionsvize Juliane Pfeil erklärte dagegen, die Einrichtung sei sinnvoll, um länderspezifisch Fachkräfte aus dem Ausland zu gewinnen. Nur wenige Stunden nach dem Ende einer befristeten Waffenruhe hat Russland die Ukraine erneut massiv angegriffen. Die Ukraine meldete in der Nacht Drohnenangriffe unter anderem auf die Hauptstadt Kiew und weitere Städte. Die seit Sonnabend geltende Waffenruhe war in der Nacht ausgelaufen. Beide Seiten verzichteten in dieser Zeit weitgehend auf Luftangriffe. Am Boden gab es mehrfach Verstöße, für die sich beide Länder gegenseitig verantwortlich machten. Auf dem von einem Hunter-Virus-Ausbruch betroffenen Kreuzfahrtschiff Hondius ist die Evakuierung von Passagieren und Besatzung abgeschlossen. Eine letzte Gruppe von 28 Menschen verließ am Abend unter strengen Sicherheitsvorkehrungen das Schiff und wurde in die Niederlande ausgeflogen. Das Schiff mit der Restmannschaft soll Ende der Woche in den Niederlanden eintreffen. Das waren die Nachrichten.
12: 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Hier sind die neuesten Meldungen aus dem MDR-Jump-Verkehrszentrum. Die A2 Richtung Hannover ist zwischen Irxleben und Bornstedt wegen Reinigungsarbeiten gesperrt. Dadurch 4 Kilometer Stau ab Magdeburg-Cannstieg und auf den Umfahrungen gibt es auch Stau auf der B1 zu Birksleben sowie zwischen Groß-Ammensleben und Rottmersleben. 20 Minuten dauert es hier länger. A4 Richtung Görlitz in der Abfahrt Dresden Flughafen. Stau wegen einer defekten Ampelanlage auf der B97. Und wir haben die A9 Richtung Berlin zwischen Großkugel und Schkeuditzer Kreuz. Hier ist die rechte Fahrspur nach einem Unfall gesperrt. A38 Richtung Leipzig zwischen Altstädt und Eisleben. Behinderung nach einem Unfall im Baustellenbereich. Stadtverkehr Dresden auf der B170 in Höhe Reichenbachstraße. Behinderung nach einem Unfall. Und die Hans-Grundig-Straße ist in Höhe Georgstraße nach einem Straßenbahnunfall blockiert. Die B170 Zinnwald-Dresden ist zwischen Oberheslich und Karsdorf nach einem Unfall gesperrt. Und in Magdeburg ist die Straße am Neustädterfeld ebenfalls nach einem Unfall gesperrt. Alle Blitzer auch mobil auf mdrjump.de. Und in unserer App hier sind die aktuellsten. Zwischen Jansbach und Humit geblitzt, in Leipzig, in der Permoserstraße stadteinwärts und in Milstrich Richtung Kamenz. Habt ihr auch noch was gesehen? Staus oder Blitze? Oder kommt euch sonst irgendwas komisch vor? Meldet euch einfach kostenlos 0800 123 2340. Und wir gucken mal aufs Wetter. Sarah, wie sieht's denn aus?
1: Ja, hier und da gibt's ja aktuell ein bisschen Sonne. Lasst euch nicht täuschen. Dieser Tag wird nicht sonnig. Auf jeden Fall zum größten Teil nicht sonnig. Also ja, jetzt in der ersten Tageshälfte gibt's noch ein paar Auflockerungen. Aber wir sehen ja ansonsten auch jetzt schon viele Wolken, Schauer. Die kommen in den oberen Bergen auch als Schnee runter. Später sind einzelne Gewitter unterwegs. Der Wind kommt noch dazu. Also das ist eher schmuddelig als wechselhaft. Und die Temperaturen, die sind unterkühlt. 7 bis 12 Grad gibt's heute maximal. Die Frühwerte teilweise 10 Grad. Unter denen von gestern. Wir sehen hier und da gerade mal so den Plusbereich. Bad Elster meldet aktuell zum Beispiel 3 Grad. In Atern sind es 3 Grad. Wittenberg immerhin bei 6. Bis zum Freitag bleibt es mal mindestens wechselhaft. Windig, bisschen Sonne ist dabei, aber vor allem viele Wolkenschauer und auch weiter einzelne Gewitter. Die Temperaturen gehen dann wieder ein bisschen hoch auf 12 bis 17 Grad.
12: Guten Morgen.
1: Gleich 5 nach 7.
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0: Es ist 7.11 Uhr. Hier ist die MDR Jump. Guten Morgen, Familie, am Dienstag.
1: Und es ist ja nicht so, als hätte ich es nicht angekündigt. Aber wie immer, ihr glaubt es erst, wenn es passiert. Ganz viele erschrockene weiße Fotos kommen rein und auch Sprachnachrichten.
2: Guten Morgen, Liebe. Guten Morgen, Familie. Ich bin hier in Suhl am Tierpark. Hier sind 1 Grad und es schneit dicke weiße Flocken. Man glaubt es kaum. Liebe Grüße.
0: Ja. Ciao, ciao.
1: Ronny, ja, diese komischen weißen Flocken sind wirklich Schnee. Also zwischen Badehose und Winterjacke liegen aktuell nur 48 Stunden.
0: Mein Gott. Tipp von eurem Sparfuchs, dem Lasi. Der Männertag wäre also der richtige Tag, um die Glühweinreste zu verwerten.
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0: lacht. Die Emmerscher Guten Morgen Familie ist hier. Guten Morgen am Dienstag. Und David Guetta gibt's in 30 Sekunden bei uns.
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0: When Love Takes Over, dann seid ihr angekommen bei eurer MDR Jump. Guten Morgen, Familie. 7.20 Uhr ist es. Guten Morgen am Dienstag.
1: Ja, das heißt, wir kommen so langsam voran in dieser kurzen Woche. Wobei, gestern haben wir schon drüber gesprochen. Also viele ziehen natürlich auch durch und sind auch am Feier- oder am Brückentag fleißig.
0: Fleißig wie die Bienchen. Genau die hat er übrigens im Auge.
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3: Jetzt will ich doch mal versuchen, den Tag ein wenig zu versüßen. Nein, nicht indem ich sage Tag 2 der Eisheiligen, sondern indem ich mit dieser Nummer hier um die Ecke komme. Ralf, mein Nachbar und pensionierter Bienenzüchter, kam jetzt mal wieder nach langer Krankheit in die Linde. Da haben wir uns natürlich sehr gefreut, weil er erstens wieder gesund war und uns hier allen schon ganz schön bange war vorm nächsten Frühstück, weil Honig langsam knapp wurde. Jedenfalls Ralf erzählte gleich, was er gelesen hatte. Wahrscheinlich im deutschen Bienenjournal, aber genau wusste es auch nicht mehr. Jedenfalls wurde mal wieder die Frage untersucht, können Bienen zählen bzw. Mengen erkennen? Und eine neue Studie unterstützt diese These. Jetzt nicht wie Menschen, aber in ihren Mustern doch irgendwie. Ich denke, das steht außer Frage. Wie könnten sie sonst die unterschiedlich großen Honiggläser abfüllen? Ich sag mal so, wenn das stimmt, müssen zumindest die Bienen sich keine Sorgen machen, dass sie allzu schnell von der KI ersetzt werden. Für mich sind Bienen von jeher faszinierende Lebewesen. Und wenn man Ralf so zuhört, wie schlau die sich verhalten, wundert mich, dass die zählen können, jetzt auch nicht sonderlich. Wahrscheinlich nur Einsen und Nullen, also sogenannte Binärzahlen, aber ich fürchte mal, damit sind sie immer noch besser in Mathe als ich. Die Natur hat immer noch eine Überraschung mehr im Köcher, oder? Das letzte Mal, als wir so gestaunt haben, war, als wir sahen, dass eine Hummel fliegen kann. Ja.
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1:30 Uhr, die MDR Jump Good Morgen Familie ist hier und wir haben einen Falschfahrer. Achtung, auf der A2 zwischen dem Kreuz Magdeburg und Ilsleben. Hier ist ein Falschfahrer unterwegs, besorgtes Rechtsfahren, nicht überholen. Wir melden, wenn die Gefahr vorüber ist. Achtung, Falschfahrer auf der A2 zwischen dem Kreuz Magdeburg und Irksleben. Bitte äußerst Rechtsfahren, nicht überholen. Wir melden, wenn die Gefahr vorüber ist.

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5: Hier ist die MDR Jump. Guten Morgen, Familie. Es ist 7.30 Uhr und jetzt alles, was heute wichtig wird, mit Martin Nass.
6: Sachsens Ministerpräsident Michael Kretschmer gibt heute im Landtag eine Regierungserklärung zur Staatsmodernisierung ab. Im Kern soll es dabei um mehr Effizienz der Behörden sowie eine spürbare Entlastung von Wirtschaft, Kommunen und Bürgern gehen. Bundesfinanzminister Lars Klingbeil kommt heute nach Sachsen, um die Jahresbilanz des Zolls vorzustellen. Gemeinsam mit Zollpräsident Armin Rolfing präsentiert er die Zahlen auf dem Flughafen Leipzig-Halle. In dem Papier geht es unter anderem um Schwarzarbeit und die Einhaltung des Mindestlohns. In Cannes werden am Abend die Filmfestspiele eröffnet. Insgesamt gehen 22 Filme in das Rennen um die Goldene Palme. Zum Auftakt erhält der neuseeländische Regisseur Peter Jackson eine Ehrenpalme für sein Lebenswerk.
5: Und jetzt der Blick auf die Straßen. Hier sind die neuesten Meldungen aus unserem Verkehrszentrum. Wir haben immer noch den Falschfahrer auf der A2 zwischen dem Kreuz Magdeburg und Irxleben. Bitte äußerst rechts fahren und nicht überholen. Wir melden es, wenn die Gefahr vorüber ist. Dann haben wir eine Meldung von der A2 Richtung Hannover. Zwischen Irxleben und Bornstedt wegen Reinigungsarbeiten ist die Autobahn gesperrt. Dadurch 6 Kilometer Stau ab Magdeburg-Cannstieg und auch auf den Umfahrungen auf der B1 über Irxleben sowie zwischen Groß-Ammensleben und Rottmersleben. Hier dauert es 20 Minuten länger. A4 Richtung Görlitz in der Abfahrt Dresden Flughafen. Stau wegen einer defekten Ampelanlage auf der B97. A38 Richtung Leipzig. Zwischen Eisleben und Querfurt stockender Verkehr nach einem Unfall im Baustellenbereich. Stadtverkehr Dresden auf der B170 in Höhe Reichenbachstraße Behinderung nach einem Unfall. Und die Hans-Grundig-Straße ist in Höhe Gerockstraße nach einem Straßenbahnunfall blockiert. Die B170 Zinnwald-Dresden ist zwischen Oberheslich und Karsdorf nach einem Unfall nach wie vor gesperrt. Genauso in Magdeburg die Straße am Neustädter Feld. Nach einem Unfall ist auch hier eine Sperrung. 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Auf der B178 in Zittau in beiden Richtungen wird geblitzt. Zwischen Jahnsbach und Thum in Leipzig in der Permoserstraße stadteinwärts. In Merseburg in der Lauchstädter Straße in beiden Richtungen. In Nordhausen in der Freiherr von Steinstraße stadtauswärts. In Milstrich Richtung Kamenz auf der B101 Ortsumfahrung Krüges in beiden Richtungen. Und Claudia ist am Telefon.
7: Guten Morgen, liebes Jump-Team. Ich wollte einen Blitzer melden. In Tschobau am Brühl in der 30. Allen einen schönen Dienstag. Tschüssi.
5: Tschüssi. Habt ihr auch noch was gesehen? Staus oder Blitzer? Ruft einfach an, kostenlos. 0800 123 2340. Oder wenn ihr den Schnee gesehen habt, könnt ihr euch auch melden. Wie wird das Wetter, Sarah, heute?
8: Es gibt einige Schneesichtungen von geschockten Menschen. Wir hatten das ja angekündigt, aber wenn dann so mitten im Mai dann doch die dicken Flocken runterkommen, ist es schon hier ein bisschen verwirrend. Also es ist kühler geworden, das merkt man daran. 7 bis 12 Grad gibt es heute maximal. Die Frühwerte teilweise 10 Grad unter denen von gestern. Hier und da nur knapp der Plusbereich zu sehen. Es ist ansonsten ein wilder Tag mit wirklich kräftigem Wind, mit einigen Gewittern, die dann noch unterwegs sind. Es gibt jetzt in der ersten Tageshälfte auch ein paar Auflockerungen, die sind aber doch eher selten. Also viele Wolken und immer wieder Schauer. Die nächsten Tage wird es ein bisschen milder mit 12 bis 17 Grad. Es bleibt aber windig, es bleibt recht schmuddelig mit wenig Sonne, mit vielen Wolken, mit Schauern und auch einzelnen Gewittern. Über den Feiertag bleibt so, wahrscheinlich am Freitag auch. Fürs Wochenende wird es dann hoffentlich ein bisschen besser.
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5: Tja, und manche Dinge, die gibt's im Leben von Dr. M. Kuss kostenlos. Ob er will oder nicht.
9: Da hockst du gemütlich auf dem Sofa und vibrierst plötzlich im Takt eines Rhythmus, den du weder bestellt hast, noch jemals freiwillig hören wolltest.
8: Das ist eine neue Folge Dinge, die man nicht braucht. Die kommt mit freundlichen Grüßen an die Nachbarn gleich um 7:40 Uhr.

0: bei Nena hat der eine oder andere bestimmt laut aufgedreht. Zum Beispiel ich, 7.38 Uhr haben wir es, also gleich 7.40 Uhr. Hier ist sie, die MDR Jump. Guten Morgen, Familie, am Dienstag.
1: Mhm, die Sache mit dem laut aufdrehen. Also naja, die kennt ja auch Dr. M. Kurs.
2: Wisst ihr, was mich nervt? Dass manche Leute glauben, ihre private Playlist müsse die gesamte Nachbarschaft bis in die Grundfesten erschüttern. Also wenn der Bass den Kaffee in meiner Tasse in ein Miniatur-Tsunami-Gebiet verwandelt, dann frage ich mich ernsthaft, ob der Nachbar heimlich als Abrissbirne arbeitet. Manche beschallen den ganzen Block mit einer Lautstärke, als müssen sie die Marsmenschen davon überzeugen, dass Techno die einzig wahre Weltsprache ist. Also Spoiler an der Seite. Ist es. Da hockst du gemütlich auf dem Sofa und vibrierst plötzlich im Takt eines Rhythmus, den du weder bestellt hast, noch jemals freiwillig hören wolltest. Da kommt man klar auf den Punkt, die Nachbarn hören Techno, ob sie wollen oder nicht. Aber sehen wir es mal so, dank der akustischen Dauerbeschallung sparen wir uns die teure Vibrationsplatte im Fitnessstudio und werden ganz ohne Anstrengung im Sitzen durchgeschüttelt. So bleibt dann auch der Kreislauf am Sonntagnachmittag ordentlich in Schwung.
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0: Ja, wenn ihr diesen Typen, der gerade gesungen hat, nicht erkannt habt, dann könnte das an der neuen Frisur liegen. Also.
1: Ne? Das ist krass, oder? Dieser rote Buschelkopf ist wirklich ab. Ich war ganz geschockt. Ed Sheeran trägt jetzt raspelkurz.
0: Zum Glück klingt er aber noch wie vorher.
1: Wo ist es?
0: Geht's ihm wie mir? Ach so, es gibt noch eine Entwarnung. Auf der A2 ist kein Falschfahrer mehr unterwegs zwischen dem Kreuz Magdeburg und Ilxleben.
1: No, cool.
0: Das ist die gute Nachricht. So, hier ist die MDR Jump. Guten Morgen, Familie. Am Dienstag.
1: 7.42 Uhr ist es und wir haben diese Woche ja schon viel über die vermeintliche kurze Woche gesprochen. Sagen wir mal so, die sieht bei jedem anders aus.
2: Hallöchen alle zusammen. Ich habe auch eine sehr kurze Woche. Habe nämlich bis Mittwoch frei, aber dann ziehe ich von Donnerstag an durch. Liebe Grüße von Conny.
1: Ja, das ist halt der Vorteil, ne, von Schichtdienstlern. Dann frei haben, wenn die anderen ran müssen. Aber eben auch anklotzen, wenn die anderen frei haben.
0: So oder so, danke fürs Stellung halten.
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0: 7.46 Uhr. Guten Morgen, hier ist die Enderjump. Guten Morgen, Familie. Am Dienstag.
1: Und da bereiten wir uns jetzt schon mal auf das vor, was morgen auf uns zukommt. Megafon bereit, dann ja. Hände hoch und los. Morgen ist Farbe zeigen angesagt.
2: Ja.
1: Der sogenannte Trikottag startet. Sportvereine in ganz Deutschland zeigen sich da ja und rufen auf, einfach mit dem Trikot unseres Sportvereins auf die Arbeit zu kommen und mitzufeiern.
0: Ja, und solltet ihr zufällig keins besitzen, dann springen wir ein und spendieren euch eins. Von welchen Clubs hätten wir da was zum Beispiel?
3: Von den Anas Chemnitz.
4: Vom Thüringer HC.
5: Von den Saale Bulls. Vom Tischtennis-Erstligisten Post-SV Mühlhausen.
6: Vom FCM hier.
7: Von den Dresden Monarchs.
8: Eispiraten Krimmitschau.
3: Mit dem Heimtrikot in der Hand.
5: Es steckt ganz viel Herzblut, Leidenschaft, Teamgeist und vielleicht auch der ein oder andere Schweißtropfen mit drin.
9: Viel Spaß mit unserem Trikot. Es ist etwas ganz Besonderes, weil das ganze Team für dich drauf unterschrieben hat.
7: Ich bin auch.
1: Ja. Hast du eher Lust auf die Schweißtropfen oder auf die Unterschriften?
0: Die Unterschriften.
1: Okay, also ihr habt es richtig gehört. Morgen, da haben wir den ganzen Tag Trikots der erfolgreichsten Vereine bei uns im Osten raus. Und das ist jetzt nicht nur Fußball, ne? Also was ist alles dabei? Handball, Tischtennis, American Football oder auch Kegeln. Da sind wir ja auch ganz vorne mit dabei. Einfach anrufen und dann zum Beispiel ein FC Carl Zeiss Jena Trikot oder das Leibchen der Saale Bulls Eishockeyspieler abgreifen.
0: Also morgen früh gegen 6:30 geht's los und dann seid ihr schon mittendrin im Trikottag. Ne?
1: Solange du nicht im Turmspringer-Trikot kommst, bin ich beruhigt.
0: Tja, die einen sagen, ich kann's tragen, die anderen sagen so, die anderen sagen, gucken.
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0: Wie kann man sich nach einem Streit schnell wieder vertragen?
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12: Guten Morgen an diesem frühen Dienstag. Und ja, das Wichtigste heute Morgen, das haben wir jetzt für euch.
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13: Um 8 Uhr mit Martin Nass. Sachsen-Anhalts Ministerpräsident Sven Schulze fordert nach dem Nein des Bundesrats zur 1.000-Euro-Prämie wirksame Entlastungen. Der CDU-Politiker sagte MDR aktuell, davon müssten Bürger und Unternehmen gleichermaßen profitieren. Die geplante Prämie hätte viele Unternehmen überfordert. Schulze warb stattdessen dafür, den Tankrabatt zu verlängern, sollten die Spritpreise hochbleiben. Gleichzeitig forderte er vom Bund mehr Mitsprache für die Länder bei kostspieligen Entscheidungen. Am Abend beraten die Spitzen von Union und SPD im Koalitionsausschuss über alternative Entlastungen und eine Steuerreform. Ärztepräsident Klaus Reinhardt fordert, die Verabschiedung des Sparpakets zur Stabilisierung der Krankenkassen zu verschieben. Der Bundestag soll es eigentlich noch vor der Sommerpause beschließen. Reinhardt sagte dem Redaktionsnetzwerk Deutschland, ein so weitreichendes Gesetz könne man nicht mit der Brechstange durchdrücken. Der Marburger Bund befürchtet, dass der Sparkurs zu Stellenreduzierungen in Kliniken führt und die Arbeitsbelastung der Ärzte verstärkt. Der sächsische Verbandschef Thorsten Lippold sagte dem MDR, schon jetzt erwäge jeder Dritte in der Facharztausbildung, aus dem Beruf auszusteigen. Die EU will Europa weniger abhängig von Medikamentenherstellern in Asien sowie von einzelnen Konzernen machen. Vertreter des EU-Parlaments und der Mitgliedstaaten haben sich nach eigenen Angaben dazu auf Regeln geeinigt. Danach soll die Produktion von lebenswichtigen Arzneimitteln leichter mit öffentlichen Geldern unterstützt werden können. Zudem sollen bei öffentlichen Aufträgen in Europa hergestellte Medikamente bevorzugt werden. Derzeit stammen bis zu 90% der Medikamente in Europa aus Asien. Nach dem Ende der befristeten Waffenruhe hat Russland die Ukraine erneut massiv angegriffen. Die Ukraine meldete in der Nacht Drohnenangriffe auf Kiew und andere Städte. Russland meldete seinerseits ukrainische Drohnenattacken. Seit Sonnabend hatten beide Seiten weitgehend auf Luftangriffe verzichtet. Am Boden gab es dagegen mehrfach Verstöße gegen die Feuerpause. Die AfD will das Zentrum für Fachkräftesicherung und gute Arbeit Sachsen abschaffen. Fraktionschef Jörg Urban sagte dem MDR, das CFAS sei überflüssig, weil Arbeitsagenturen und kommunale Stellen die Aufgaben bereits erfüllten. Damit könne ein einstelliger Millionenbetrag eingespart werden. SPD-Fraktionsvize Juliane Pfeil erklärte dagegen, die Einrichtung sei sinnvoll, um länderspezifisch Fachkräfte aus dem Ausland zu gewinnen. Das waren die Nachrichten.
12: 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Hier sind die neuesten Meldungen aus dem MDR German Verkehrszentrum. Die A2 Richtung Hannover ist zwischen Irxleben und Bornstedt wegen Reinigungsarbeiten gesperrt. Dadurch 6 Kilometer Stau ab Magdeburg-Kannstieg und auch auf den Umfahrungen, unter anderem auf der B1 über Irxleben bis Bornstedt sowie über Ackendorf und Rottmersleben. Hier dauert es 20 Minuten länger. A38 Richtung Leipzig. Zwischen Eisleben und Querfurt stockender Verkehr nach einem Unfall im Baustellenbereich. Und Vorsicht, hier ragt eine Warnbarke auf die Fahrbahn. In Dresden ist die Hans-Grundig-Straße, Höhe Georgstraße, nach einem Straßenbahnunfall blockiert. Und die B170 Zinnwald-Dresden ist zwischen Oberheslich und Karsdorf nach einem Unfall gesperrt. In Magdeburg ist die Straße am Neustädter Feld nach einem Unfall gesperrt. Und die Mittagsstraße zwischen Lübecker und Umfassungsstraße ist wegen eines Feuerwehreinsatzes gesperrt. Und in Meißen auf der B101 ist der Schottenbergtunnel wegen Bauarbeiten in beiden Richtungen gesperrt. Dadurch Stau in der Jahnstraße. 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Auf der A9 Richtung Berlin am Schkeuditzer Kreuz in der Überfahrt zur A14 Richtung Dresden wird geblitzt. Auf der B101 Ortsumfahrung Krögis in beiden Richtungen in Erfurt. In der Nordhäuser Straße stadtauswärts in Halle. In der Freiimfelder Straße Richtung Berliner Brücke. In Nordhausen in der Freier von Steinstraße statt auswärts, am Ortsausgang Ohrdruf Richtung Gotha, in Schopau im Brühl und auf der A13 Richtung Berlin zwischen Großreschen und Bronco. Habt ihr auch noch was gesehen? Staus oder Blitzer? Einfach anrufen, kostenlos, 0800 123 2340. Ja gut, wir gucken mal aufs Wetter. Sarah, wie sieht's denn aus?
10: Ja, ich würde das bei unseren Außenreportern überlassen, das zu berichten, ja.
14: Hier ist nochmal der Andreas Thüring mit einer kleinen Wetterinformation. Ich bin gerade von Dietrichshütte Richtung Schmiedefelder Alm bei 2 Grad und es klatschen weiße Flocken an meine Scheibe. Jawohl, es schneit und das ganz schön kräftig. Wenn ich dann nachher mal eine Kufen an die Räder gemacht habe und dann hier ein bisschen Schlittschuh oder Skier gefahren bin, dann sage ich wieder Bescheid, wie der aktuelle Stand ist.
10: Ja, Schnee im Mai, das ist schon so eine Sache in den oberen Bergen. Aber auch ansonsten ist es jetzt nicht gerade mummelig, ne? Also 7 bis 12 Grad, das ist unterkühlt. Frühwerte teilweise noch unter 5 Grad. Es sind einzelne Gewitter unterwegs, also Wolken und Schauer. Schon auch ein paar Auflockerungen, ist aber eher die Ausnahme. Und mit dem Wind fühlt sich das Ganze dann noch ein bisschen unangenehmer an. Ich würde jetzt gerne sagen, dass sich das sehr dolle ändert die nächsten Tage. Tut's aber nicht. 12 bis 17 Grad gibt's dann maximal. Und es bleibt mal mindestens wechselhaft bis schmuddelig.
12: Guten Morgen!
2: 5:05. 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
12: Also, es ist Schmuddelwetter angesagt. Damit ihr trotzdem trockenen Fußes durch die Woche kommt, schicken wir gleich eine passende Ausgabe Fakt oder Fake an den Start. Direkt nach Alicia Keys und, oh, Sarahs absolutem Lieblingshit aktuell. Das ist, wie heißt der?
10: Turn the lights off!
12: Aber bitte nicht die vom Auto, wenn ihr gerade im Schneetreiben unterwegs seid.
15: Was?

0: Ja, nicht nur das Girl ist on fire, wir auch. Um 8.12 Uhr. Guten Morgen, hier ist die M-Lager. Guten Morgen, Familie.
1: Am Dienstag.
2: Ja, das heißt, so langsam können wir ernsthafte Feiertagsprognosen abgeben. Auf jeden Fall, was das Wetter angeht.
0: Oh, ja,
2: und
0: ja,
2: also, ja, die sehen nicht gut aus. Ziemlich wechselhaft, ziemlich windig, teilweise auch nass.
0: Ja, da gibt es zwei Möglichkeiten. Die Männertagstour Indoor durchziehen oder mit dem Bollerwagen durch den Regen rennen.
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0: Tja, also werden wir weniger nass, wenn wir im Regen rennen? Physikprofessor Alexander Samald.
4: Das ist ein Fakt. Kommt der Regen genau von oben, ist das ganz klar. Je länger man im Regen läuft, desto mehr Wasser trifft einen auch. Rennt man, wird man also weniger nass. Allerdings weht ja auch manchmal der Wind so, dass der Regen von vorn oder von hinten kommt. Und dann sieht das alles schon deutlich komplizierter aus. Laufe ich schnell, treffe ich auf Tropfen, die beim langsamen Laufen längst den Boden erreicht hätten. Laufe ich langsam, treffen mich Tropfen, die mich bei hoher Laufgeschwindigkeit nicht erreicht hätten, weil ich dann ja längst weg wäre. Darüber hinaus ist es wichtig, wie groß die Regentropfen sind und ob der Wind von vorn oder von hinten kommt, mich die Regentropfen also am Bauch oder am Rücken treffen. Man kann mathematisch zeigen, dass die optimale Renngeschwindigkeit nun ganz stark davon abhängt, wie der Mensch geformt ist. Eher quader- oder birnenförmig, groß oder klein. Manchmal gibt es eine optimale Geschwindigkeit, manchmal nicht. Es gibt tatsächlich keine allgemeingültige Lösung. Wir wissen also weniger über das Thema Laufen im Regen, als die meisten glauben. Für alle, die bei plötzlichem Regen keine Zeit haben, ihre optimale Geschwindigkeit auszurechnen, bleibt möglichst schnelles Rennen jedoch immer eine gute Strategie. Dann wird man in den meisten Fällen tatsächlich weniger nass, als wenn man langsam geht.
2: Also es kommt drauf an, woher der Regen kommt und wie windig es gerade ist. Rennen im Regen ist aber grundsätzlich jetzt keine schlechte Idee.
0: Aber bitte rutschfeste Schuhe anziehen, ne? Wäre mir wichtig.
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0: bis ganz 8:20 haben sie es nicht geschafft. Ah gut, aber fast. Guten Morgen, hier ist die MDR Jump. Guten Morgen, Familie, am Dienstag. In der letzten, ja, richtigen Fußballwoche.
1: Ja? Also zumindest in den oberen Ligen, ja. Ne? Aber noch hat unser Sportman Tim ja hier Abstiegskampf und Relegation im Kopf.
0: In einem Monat geht's ja mit dem Spaß erst richtig los. Ja. Kann man sagen, Timmy, die WM kommt immer näher.
2: Ja, auch musikalisch. Der offizielle WM-Song ist nämlich angekündigt worden. Aha. Ja, und wer macht's? Sie hier, na klar.
1: Schon wieder Shakira.
2: Ja.
1: Ich dachte ja, die hat nach ihrer Scheidung von Piqué vielleicht erstmal die Schnauze voll vom Fußball, weißt du?
2: Ja, scheinbar nicht. Gerade schon gehört, bereits zweimal hat sie ja den WM-Song geliefert. Mhm. Waka Waka 2010, La La La 2014 und jetzt, da gibt's wieder was, was man ja gut mitsingen kann. Ja, was sagt ihr? Hä? Ich fühl's ein bisschen, muss ich sagen.
1: Immer ist der Text nicht so schwierig zu merken.
2: So.
1: Wenn man es fühlt, wahrscheinlich auch einfach, weil sich's anhört wie die anderen Songs.
2: Ja, das stimmt schon. So richtig was Neues ist es nicht. Dai Dai heißt das Lied. Das heißt italienisch Los geht's. Shakira hat dazu ein kurzes Video auf Instagram gepostet, in dem sie im berühmten Maracanã-Stadion von Rio de Janeiro tanzt. Ja, und wenn ihr euch jetzt fragt, warum sie ein italienisches Dai Dai in Brasilien performt, kann ich euch ja auch nicht so genau sagen. Die WM, die findet ja in den USA, Mexiko und Kanada statt.
1: Ja, gut. Vom Feeling her passt.
2: Genau.
1: Aber die Sache mit USA, Mexiko, Kanada, die bringt natürlich eine andere Frage aufs Tableau. Wie machen wir das mit dem Schlafen? Das könnte ja schwierig werden, oder?
2: Ja, aus deutscher Sicht haben wir es zum Glück noch gut. Die ersten drei Spiele, die werden nicht später als 22 Uhr unserer Zeit angepfiffen.
1: Okay.
2: Ja, andere Anschlusszeiten sind da zum Beispiel 3 Uhr oder 4 Uhr morgens. Ja.
1: Oh.
0: Ja, gut, da starten wir in der Guten Morgen Familie fast schon wieder
1: in
0: den Tag.
1: Auch.
0: Das würde also insgesamt passen, ne?
1: Richtig.
0: Ja, und bis dahin haben wir jetzt erstmal einen schönen Dienstag.
2: Oh.
0: Habt ihr verstanden?
2: Aha.
0: Danke, Tim.
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9: 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Guten Morgen, Familie. Es ist 8.30 Uhr und jetzt alles, was heute wichtig wird mit Martin Nass.
10: In Erfurt wird heute der Thüringen-Monitor vorgestellt. Die Studie zu den politischen Einstellungen der Thüringer wird seit dem Jahr 2000 an der Friedrich-Schiller-Universität Jena erstellt. Schwerpunktthema in diesem Jahr ist der gesellschaftliche Zusammenhalt. Sachsens Ministerpräsident Michael Kretschmer gibt heute im Landtag eine Regierungserklärung zur Staatsmodernisierung ab. Im Kern soll es dabei um mehr Effizienz der Behörden sowie eine spürbare Entlastung von Wirtschaft, Kommunen und Bürgern gehen. In Cannes werden am Abend die Filmfestspiele eröffnet. Insgesamt gehen 22 Filme in das Rennen um die Goldene Palme. Zum Auftakt erhält der neuseeländische Regisseur Peter Jackson eine Ehrenpalme für sein Lebenswerk.
9: Und jetzt der Blick auf die Straßen. Hier sind die neuesten Meldungen aus unserem Verkehrszentrum. Unser Schwerpunkt heute früh, die A2. Da haben wir eine Sperrung Richtung Hannover zwischen Irxleben und Bornstedt wegen Bergungs- und Reinigungsarbeiten. Und da hat sich Patrick vom Bergungsteam gemeldet.
11: Moinsen, ich kann verkünden, die Reinigungsarbeiten sind soweit abgeschlossen auf der A2 Berlin Richtung Hannover, also zwischen Irxleben und Raststätte-Börde. Da werden jetzt gleich alle Fahrspuren wieder freigegeben, bis auf einen Abschnitt. Da bleibt die rechte Spur gesperrt. Da steht der Pannen-LKW noch, der muss noch abgeschleppt werden, dann ist komplett wieder frei.
9: Okay, ja, danke schön, lieber Patrick. Dann haben wir die B170 Zinnwald-Dresden, die ist zwischen Oberheslich und Karsdorf, nach einem Unfall gesperrt. In Magdeburg, da ist die Straße am Neustädter Feld nach einem Unfall gesperrt und die Mittagsstraße zwischen Lübecker und Umfassungsstraße ist wegen eines Feuerwehreinsatzes ebenfalls gesperrt. 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Es wird geblitzt auf der A4 Richtung Görlitz zwischen dem Dreieck Dresden-West und Dresden-Altstadt, in Rudolstadt in der Schlossstraße Richtung Heidecksburg, in Schkeuditz in der Hallischen Straße stadtauswärts und in wenigen Auma Richtung Zollenroda. So, habt ihr auch noch was gesehen? Staus oder Blitzer? Er ruft einfach an, kostenlos 0800 123 2340 und wir gucken aufs Wetter. Sarah, was ist das denn heute eigentlich für ein Tag?
12: Ja, der ein oder andere ist ja doch ein bisschen erschrocken, ne? Als es dann die ein oder andere Flocke in den Bergen gegeben hat. Also ja, es kann Schnee dabei sein, vor allem jetzt in der Früh. Aber im Flachland ist es dann doch eher Regen und der kommt teilweise doch kräftig runter mal wieder. Ansonsten einzelne Gewitter, ein paar Auflockerungen, viele Wolken und recht kräftiger Wind. Es ist also ein, sagen wir mal, abwechslungsreicher Tag. Bei 7 bis 12 Grad maximal Frühwerte, teilweise echt frisch noch unter 5. Die nächsten Tage wird es ein Ticken milder mit 12 bis 17 Grad. Insgesamt bleibt es aber schmuddelig und wechselhaft. Das heißt, der Wind bleibt, es gibt ein bisschen Sonne, aber vor allem viele Wolkenschauer und auch wieder Gewitter. Das ist jetzt nicht unbedingt das Wetter für den Männertag, das wir uns alle gewünscht haben, aber Beschwerden bitte ausnahmsweise mal nicht an mich. Die Menschen tun immer so, als bin ich schuld. Ich verkünde es doch nur.
9: Ah ja, aber weißt du, was wir früher mit den Leuten gemacht haben, die die schlechten Nachrichten verkündet haben?
13: Super, danke schön. Ja.
12: Yeah, zum Glück haben wir auch ein paar gute Nachrichten, ne? Es ist Ticketdienstag und da heißt es schnell anrufen, wenn das Täubchen reinflattert und schon fahrt ihr zum Beispiel, wie gerade gehört, Melanie aus Kroppenstedt zu den Toten Hosen nach Dresden.
9: Und jetzt wird das Vögelchen ja erst so richtig warm. Es kann nicht mehr lange bis zum nächsten Gurren dauern und dann hat unser Vögelchen relativ spontan Tickets für Matze Knob am Start, nämlich schon Ende Mai. Was ein Stress. Erstmal ein Espresso zum Runterkommen und dann sehen wir weiter.

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0: story of my life oder the story of our life ist es, euch glücklich zu machen.
1: Na? Ja, mit Hilfe eines kleinen Täubchens.
0: Ja.
1: Ne? 8.40 Uhr ist es. Hier ist die MDR Jump. Guten Morgen, Familie, am Dienstag.
0: Und Dienstage sind bei uns immer gute Tage.
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0: Es geht zum Matze Knob. Und jetzt guck mal, hier sind Sarah und Lars. Wer ist am Telefon? Guten Morgen.
3: Guten Morgen, mein Name ist Mandy, hallo.
0: Ja, hallo Mandy. Wo treibst du dich denn rum an diesem Dienstag, Mandy?
3: Ich komme gerade von der Ergotherapie und fahre zur Arbeit.
0: Ach so.
1: Ja, das ist ja ein vollgepackter Morgen, guck dir das mal an.
0: Ja. Das ist ja der Hammer. Ja Mensch, Mandy, wir machen es einfach kurz und schmerzlos. Du hast unser Täubchen gehört, ja, bist durchgekommen. Und gewinnst in diesem Augenblick Tickets für Matze Knob relativ kurzfristig am 24.05. in Wernigerode. Herzlichen Glückwunsch, liebe Mandy.
3: Oh, super, danke schön.
0: Bitteschön. So, und ihr holt euch die nächsten Tickets, weil das Täubchen gurt heute noch den ganzen Tag immer mal wieder. Und das nächste Mal ganz sicher bei Felix bei der Arbeit. Mandy, dir wünschen wir einen fabelhaften Dienstag. Ja, alles Liebe. Ja, arbeit nicht so hart, hau rein und weiter viel Spaß.
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0: Ja, wir sagen nicht Baby Goodbye, wir sagen vielleicht Baby Good Morning. Also höchste Gefühle. Hier ist die MDR Jump Good Morning Familie am Dienstag.
1: Ja, 8:42 ist es und dieser Tag hat ja teilweise schon Schnee gebracht. Chrissy schreibt dazu, ich habe am Wochenende noch mit Aperol in der Sonne gelegen. Was ist passiert?
0: Ja, was ist passiert?
1: Also die Eisheiligen sind halt pünktlich vorbeigekommen. Ne? Da kann es ja auch um diese Jahreszeit schon nochmal Frost oder eben auch Schnee geben. Ich bin ganz froh, weil dann kann ich so tun, als ob ich meine Winterreifen noch mit Absicht drauf habe. Ja. Weißt du? Ich hab's nicht verpeilt. Sorry.
0: Du musst dein Geld haben.
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0: 8:45. Guten Morgen. Hier ist die Elternsprechstunde. Guten Morgen, Familie, am Dienstag. Und das heißt, in 2 Tagen ist wieder Bollern angesagt.
1: Ja, man hört es an der Grundstimmung. Sind wir mal ehrlich, also zur klassischen Männertour gehören eben nicht nur Bollerwagen und andere verrückte Gefährte, sondern vielleicht auch das ein oder andere Getränk.
0: Ach was,
1: das ist ja also. Ja, deswegen wird dieser Tag jetzt zum Anlass genommen, hier nochmal genauer hinzugucken. Mhm. Redakteurin Janina, du hast da so ein paar aktuelle, wirklich krasse Zahlen im Blick und auch ein paar Forderungen.
2: Jetzt bin ich hier wieder die Spielverderberin, ich sehe es schon kommen. Ja, also zur Wahrheit gehört nämlich auch, einige steigen vom Bollerwagen dann doch aufs Auto um. An diesem Donnerstag passieren in Deutschland statistisch gesehen die meisten Alkoholunfälle im Straßenverkehr. Das Risiko ist da 3-mal so hoch wie an einem durchschnittlichen Tag. Das ist wirklich verrückt, ja. Und passend dazu kommt jetzt vom Ärzteverband ganz aktuell die Forderung, den Zugang zu Alkohol generell auch zu erschweren. Die Idee ist, dass hochprozentiger Alkohol aus Supermärkten, Tankstellen und Kiosken verschwindet und dann eben in separaten Alkoholshops verkauft wird. Ja, einige skandinavische Länder machen das ja schon so, Norwegen, Schweden, Finnland zum Beispiel. Und man verspricht sich eben davon, dass besonders junge Menschen eben stärker geschützt werden vor den Folgen von Alkoholkonsum.
1: Jetzt geht es genau um diese Menschen, auch bei einem anderen Vorschlag, von dem habe ich irgendwie nur so am Rande mitbekommen.
2: Ja, die Gesundheitsminister der Länder fordern vom Bund, das sogenannte begleitete Trinken abzuschaffen. Mhm. Laut Jugendschutz dürfen ja Kinder ab 14 Jahren im Beisein der Eltern Bier, Wein und Sekt trinken und auch kaufen.
1: Das finde ich sowieso vollkommen irre, dass es das gibt.
0: Voll.
1: Also krass.
0: Voll. Also eins, ne, muss man euch beiden wirklich lassen.
1: Was
0: denn? Ihr habt es wirklich so richtig drauf, Stimmung zu machen, so kurz vor Männertag.
2: Ja, Mann.
0: Also es ist euch wirklich gegeben, dieses Talent.
1: Ja, bitte, Lasi, dann brecht das doch jetzt nochmal runter, die Botschaft.
0: Ja, also pass mal auf. Das war der Hinweis an alle von eurem Lasi-Boy. Mhm.
1: Ja.
0: Achtet bitte darauf, dass eure Kinder nicht mehr im Bollerwagen sitzen, wenn ihr dann loszieht.
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0: Gut, sind wir uns ja einig.

8:54 Uhr. Die M-Leitschaft, guten Morgen, Familie ist hier und ich habe zwei Meldungen, und zwar Sofortmeldungen aus unserem Verkehrszentrum. Vorsicht auf der A9 Richtung München zwischen Münchberg Süd und Gefrees. Hier liegen mehrere Plasteteile auf der Fahrbahn, und wenn wir schon dabei sind, Achtung auf der B100 Richtung Halle zwischen der Europachaussee und Ortseingang Halle. Da gab es einen Wildunfall, und hier auch bitte ein bisschen aufpassen.

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2: Guten Morgen an diesem frühen Dienstag. Und ja, das Wichtigste heute Morgen, das haben wir jetzt schon mal für euch.
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4: Um 9 Uhr mit Martin Nass. Der Medizintechnikkonzern Carl Zeiss Meditec will bis 2029 weltweit bis zu 1000 Stellen auf den Prüfstand stellen. Interimsvorstandschef Andreas Pecher sagte, Entscheidungen seien unumgänglich, um das Unternehmen wettbewerbsfähig und langfristig erfolgreich aufzustellen. Geplant ist unter anderem, Teile der Produktion in kostengünstigere Länder zu verlagern und wenig profitable Produkte aufzugeben. Meditec mit Sitz in Jena hat weltweit rund 5.800 Beschäftigte, davon 2.400 in Deutschland. Es produziert unter anderem Laser, OP-Mikroskope und künstliche Linsen. Ärztepräsident Klaus Reinhardt fordert, die Verabschiedung des Sparpakets zur Stabilisierung der Krankenkassen zu verschieben. Der Bundestag soll es eigentlich noch vor der Sommerpause beschließen. Reinhardt sagte dem Redaktionsnetzwerk Deutschland, ein so weitreichendes Gesetz könne man nicht mit der Brechstange durchdrücken. Sachsen-Anhalts Ministerpräsident Sven Schulze fordert nach dem Nein des Bundesrats zur 1.000-Euro-Prämie wirksame Entlastungen. Der CDU-Politiker sagte MDR aktuell, davon müssten Bürger und Unternehmen gleichermaßen profitieren. Die geplante Prämie hätte viele Unternehmen überfordert. Schulze warb stattdessen dafür, den Tankrabatt zu verlängern, sollten die Spritpreise hoch bleiben. Gleichzeitig forderte er vom Bund mehr Mitsprache für die Länder bei kostspieligen Entscheidungen. Union und SPD beraten am Abend im Koalitionsausschuss über alternative Entlastungen und eine Steuerreform. Die EU will Europa weniger abhängig von Medikamentenherstellern in Asien sowie von einzelnen Konzernen machen. Vertreter des EU-Parlaments und der Mitgliedstaaten haben sich nach eigenen Angaben dazu auf Regeln geeinigt. Danach soll die Produktion von lebenswichtigen Arzneimitteln leichter mit öffentlichen Geldern unterstützt werden können. Außerdem sollen bei öffentlichen Aufträgen in Europa hergestellte Medikamente bevorzugt werden. Derzeit stammen bis zu 90% der Medikamente in Europa aus Asien. Nach den herben Verlusten von Labour bei den Kommunalwahlen gerät der britische Premier Keir Starmer zunehmend unter Druck. Der BBC zufolge soll Innenministerin Shabana Mahmood ihm geraten haben, einen Zeitplan für seinen Rücktritt vorzulegen. Der Sender Sky und der Guardian melden, auch Außenministerin Yvette Cooper habe Starmer den Rücktritt nahegelegt. Heute soll es eine Krisensitzung der Regierung geben. Das waren die Nachrichten.
2: 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Hier sind die neuesten Meldungen aus dem MDR Jump Verkehrszentrum. Es geht los, A2 Richtung Hannover. Zwischen Magdeburg Zentrum und Bornstedt 9 Kilometer Stau und stockender Verkehr wegen Bergungsarbeiten. Auf der B100 Richtung Halle zwischen der Europachaussee und Ortseingang Halle Behinderung nach einem Wildunfall. Die Straße zwischen Oberhof und Zellermelis ist wegen mehrerer querstehender LKW blockiert. Die B170 Zinnwald Dresden ist zwischen Oberheslich und Karsdorf nach einem Unfall gesperrt. In Magdeburg ist die Straße am Neustädter Feld nach einem Unfall gesperrt und die Mittagsstraße zwischen Lübecker und Umfassungsstraße ist wegen eines Feuerwehreinsatzes gesperrt. Alle Blitzer, auch mobil, auf mdrjump.de und in unserer App. Hier sind die aktuellsten auf der A4. In Richtung Görlitz, zwischen dem Dreieck Dresden-West und Dresden-Altstadt wird geblitzt. Auf der B176 am Ortsausgang Frohndorf Richtung Köln-Da. In Jena, in der Schrödinger Straße in beiden Richtungen. In Rudolstadt, in der Schlossstraße Richtung Heidelberg. In Schopau, in Brühl ist auch eine Radarfalle und André ist am Telefon.
5: Einen wunderschönen guten Morgen. Es geht auch noch ein Blitzer in Frohndorf, Ortsausgang Richtung Kölle da, kurz vor der Hecke.
2: Aha, und da ist noch jemand dran. Hallöchen.
6: Moin Moin, Marcel hier. Ich wollte euch einen Blitzer melden, der gerade ganz frisch aufgebaut wird. Und zwar in Leipzig auf der Wachauer Straße, von Markkleeberg kommend Richtung Wachau. Schönen Tag euch.
2: Alles klärchen. So, ja gut, habt ihr auch noch was gesehen? Staus oder Blitzer? Dann ruft einfach an. Na? Kostenlos 0800 123 2340. Und wie wird's Wetter? Sarah?
7: Ja, ist ja schon heute teilweise Schnee gefallen mit ganz vielen Fotos von euch. Danke dafür. Ja, es ist weiß im Bergland bei uns. Ansonsten ist es eher grau. Es gibt viele Wolken. Es gibt immer wieder Regen. Einzelne Gewitter sind unterwegs. Zwischendrin ein bisschen Sonnenschein. Sehr wechselhaft und sehr windig heute bei nur 7 bis 12 Grad. Die nächsten Tage ändert sich nicht viel. Bleibt also bis Freitag wechselhaft und windig mit etwas Sonne, aber vor allem mit vielen Wolken und Schauern. Auch vereinzelt Gewitter nach wie vor unterwegs. Es wird dazu langsam wieder etwas milder mit 12 bis 17 Grad. 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
2: 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Guten Morgen!
7: Gleich 5 nach 9.
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0: Viertelzehner, was gleich. Die MDR Jump Guten Morgen Familie ist hier und die Killers gibt's in 30 Sekunden bei uns.
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0: Moin, wer bist du denn?
1: Wirklich?
0: Moin!
2: Hi. Hier ist der Toni aus Geithain.
0: Der Toni aus Geithain! Drei Fragen, es geht los. Pass auf, die Handballer dürfen noch nicht jubeln. Bis dahin feiert Magdeburg einfach seine Billardhelden. Der erste BC Magdeburg hat sich nämlich die deutsche Meisterschaft gesichert. Als Aufsteiger. Zeit mal so ein bisschen unser Billardwissen zu checken. Wie heißt zum Beispiel der Stab, mit dem beim Billard die Kugeln bewegt werden?
2: Okay.
0: Das ist richtig.
2: Guck
0: mal, läuft doch. Geil.
1: Hm? Das hätte ich nicht gewusst.
0: Hättest du nicht gewusst?
1: Nee.
0: Hättest du nicht gewusst? Gut. Erfolg für den Naturschutz in Sachsen-Anhalt. Immer mehr Fischadler kommen entlang der Elbe und in der Altmark zum Brüten vorbei. Zwischenzeitlich galt die Art schon fast als ausgestorben. Bis zu 4 Junge können aus den Eiern schlüpfen, die Adler in ihrem Nest ausbrüten. Das ist dann kein Duo, kein Trio, sondern ein...
2: Was? 4?
0: Ja, ein. Kein Duo, kein Trio. Es ist ein... Toni.
2: Toni. Duo, Trio,
0: Ein Quartett wäre es gewesen, Toni.
2: Ein Quartett, genau.
0: So, pass auf. Chemnitz bekommt eine neue Skaterhalle. In der Schönherrfabrik entstehen aktuell Halfpipes, Rampen und Rutschstangen für Skateboarder, BMX-Fahrer und Mountainbiker. Ein Standard-Skateboard-Trick ist das Drehen um die eigene Achse. Der Trick heißt genauso wie Kahn, Pocher, Dietrich oder Kalkofen mit Vornamen. Nämlich?
2: Backflip kenne ich nur.
0: Backflip, ja, aber wie heißt denn der Kahn mit Vornamen?
2: Oliver.
0: Na, sag mal.
2: Olli.
0: Ja.
2: Olli, ja.
0: Endlich. So, 200 Euro, Toni.
2: Ich danke.
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5: Hier ist die MDR Jump. 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Es ist 9.30 Uhr und jetzt die Meldung zur halben Stunde mit Martin Nass.
6: Beim Absturz einer kleinen Propellermaschine in Namibia sind 4 Deutsche ums Leben gekommen. Nach Angaben der zuständigen Fluggesellschaft starben der Pilot sowie 3 Urlauber. Bei ihnen soll es sich um eine Unternehmerfamilie aus Baden-Württemberg handeln. Rund 6.000 Schüler an Thüringer Gymnasien schreiben heute die sogenannte besondere Leistungsfeststellung. Geprüft wird unter anderem in Deutsch, Mathematik und Biologie. Die Extra-Prüfung war in Thüringen nach dem Gutenberg-Massaker 2002 eingeführt worden. Sie soll Schülern, die durchs Abitur fallen, einen Schulabschluss ermöglichen. Vergangene Nacht hat es beim Autozulieferer Magna in Heiligenstadt gebrannt. Laut Feuerwehr stellten die Einsatzkräfte bei einem Eintreffen Rauch in einer Produktionshalle fest. Ursache war ein Maschinenbrand. Nach gut 2 Stunden war das Feuer gelöscht. Verletzt wurde niemand.
5: Und jetzt der Blick auf die Straßen. Hier sind die neuesten Meldungen aus unserem Verkehrszentrum A2 Richtung Hannover. Zwischen Magdeburg Zentrum und Bornstedt 9 Kilometer Stau und stockender Verkehr wegen Bergungsarbeiten. A36 Richtung Braunschweig. Die Abfahrt Wernigerode Mitte ist durch ein defektes Fahrzeug im Kurvenbereich blockiert. Die Straße zwischen Oberhof und Zellamelis ist wegen mehrerer querstehender LKW blockiert. Und die B170 Zinnwald Dresden ist zwischen Oberheslich und Karsdorf nach einem Unfall gesperrt. Und in Magdeburg ist die Straße am Neustädter Feld ebenfalls nach einem Unfall gesperrt. Und die Mittagsstraße zwischen Lübecker und Umfassungsstraße ist wegen eines Feuerwehreinsatzes ebenfalls gesperrt. 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Auf der A4 Richtung Görlitz zwischen dem Dreieck Dresden-West und Dresden-Altstadt. Auf der A36 Richtung Braunschweig in Höhe Wernigerode Nord. Auf der B176 am Ortsausgang Frohndorf Richtung Könneda wird geblitzt. In Jena in der Schrödinger Straße in beiden Richtungen am Ortsausgang Schafstedt Richtung Bad Lauchstedt. Und wer ist am Telefon? Hallo?
7: Und hier ist Stefan wieder. Hallöchen. Ich wollte euch einen Blitzer melden. Und zwar auf der B189 zwischen Seehausen-Osterburg. Abfahrt Polkern Richtung Seehausen wird geblitzt.
5: Ja, danke schön. Habt ihr ansonsten was gesehen? Staus oder Blitzer? Ruft einfach an. Kostenlos 0800 123 2340. So, wir gucken mal aufs wilde Wetter. Sarah, wie schaut's denn aus?
8: Ist echt ein wildes Wetter. Einmal mit allem. Es gibt auf der einen Seite natürlich viele Wolken. Dann gibt's Schauer, die in den oberen Bergen durchaus auch schon als Schnee runtergekommen sind heute Morgen. Später kommen einzelne Gewitter dazu und zwischendrin lugt dann immer die etwas schüchterne Sonne hinaus. Temperaturen 7 bis 12 Grad. Das ist deutlich weniger als die letzten Tage. Auch die Frühwerte teilweise richtig frisch. Hier und da immer noch tief der einstellige Bereich zu sehen. Durch den Wind fühlt sich's noch ein bisschen kälter an. Es wird sich nicht allzu viel ändern. Bisschen milder wird's mit 12 bis 17 Grad die nächsten Tage. Aber ansonsten bleibt's wechselhaft und windig. Etwas Sonne, viele Wolkenschauer und vereinzelt Gewitter. Immerhin der Schnee sollte sich dann erstmal wieder verzogen haben.
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1: Es gibt viele Wolken, es gibt Schauer im oberen Bergland, sogar wie angekündigt Schnee, einzelne Gewitter sind auch unterwegs. Also wenn ich den Tag mit einem Wort umschreiben müsste, dann wäre das schmuddelig, weil eben auch noch dieser kräftige Wind dazu kommt.
2: Na gut, dann bemühen wir uns mal, dass zum Schmuddelwetter nicht noch eine Schmuddelshow dazu kommt. Also müssen wir für alles geben hier.
3: Einen wunderschönen guten Morgen, hier ist der Thomas aus Freital. Ich fahre Richtung Leipzig auf die Baustelle. Ich bin Baggerfahrer.
1: Ah. Oh mein Gott, meine Tochter ist ja ein Jahr. Und es gibt nichts, was sie spannender findet als Bagger. Und ihr absolutes Lieblingslied ist, das ist der gelbe Bagger Jack. Und Bagger ist sein Lebenszweck. Singen dir das Kinder auf der Straße hinterher? Du bist doch bestimmt überall der Star, oder?
3: Ja, ich habe, wenn so Kindergarten vorbeikommen, Kindergartengruppen, ja, die bleiben dann immer vor uns stehen, wenn sie dann so einen großen Bagger sehen. Ne, und da sind die begeistert und die Erzieherinnen dann, die Mädels, die gehen weiter, die Jungs, die hängen am Bauzaun und klotzen und klotzen und klotzen. Ne. In Wittenberg, wenn wir dann zum Abendbrotessen gehen, zum Feierabend, da kommt immer so ein kleines Kind. Hallo Bauarbeiter!
1: Wir haben diese Woche ja schon viel über die vermeintliche kurze Woche gesprochen. Sagen wir mal so, die sieht bei jedem anders aus.
4: Hallöchen alle zusammen. Ich habe auch eine sehr kurze Woche. Habe nämlich bis Mittwoch frei, aber dann ziehe ich von Donnerstag an durch. Liebe Grüße von Conny.
1: Ja, das ist halt der Vorteil, ne, von Schichtdienstlern. Dann frei haben, wenn die anderen ran müssen. Aber eben auch anklotzen, wenn die anderen frei haben.
2: So oder so, danke fürs Stellung halten.
5: Ich bin die Melanie aus Kroppenstedt.
2: Und was machst du so früh, liebe Melanie?
5: Ja, ich bin aufgestanden, habe jetzt mal Kaffee gekocht für meinen Sohn, weil ich eine liebe Mutti bin. Ich habe nämlich Urlaub.
2: Ja gut, also ich sag mal so, du hast angerufen und gewinnst in diesem Augenblick Karten für die Toten Hosen in Dresden. Herzlichen Glückwunsch.
5: Super, danke schön. Jetzt bin ich noch die bessere Mutti.
1: Nimmst du deinen Sohn mit? Ich dachte, machst du vielleicht mal hier so einen Mama-Abend mit der besten Freundin? Oder wie ist der Plan?
5: Nur mal gucken.
1: Mal schauen. Wer sich gut benimmt, ne?
5: Ja, genau.
2: Also, er hat doch bis zum 29. August Zeit, sich zu bewähren, sag ich mal. Ja.
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5: So, schön, dass ihr dabei seid. MDR Jump ist hier bei der Arbeit heute am frostigen Dienstag. Und es geht los mit dem Nachrichtenüberblick.
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7: Um 10 Uhr mit Martin Nass. Der Medizintechnikkonzern Carl Zeiss Meditec will bis 2029 weltweit bis zu 1000 Stellen auf den Prüfstand stellen. Interimsvorstandschef Andreas Pecher sagte, Entscheidungen seien unumgänglich, um das Unternehmen langfristig erfolgreich aufzustellen. Geplant ist etwa, Teile der Produktion in kostengünstigere Länder zu verlagern und wenig profitable Produkte aufzugeben. Meditec mit Sitz in Jena hat weltweit rund 5.800 Beschäftigte, davon 2.400 in Deutschland. Ein weiteres Jenaer Unternehmen meldet dagegen einen guten Start in dieses Jahr. Jenoptik erklärte, die Auftragseingänge seien im ersten Quartal um mehr als 70% gestiegen. Das operative Ergebnis habe sich um 22% erhöht. Sachsen-Anhalts Ministerpräsident Sven Schulze fordert nach dem Nein des Bundesrats zur 1.000-Euro-Prämie wirksame Entlastungen. Der CDU-Politiker sagte MDR aktuell, davon müssten Bürger und Unternehmen gleichermaßen profitieren. Die geplante Prämie hätte viele Unternehmen überfordert. Schulze warb stattdessen dafür, den Tankrabatt zu verlängern, sollten die Spritpreise hoch bleiben. Gleichzeitig forderte er vom Bund mehr Mitsprache für die Länder bei kostspieligen Entscheidungen. Union und SPD beraten am Abend im Koalitionsausschuss über alternative Entlastungen und eine Steuerreform. Die Thüringer Justiz bekommt trotz angespannter Haushaltslage neue Stellen. Wie das Justizministerium in Erfurt mitteilte, sollen an Amts-, Land- und Verwaltungsgerichten sowie bei den Staatsanwaltschaften insgesamt 25 neue Richterstellen geschaffen werden. 6 Stellen entfielen allein auf die Verwaltungsgerichte, um die steigende Zahl an Asylverfahren zu bewältigen. Derzeit ziehen sich viele Verfahren teils über Jahre hin, weil Personal fehlt. Nach den herben Verlusten von Labour bei den Kommunalwahlen gerät der britische Premier Keir Starmer zunehmend unter Druck. Der BBC zufolge soll Innenministerin Shabana Mahmood ihm geraten haben, einen Zeitplan für seinen Rücktritt vorzulegen. Der Sender Sky und der Guardian meldeten, auch Außenministerin Yvette Cooper habe Starmer den Rücktritt nahegelegt. Heute soll es eine Krisensitzung der Regierung geben. In Deutschland sind Ende vergangenen Jahres rund 3,2 Millionen Menschen als Schutzsuchende registriert worden. Das Statistische Bundesamt erklärte, das seien 68.000 weniger als ein Jahr zuvor. Die größte Gruppe unter den Schutzsuchenden seien Ukrainer mit mehr als 1,1 Millionen, gefolgt von Syrern und Afghanen. Das waren die Nachrichten.
5: 2:10 und hier ist MDR Jump mit dem zuverlässigsten Verkehrsservice im Osten und dem Schwerpunkt die A2. Hier laufen Bergungsarbeiten Richtung Hannover. Gibt es zwischen dem Kreuz Magdeburg und Allerengersleben aktuell 12 Kilometer Stau. 1:30 dauert das länger, bis ihr durch seid. Dann A13 Richtung Dresden zwischen Thiendorf und Marsdorf. Nochmal eine Viertelstunde Verzögerung. Hier sind 3 Kilometer Stau gemeldet und die B170 Zinnwald-Dresden ist zwischen Oberhäslich und Karsdorf nach einem Unfall aktuell gesperrt. Nach Magdeburg, da ist die Straße am Neustädter Feld nach einem Unfall gesperrt und die Mittagsstraße zwischen Lübecker und Umfassungsstraße wegen eines Feuerwehreinsatzes ebenfalls gesperrt. Und die Blitzer findet ihr mobil auf mdrjump.de und in unserer App. Die aktuellsten stehen auf der A4 Richtung Görlitz, hier zwischen dem Dreieck Dresden-West und Dresden-Altstadt. Dann wird auf der A9 geblitzt Richtung Berlin am Schkeuditzer Kreuz in der Überfahrt zur A14 Richtung Dresden. Auf der A36 Blitzer Richtung Braunschweig auf Höhe der Abfahrt Wernigerode-Nord. Auf der A38 Richtung Göttingen, hier zwischen Großwechslungen und Bleicherode. Auf der B189 wird zwischen Seehausen und Osterburg geblitzt. Außerdem stehen Blitzer in Chemnitz in der Nefestraße hier stadteinwärts, in der Halle in der Freienfelder Straße Richtung Berliner Brücke. In Leipzig wird in der Gustav-Esche-Straße geblitzt, außerdem am Ortsausgang Schafstedt, hier wenn ihr Richtung Bad Lauchstädt unterwegs seid, und in Sondershausen in der Panzerstraße hier stadtauswärts. Und habt ihr noch Staus oder Blitzer gesehen, ruft uns gerne an, kostenfrei unter 0800 123 2340. So, wettertechnisch kommt der Frühsommer dann heute wirklich komplett ins Stolpern. Es klingt fast schon winterlich. Meiningen zum Beispiel hat sich gerade so mit einem Grad ins Plus gerettet. In Magdeburg haben wir 6 gemessen, in Görlitz aktuell 7 Grad. Der Nachmittag wird noch ein bisschen spannender, da kommt dann nämlich noch Gewitter und Graupelschauer dazu. Und bis zum Freitag bleibt's wechselhaft und stürmisch. Für den Männertag könnt ihr also schon mal die Winterjacke wieder rausholen.
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5: 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Und heute fliegen die Täubchen ganz besonders tief. Und das liegt eben nicht am eisigen Sturm draußen, sondern weil die so schwer beladen sind. Bei uns ist Ticketdienstag und das Flattervieh, das bringt euch heute Tickets für die coolsten Konzerte des Jahres. Mark Forster, Tickets fürs Highfield Festival, auch fürs Mega Open Air mit Clüso in Erfurt. Gibt's alles demnächst noch zu gewinnen. Wie immer, achtet einfach auf diese Täubchen. Ja, die hören sich an. Werdet ihr, glaube ich, nicht verpassen. Und dann müsst ihr schnell sein. Und der nächste Schwarm, der ist auch fast schon wieder im Anflug.
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0: Mensch, kaum hat die Sendung angefangen, gibt's gleich hier den ersten Sturzflug unserer Tickettauben und die sind heute sehr spendabel. Freier Eintritt zum Sommer Open Air mit Clouseau.
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0: An dieser Nummer 0800 123 2340. Das ist ja die Nummer, die ihr jetzt hoffentlich gewählt habt und es zu mir ins Studio geschafft hat. Wer ist denn bei mir am Telefon? Hi.
3: Hallo, hier ist die Lüdi aus Leipzig.
0: Lüdi, grüße dich. Bei dir heute auch wahrscheinlich irgendwie so Backflash in den Winter zurück, ne? Schön eingegraben, oder?
3: Ja, aber wirklich. Aber, das klingt die Sonne jetzt schon.
0: Aber wo hast du es dir gerade gemütlich gemacht? Also bei uns ist es so, wir haben zum Beispiel hier bei MDR Jump zwei Studios. Das eine hat ein großes Fenster nach draußen, das andere ist so tief im Gebäude. Ich nenne es die Höhle. Jetzt rate, wo ich es mir heute bequem gemacht habe. In der Höhle, ganz genau. Wie machst du das heute?
3: Also ich arbeite heute auch erstmal und ja, wahrscheinlich wird der Arbeitstag einfach ein bisschen verlängert.
0: Okay, also einfach aussitzen. Hör ich da gerade raus?
3: Aussitzen sozusagen, genau. Mit warmem Tee und Kaffee ab und zu mal.
0: Und Vorfreude auf ein Clouseau-Konzert in Erfurt im Sommer. Erzähl mal, weil du und Clouseau, jeder hat ja so eine eigene Geschichte, die er so mit ihm verbindet. Was ist denn deine?
3: Also ich war tatsächlich schon auf ein, zwei Konzerten von ihm und jedes Mal bin ich einfach total fasziniert von dem Konzert, von der Atmosphäre, von den Fans und ich freue mich einfach, dass ich jetzt auch durchgekommen bin, muss ich sagen.
0: Okay, dann bin ich jetzt gespannt auf deine Freude, wenn du nicht nur durchkommst, sondern erfährst, dass du die Karten gewonnen hast. Herzlichen Glückwunsch!
3: Wow, da freue ich mich wirklich sehr.
0: So, zwei sind's, das heißt Partner deiner Wahl, Freundin, Kumpel, was ist das für dich? Eher so Partner-Event oder eher sowas mit für die beste Freundin?
3: Eher sowas mit Freunden, würde ich sagen.
0: Sehr cool. Hätte ich auch gewählt an deiner Stelle. Absolut richtig, dann hören wir uns jetzt Clouseau an. Natürlich mit der gefühlvollen Gewinner-Single schlechthin und ich wünsche dir ganz viel Spaß beim Konzert. Dankeschön, Lydia.
3: Ja, danke.
0: Ciao, ciao. Und das war's noch lange nicht. Freier Eintritt zum Highfield-Konzert zu Mark Forster in Dresden. Es gibt's heute alles noch zu gewinnen. Hier bei MDR Jump. Einfach dranbleiben. Heute ist Ticketdienstag. An allem

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5: 10.29 Uhr, es ist eine Minute vor 10:30. MDR Jump ist hier mit den Meldungen zur halben Stunde von Martin Nass für euch.
6: Der Ärzteverband Marburger Bund befürchtet, dass wegen der Gesundheitsreform künftig weniger Termine in den Praxen angeboten werden könnten. Die Vorsitzende Susanne Jona warnte im ZDF-Morgenmagazin davor, weniger finanzielle Mittel bereitzustellen. Sparen könne man besser bei der Bürokratie. Auf dem Flughafen Athen haben die Passagiere eine Lufthansa-Maschine ihr Flugzeug über Notrutschen verlassen müssen. Laut Fluggesellschaft wurden dabei 3 Menschen leicht verletzt. Die Maschine war kurz nach dem Start wegen einer Warnmeldung nach Athen zurückgekehrt. Die Crew entschied sich, nach der Landung die Notrutschen einzusetzen, weil sich an Bord starker Geruch verbreitet hatte. In Gera ist eine Waschstraße während des Betriebs in Brand geraten. Nach Angaben der Polizei ist die Ursache des Vorfalls gestern noch unklar. 2 Menschen wurden beim Versuch, das Feuer zu löschen, leicht verletzt. Der Schaden wird auf mehr als 100.000 Euro geschätzt.
5: 10.30 Uhr, die neuesten Meldungen aus dem MDR-Jump-Verkehrszentrum. Der lange Stau immer noch auf der A2 nach Hannover zwischen dem Kreuz Magdeburg und Allerengersleben dauert es eine halbe Stunde länger. 12 Kilometer Stau sind hier gemeldet. Da laufen Bergungsarbeiten nach einem Unfall. A13 Richtung Dresden zwischen Thiendorf und Marsdorf. 3 Kilometer Stau hier und in Magdeburg ist die Straße am Neustädter Feld nach einem Unfall gesperrt. Und die Mittagsstraße zwischen Lübecker und Umfassungsstraße wegen eines Feuerwehreinsatzes ebenfalls aktuell gesperrt. Auf der A9 nach München wird geblitzt, und zwar zwischen Bad Lobenstein und Rudolfstein. Außerdem stehen Blitzer auf der A9 nach Berlin, hier zwischen Halle und Bitterfeld-Wolfen, in Jena in der Lutherstraße stadtauswärts am Ortsausgang Schafstedt Richtung Bad Lauchstädt. In Schkopau wird in der Hallischen Straße geblitzt, wenn ihr aus Richtung Merseburg kommt. In Sondershausen einer in der Panzerstraße, hier stadtauswärts in Stendal in der Stadtseeallee und in Heimburg, wenn ihr Richtung Halberstadt rausfahrt. So, Schnee im Harz, in der Rhön, im Thüringer Wald. So fühlt sich also dieser Wonnemonat an, von dem immer alle sprechen, wenn es um den Mai geht. Aha! In Halle 5 Grad, in Erfurt aktuell 4, in Plauen haben wir 5 gemessen und der Nachmittag wird sogar noch ein bisschen spannender, weil da kommen dann noch Gewitter und Graupelschauer dazu. Bis zum Freitag bleibt es auch so wechselhaft und stürmisch für den Männertag, also die dicken Jacken wieder rausholen. Aber nur die Harten kommen in den Garten. Hieß es schon immer.
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0: Tja, Probleme, die Britney in ihrem Privatjet nicht hat, die gibt es in unserem Verkehrszentrum. Hier ist MDR Jump, es gibt eine Sofortmeldung. Vorsicht auf der A14 Richtung Magdeburg zwischen Leipzig Nordost und Leipzig Messe. Hier liegt ein totes Reh auf der rechten Fahrspur.
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Das sind auf einmal ganz herbstliche Kuschel-Vibes, die man heute bekommt, wenn Gewitter Nummer 10 über einen wegzieht. Und wie gerufen kommt da die Band um die Ecke, die genau für solche Momente immer die passenden Songs am Start hat. Die Rede ist von OneRepublic. Sonst werden die ja gerne mal für diese Schmusenummern belächelt, aber heute so eine sentimentale Kuschelrocknummer? Genau richtig. Need Your Love heißt die neue, hier bei MDR Jump.

0: Katastrophe. Beschreibt das Wetter draußen gerade. Schnee, Graupel und Sturm am Dienstag. Umso gemütlicher ist das ja wirklich drinnen heute. Mit eurem Lieblingssender MDR Jump hier. Egal, ob ihr gerade frei habt oder bei der Arbeit so richtig durchzieht. Man verpasst ja eh nichts draußen. Wir machen heute laut. Und wollen von euch gerne wissen, in welcher Alltagssituation dreht ihr denn euer Radio so richtig laut? Und da ist ja Lydia aus Leipzig vorhin bei mir am Telefon gewesen. Die hat hier am Ticketdienstag Tickets für das Clouseau-Konzert in Erfurt gewonnen und verraten, Clouseau, das ist so ihre ganz große Konzertliebe. Da macht sie richtig laut.
1: Also ich war tatsächlich schon auf ein, zwei Konzerten von ihm und jedes Mal bin ich einfach total fasziniert von dem Konzert, von der Atmosphäre, von den Fans und ich freue mich einfach, dass ich jetzt auch durchgekommen bin, muss ich sagen.
0: Und umso größer dann die direkte Freude, dass sie die Tickets gewonnen hat und Clouseau im Radio hören durfte.
1: Da freue ich mich wirklich sehr.
0: So, den großen Wunsch haben wir also schon erfüllt, Clouseau im Radio zu hören. Und jetzt wollen wir darüber auch gerne mit euch eine Runde quatschen. In welchen Alltagsmomenten dreht ihr euer Radio lauter? Zum Beispiel, wenn die Kinder drüben im Kinderzimmer wieder so einen richtigen Lärm machen, so als Gegenlärm zum Beispiel. Oder wenn der Staubsauger wieder so laut dröhnt oder ganz einfach im Auto. Ja, mitsingen kennt ja jeder von uns. Wenn man immer denkt, draußen hört das keiner, aber die hören es halt eben doch. Also wann dreht ihr euer Radio laut? Erzählt uns das gerne an der 0800 123 2340 und zum laut mitsingen jetzt Alanis Morissette.

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10: Um 11 Uhr mit Martin Nass. Bundeskanzler Friedrich Merz hat zu einer nationalen Kraftanstrengung aufgerufen, um die wirtschaftliche Stagnation in Deutschland zu überwinden. Auf dem DGB-Bundeskongress sagte Merz, der Handlungsdruck durch globale Krisen und aufgestaute strukturelle Probleme sei seit Jahrzehnten nicht mehr so groß gewesen wie derzeit.

0: Deutschland müsse sich also aufraffen. Zugleich verteidigte er das geplante Sparpaket zur Stabilisierung der Krankenkassen sowie die geplante Rentenreform. Dafür erntete er von DGB-Delegierten teilweise Buhrufe. Die Union hat sich vor dem heutigen Koalitionsausschuss kompromissbereit gezeigt. Parlamentsgeschäftsführer Steffen Bilder sagte im ZDF-Morgenmagazin, man sei durchaus offen für Vorschläge der SPD zur Finanzierung einer Steuerreform. Die von SPD-Finanzminister Lars Klingbeil geforderte höhere Besteuerung von Spitzenverdienern lehnte er aber ab. Man müsse vor allem die Ausgaben anschauen, da gäbe es noch viel Einsparpotenzial. Der Koalitionsausschuss will nach dem Nein des Bundesrats zur 1.000-Euro-Prämie am Abend über alternative Entlastungsmöglichkeiten für Bürger und Unternehmen beraten, etwa durch eine Steuerreform. Der Medizintechnikkonzern Carl Zeiss Meditec will bis 2029 weltweit bis zu 1.000 Stellen auf den Prüfstand stellen. Interimsvorstandschef Andreas Pecher sagte, Entscheidungen seien unumgänglich, um das Unternehmen langfristig erfolgreich aufzustellen. Geplant ist etwa, Teile der Produktion in kostengünstigere Länder zu verlagern und wenig profitable Produkte aufzugeben. Meditec mit Sitz in Jena hat weltweit rund 5.800 Beschäftigte, davon 2.400 in Deutschland. Ein weiteres Jenaer Unternehmen meldet dagegen einen guten Start in dieses Jahr. Jenoptik erklärte, der Auftragseingang sei im ersten Quartal um mehr als 70% gestiegen. Das operative Ergebnis habe sich um 22% erhöht. Die Thüringer Justiz bekommt trotz angespannter Haushaltslage neue Stellen. Wie das Justizministerium in Erfurt mitteilte, sollen an Amts-, Land-, Verwaltungsgerichten sowie bei den Staatsanwaltschaften insgesamt 25 neue Richterstellen geschaffen werden. 6 Stellen entfielen allein auf die Verwaltungsgerichte, um die steigende Zahl an Asylverfahren zu bewältigen. Derzeit ziehen sich viele Verfahren teils über Jahre hin, weil Personal fehlt. Opel wird zum neuen Partner der Handball-Bundesliga und der Handball-Frauen- und Männernationalmannschaft. Die Handball-Bundesliga teilte mit, ab Juli werde sie für 3 Spielzeiten offiziell zur Opel-Handball-Bundesliga. Zudem seien spezielle Events geplant. Das waren die Nachrichten.
1: 2:02, MDR Jump ist hier mit dem zuverlässigsten Verkehrsservice im Osten. A2 nach Hannover zwischen dem Kreuz Magdeburg und Allerengersleben stockt der Verkehr auf 12 Kilometern Länge. Da laufen nach einem Unfall immer noch Bergungsarbeiten. Aktuell dauert es eine halbe Stunde, bis ihr hier vorbei seid. Und A2 Richtung Hannover zwischen Peine und Helmelerwald 5 Kilometer stockender Verkehr. Der Grund ist hier wie immer die Baustelle. Dann geht's nach Magdeburg rein in die Stadt. Da ist die Straße am Neustädter Feld nach einem Unfall gesperrt. Und die Mittagsstraße zwischen Lübecker und Umfassungsstraße wegen eines Feuerwehreinsatzes ebenfalls gesperrt. Die Blitzer findet ihr mobil auf mdrjump.de und in unserer App. Die aktuellsten stehen auf der A9 nach München, hier zwischen Bad Lobenstein und Rudolfstein. Dann wird auf der A38 geblitzt Richtung Göttingen zwischen Großwechslungen und Bleicherode. Auf der B189 steht zwischen Seehausen und Osterburg ein Blitzer, außerdem in Erfurt einer, in der Weimarischen Straße stadtauswärts, in Jena in der Ammerbacher Straße stadteinwärts und der Lutherstraße stadtauswärts. In Heimburg wird Richtung Halberstadt geblitzt, in Schkopau in der Hallischen Straße aus Richtung Merseburg kommend. In Sondershausen steht ein Blitzer in der Panzerstraße stadtauswärts und in Stendal einer in der Stadtseeallee. Jetzt kommen noch 2 Sofortmeldungen rein für die A2. Einmal Richtung Hannover zwischen Hemmelerwald und Lehrte Ost. Eine ungesicherte Unfallstelle auf der rechten Fahrspur. Das Ganze in einer Baustelle. Vorsicht hier. Und A4. Vorsicht, wenn ihr Richtung Dresden unterwegs seid. Auf Höhe der Abfahrt Dresden-Neustadt. Ein Fahrradfahrer am Fahrbahnrand. So, habt ihr noch Staus oder Blitzer gesehen? Ruft uns an. Kostenfrei unter 0800 123 230. Und wettertechnisch kommt der Frühsommer heute wirklich komplett ins Stolpern. Das klingt fast winterlich. Wir haben in Magdeburg und Leipzig 6 Grad, in Gera 3 gemessen. Der Nachmittag mit Gewittern und Graupelschauern auch nochmal äußerst spannend. Und bis zum Freitag bleibt es so wechselhaft und erstmal leider auch stürmisch.
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0: Ohrwurm. Von 0 auf 100. Holly Humberstone, To Love Somebody hier bei MDR Jump. Es ist 14 nach 11 und es ist der Tag zum ganz tief verkriechen. Graupel, Gewitter, Schnee heute bei uns im Osten. Und wie immer gibt es dann einen, der das alles auf die Spitze treibt. Für Olaf Schubert und seine Truppe ist heute sogar schon komplettes Ableben angesagt. Natürlich nicht ohne die gehörige Portion Drama dazu.
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2: die letzten Worte vor dem Tod.
3: Nimm das Kissen aus meinem Gesicht.
4: Ja, man sollte sich kurz fassen, finde ich auch.
3: Ja. Ich würde die zusammenrufen, die ganze Sippe, damit die denkt, die kriegt richtig Asche. Wenn die dann alle da sitzen, so tränennass und die Hand auf meine Hand gelegt haben, dann gebe ich denen mit so einer ersterbenden Grabstimme die Abholzeiten der Mülleimer durch. Mittwochs. Mittwochs muss die gelbe Tonne raus, vor 7 Uhr. Da musst du gucken und auf das Scharnier muss WD-40. Und dann sterbe ich. Dann habe ich richtig Bock drauf.
4: Schön.
3: Ich glaube, dass man keinen Wert drauf legt, was das letzte Wort ist.
5: Naja, wahrscheinlich sagt man sowas wie, das war's jetzt, ich bin gleich weg, mach's gut. Wir sehen uns, da wo ich gleich bin, kommt ihr auch noch hin. Und jetzt geht raus, sterben ist wie pinkeln. Wenn man mir dabei zuguckt, kann ich nicht.
3: Das ist ja mein Lieblingswitz. Ich möchte friedlich im Schlaf sterben wie mein Großvater, nicht schreiend und weinend wie seine Beifahrer.
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7: Es ist 11.30 Uhr. MDR Jump ist hier mit den Meldungen zur halben Stunde von Mirko Jubelt für euch.
8: In Schleswig-Holstein ist ein Bundespolizist bei einem Schießtraining tödlich verletzt worden. Nach Angaben von Polizei und Staatsanwaltschaft ereignete sich der Vorfall gestern Abend auf dem Truppenübungsplatz Putlos. Erste Ermittlungen deuteten auf einen Unfall hin. Details sind noch nicht bekannt. Der Ärzteverband Marburger Bund befürchtet, dass wegen der Gesundheitsreform künftig weniger Termine in den Praxen angeboten werden könnten. Die Vorsitzende Susanne Jona warnte im ZDF-Morgenmagazin davor, weniger finanzielle Mittel bereitzustellen. Sparen könne man besser bei der Bürokratie. In Gera ist eine Waschstraße während des Betriebs in Brand geraten. Nach Angaben der Polizei ist die Ursache des Vorfalls gestern noch unklar. Zwei Menschen wurden beim Versuch, das Feuer zu löschen, leicht verletzt. Der Schaden wird auf mehrere 100.000 Euro geschätzt.
7: Hier sind die neuesten Meldungen aus dem MDR-Jump-Verkehrszentrum A2 nach Hannover. Zwischen Wollin und Burg Ost gibt es Stau wegen Bauarbeiten. Aktuell dauert es hier 20 Minuten länger für euch. Und im weiteren Verlauf dann nochmal ein langer Stau auf der A2 nach Hannover. Zwischen dem Kreuz Magdeburg und Allerengersleben 12 Kilometer stockender Verkehr. Da laufen immer noch Bergungsarbeiten nach einem Unfall von heute Morgen und es dauert hier aktuell eine Dreiviertelstunde länger. Das war es noch nicht. Im weiteren Verlauf der A2 nach Hannover zwischen Peine und Lehrtau Ost 5 Kilometer nochmal stockend nach einem Unfall. Und in Magdeburg ist die Straße am Neustädter Feld nach einem Unfall gesperrt, ebenso die Mittagsstraße. Zwischen Lübecker und Umfassungsstraße läuft ein Feuerwehreinsatz. Auch hier gibt es eine Sperrung. Geblitzt wird auf der A9 nach München zwischen Bad Lobenstein und Rudolfstein. Dann auf der A38 Richtung Göttingen zwischen Großwechslungen und Bleicherode. Auf der B176 ein Blitzer am Ortsausgang Frohndorf Richtung Kölle da. In Chemnitz einer in der Leipziger Straße auf Höhe Botanischer Garten und in Erfurt in der Weimarischen Straße hier stadtauswärts. Außerdem stehen Blitzer zwischen Freital und Possendorf. In Jena in der Ammerbacher Straße stadteinwärts. In Heimburg, wenn ihr Richtung Halberstadt unterwegs seid und in Stendal in der Stadtseeallee. Und habt ihr noch Staus oder Blitzer gesehen? Ruft uns gerne an, kostenfrei unter 0800 123 2340. So mit Schnee im Harz, in der Rhön und im Thüringer Wald ging es heute los. So fühlt sich also dieser Wonnemonat an, von dem immer alle erzählen. Der Mai. Wir haben in Wittenberg dazu aktuell 6 Grad gemessen, Erfurt 5 in Görlitz, Ostsachsen immerhin am wärmsten sind wir bei 10 Grad. Wow. Der Nachmittag noch ein bisschen spannender, da kommen dann Gewitter und Graupelschauer dazu und bis zum Freitag bleibt's erstmal wechselhaft und stürmisch.
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der Song, der mittlerweile schon Kult ist, von Taylor Swift, Cruel Summer, hier bei MDR Jump, 11.42 Uhr am Dienstag. Und endlich gibt's auch mal für Eltern einen Trick, den Kids so in Sachen neuer Musik eine kleine Nasenlänge voraus zu sein. Die offizielle New Music Hotlist der ARD nämlich. Ja, könnt ihr mal euch mal ein bisschen durchklicken, einfach mal googeln. Da tauchen ganz viele Künstlerinnen und Künstler aus Deutschland auf, die erst dabei sind, groß durchzustarten. Ja? Also wo ihr jetzt schon dabei sein könnt, wenn die groß rauskommen. ARD New Music Hotlist heißt das Ganze. Und da taucht auch eine junge Dame auf, die wir hier im Osten gut kennen, die uns nämlich letztes Jahr auf der Weihnachtsmarkt-Tour begleitet hat. Einmal quer durch den Osten, hat damals ihre Songs live auf der Bühne in Nordhausen, in Bernburg und in Wurzen gespielt. Also das heißt, die hat uns schon in der Tasche. Und jetzt der Durchbruch bundesweit für Tiffany Ares. Mit ganz frischem Sound aus der ARD New Music Hotlist. Die ganz neue Single heißt Vertigo. Und die hört ihr auch im Radio, hier bei MDR Jump für euch.

0: mit Sicherheit habt ihr euch beim letzten Mal Wohnung sauber machen auch gedacht. Wieso muss dieser dämliche Staubsauger eigentlich so laut sein? Oh, muss man das Radio aber richtig laut machen, um da drüber zu kommen? Oder seid ihr eher so die Leute, die im Auto auch immer so laut mitsingen, ja, um auf dem Weg zur Arbeit morgens richtig wach zu werden? Ich habe das manchmal so, wenn ich auch morgens mit dem Hund draußen bin und dann steht da an der Ampel jemand im Auto und singt laut mit und denkt, man hört das draußen nicht, aber hört das halt voll. Ich finde das aber super witzig, wenn Leute das machen. Und wir haben uns mal umgehört, in welchen Alltagsmomenten dreht ihr euer Radio so richtig auf?
1: Zu Hause beim Putzen. Staubsaugen macht der Roboter, aber so beim Staubwischen, weil es gute Laune macht und von der negativen Arbeit ablenkt.
2: Also ich höre gerne Busmusik auf dem Weg zur Schule und war jetzt nicht vor der Schule eigentlich entspannt so.
0: Dann hoffentlich mit Kopfhörern. Nicht so mit Lautsprechern, ja, dass alle was davon haben. Aber eure kleinen geheimen Mitsing-Radio-Lautdrehmomente habt ihr sicherlich auch. Wann genau? Erzählt mal darüber, wollen wir nämlich heute eine Runde mit euch quatschen. An der 0800 123 230, oder schickt uns eine kurze Sprachnachricht bei WhatsApp. Die Nummer dafür gibt es ja bei uns im Netz, mdrjump.de. Und von mir gibt es zum Lautmachen Kultmusik jetzt. I

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6: Die Schäden durch Cyberkriminalität haben in Deutschland einen neuen Rekord erreicht. Das geht aus dem Bundeslagebild Cybercrime hervor, das Innenminister Alexander Dobrindt in Berlin vorstellte. Danach verursachte Cyberkriminalität im vergangenen Jahr Schäden von insgesamt 202 Milliarden Euro. Das seien 24 Milliarden mehr als ein Jahr zuvor. Hauptursachen seien der verstärkte Einsatz von KI sowie häufigere staatlich gesteuerte Angriffe. Zwei Drittel der Delikte würden aus dem Ausland begangen. Bundeskanzler Friedrich Merz hat zu einer nationalen Kraftanstrengung aufgerufen, um die wirtschaftliche Stagnation in Deutschland zu überwinden. Auf dem DGB-Bundeskongress sagte Merz, der Handlungsdruck durch globale Krisen und aufgestaute strukturelle Probleme sei seit Jahrzehnten nicht mehr so groß gewesen wie derzeit. Deutschland müsse sich also aufraffen. Zugleich verteidigte er das geplante Sparpaket zur Stabilisierung der Krankenkassen sowie die geplante Rentenreform. Dafür erntete er von DGB-Delegierten teilweise Buhrufe. Die Union hat sich vor dem heutigen Koalitionsausschuss kompromissbereit gezeigt. Parlamentsgeschäftsführer Steffen Bilger sagte im ZDF-Morgenmagazin, man sei durchaus offen für Vorschläge der SPD zur Finanzierung einer Steuerreform. Die von SPD-Finanzminister Lars Klingbeil geforderte höhere Besteuerung von Spitzenverdienern lehnte er aber ab. Man müsse vor allem die Ausgaben anschauen, da gäbe es noch viel Einsparpotenzial. Der Koalitionsausschuss will nach dem Nein des Bundesrats zur 1.000-Euro-Prämie heute über alternative Entlastungsmöglichkeiten beraten, etwa eine Steuerreform. Die umstrittene Zugangsbeschränkung zu kostenfreien Integrationskursen soll korrigiert werden. Das berichten WDR und NDR unter Berufung auf die Koalition. Danach könnten bereits ab Juni auch wieder Menschen ohne Bleibeperspektive an den Kursen teilnehmen. Allerdings solle die Teilnehmerzahl gedeckelt werden. Im Februar hatte das Bundesinnenministerium beschlossen, aus Spargründen den Zugang zu den Kursen einzuschränken. Nach dem Ausbruch des Hunter-Virus auf einem Kreuzfahrtschiff steht auch eine Person aus Mittelsachsen unter Beobachtung. Wie das Landratsamt in Freiberg mitteilte, wurde für 6 Wochen eine häusliche Quarantäne angeordnet. Die betroffene Person habe bislang keine Symptome. Von dem Schiff waren am Abend auf Teneriffa die letzten Passagiere und ein Großteil der Besatzung unter strengen Sicherheitsvorkehrungen evakuiert worden. Das Schiff ist nun auf dem Weg in die Niederlande. Das waren die Nachrichten.
7: Es ist 212, MDR Jump ist hier mit dem zuverlässigsten Verkehrsservice im Osten und den neuesten Meldungen von der A2 Richtung Berlin. Vorsicht zwischen Lehrte und Helmeler Wald, dauert 20 Minuten länger, 5 Kilometer Staus hier gemeldet. Und in der Gegenrichtung haben wir gleich mehrere lange Staus. A2 nach Hannover zwischen Wollin und Burg Ost, 11 Kilometer Stau an einer Baustelle. Hier dauert es 1 Stunde länger und wenn ihr dadurch seid, kommt gleich der nächste zwischen dem Kreuz Magdeburg und Allerengersleben. 10 Kilometer stockender Verkehr wegen Bergungsarbeiten. Und wenn ihr dadurch seid, kommt gleich noch ein nächster Stau auf der A2 nach Hannover. Zwischen Peine Ost und Lehrte Ost 9 Kilometer stockend. Auch hier nochmal eine 1/2 Stunde Verzögerung. Die B86 ist an der Kreuzung Riestedt-Emselow nach einem Unfall gesperrt. Und dann wird aktuell geblitzt auf der A9 nach München zwischen Bad Lobenstein und Rudolfstein. Auf der B176 am Ortsausgang Frohndorf, wenn ihr Richtung Kölle da unterwegs seid. Zeit. In Chemnitz ein Blitzer in der Leipziger Straße auf Höhe Botanischer Garten. Zwischen Freital und Possendorf steht einer. Außerdem wird in Jena in der Ammerbacher Straße stadteinwärts geblitzt. In Leipzig steht ein Blitzer am Sonneneck stadtauswärts und am Ortseingang Lichtenstein. Hier noch einer aus Richtung Bernsdorf. Und habt ihr noch Staus oder Blitzer gesehen? Ruft uns gerne an, kostenfrei unter 0800 123 2340. Zu der Frühsommer kommt ganz ordentlich ins Stolpern heute. Wir haben in Magdeburg gerade nur 7 Grad gemessen, Leipzig 7, Gera 4 Grad, Gewitter und Graupelschauer am Nachmittag. Wobei auch so 1-2 ganz kurze sonnige Momente sind dann auch mal kurz dabei. Also das ist quasi so die Fortsetzung des Aprilwetters im Mai. Und bis zum Freitag bleibt es auch erstmal weiter stürmisch.
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7: Mit Felix Schmutzer in dieser Woche. Und ja, heute fliegen die Täubchen ganz besonders tief. 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

0: Es ist 16.12 Uhr, hier ist MDR Jump und lass die anderen mal schön so nichtsahnend in die Mittagspause stolpern. Wer hier bei uns dranbleibt, der erlebt jetzt ganz großes Konzertfeeling. 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
0: Geht eigentlich ganz einfach. Ihr müsst nur anrufen an der 0800 123 2340. Das ist die Nummer, die ihr jetzt hoffentlich gewählt habt und die euch hier zu mir ins Studio trägt. Wer ist denn bei mir am Telefon? Hier ist Felix. Hi.
3: Hi, hier ist die Claudia aus Magdeburg-Kirchen.
0: Schnee. Bitte was? Im Schnee? Habe ich das richtig verstanden?
3: Es ist nicht liegen geblieben, aber es hat tatsächlich geschneit heute hier, ja.
0: Oh meine Güte, ist das wirklich was, was man im Mai hören möchte, oder? Diesen Monat, wo andere sagen, das sei der Wonnemonat.
3: Ich weiß nicht so richtig.
0: Aber wie machst du es denn dann? Hast du dich irgendwie tief bei der Arbeit verbarrikadiert? Vorher hatte ich ja Lydia am Telefon, die hat gesagt, naja, heute kann ich auch arbeiten, verpasse ich eh nichts. Oder wie machst du das?
3: Leider nein, ich arbeite als Erzieherin im Kindergarten und durfte heute schön mit den Kids spazieren gehen.
0: Du, nur die Harten kommen in den Garten, das sind dann wahrscheinlich die, die sich am wenigsten beschweren, ne?
3: Aber jetzt gibt's ja hoffentlich eine Belohnung, gell?
0: Das ist ja schön, dass du hier komplett das Gespräch übernimmst.
3: Kann ich gleich anfangen?
0: Wieso, was willst du denn haben, Claudia, erzähl mal.
3: Ach na ja, so zwei Tickets für Mark Forster wären schon cool.
0: Ach na ja, die lasse ich mir doch gerne. Von dir aus der Hand nehmen, herzlichen Glückwunsch.
3: Vielen Dank.
0: Die hast du jetzt gewonnen und zwar für das Konzert in Dresden, versprochen ohne Schnee. Also wenn jetzt nicht wirklich noch, keine Ahnung, was da passieren muss, dass es im Juni schneit, aber 26.06. sollte eigentlich hochsommertauglich und sicher sein.
3: Ich hoffe doch.
0: Ja, dann verrat mir mal, du und Mark Forster, ich stelle mir das vor mit einer Freundin und ganz viel Aperol Spritz oder wie sieht das bei euch wirklich aus?
3: Ich bin nicht so der Aperol-Trinker, eher so Lili.
0: Ah, auch aber, ja. Schön, aber was Sommerliches. Dann wird es ein tolles Event. Dann wünsche ich euch sehr viel Spaß. Vielen Dank, dass du angerufen hast. Wir hören Mark Forster jetzt mit Übermorgen und weil du dieses schöne Stichwort genannt hast, Lili. Dann weißt du ja sicher, wenn du hier das Gespräch übernimmst, wen es heute noch zu gewinnen gibt.
3: Ich habe tatsächlich gerade erst eingeschalten, weil ich jetzt gerade von meinem Frühdienst nach Hause fahre. Ich weiß nicht, wen es heute noch zu gewinnen gibt.
0: Ich dachte, weil du jetzt hier mit Wildberry Lili, wie hieß sie da?
3: Ah, okay, jetzt hat's
0: Klick gemacht. Nina Chuba haben wir nachher noch für euch und du hast viel Spaß bei Mark Forster. Ich danke dir, Claudia. Mach's gut.
3: Hab ich. Danke, ciao.
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0: Die aktuelle Single von Michael Schulte, MDR Jump, ist hier, 12.31 Uhr, oh, totaler Hänger, Mittagspause, wäre jetzt mal gut. So, 12.31 Uhr, so heißt das richtig, es ist Zeit für die Meldungen zur halben Stunde von Mirko Jugelt für euch.
1: Der britische Premierminister Keir Starmer will trotz Rücktrittsforderungen im Amt bleiben. Das soll er während einer Kabinettssitzung in London versichert haben. Starmer erklärte demnach, er übernehme die Verantwortung dafür, den Wandel im Land umzusetzen, den die Labour-Regierung versprochen habe. In Schleswig-Holstein ist ein Bundespolizist bei einem Schießtraining tödlich verletzt worden. Nach Angaben von Polizei und Staatsanwaltschaft ereignete sich der Vorfall gestern Abend auf dem Truppenübungsplatz Putlos. Erste Ermittlungen deuteten auf einen Unfall hin. Details sind noch nicht bekannt. In Ilmenau soll eine neue Pflegeschule gegründet werden. Wie der Bildungsträger WBS-Schule mitteilte, wird derzeit ein erster Ausbildungsgang mit bis zu 30 Azubis ab Herbst vorbereitet. Ziel sei es, den steigenden Bedarf an Pflegekräften zu decken.
0: 12.32 Uhr und hier sind die neuesten Meldungen aus unserem MDR-Jump-Verkehrszentrum für euch. A2 nach Berlin zwischen Lehrte und Hämelerwald dauert es 20 Minuten länger. 5 Kilometer Stau sind hier gemeldet. Und A2 Richtung Hannover, mehrere Staus hintereinander. Einmal zwischen Wallin und Burg-Ost, hier dauert es eine Stunde länger. 11 Kilometer Stau an einer Baustelle. Im weiteren Verlauf zwischen dem Kreuz Magdeburg und Allerengersleben dauert es nochmal ein paar Minuten länger. 10 Kilometer stockt der Verkehr hier. Da laufen Bergungsarbeiten und dann ein Stück weiter in Niedersachsen auf der A2 nach Hannover zwischen Peine Ost und Lehrte Ost. Nochmal 9 Kilometer stockender Verkehr. Die Verzögerungszeit hier aktuell bei einer halben Stunde. Die B86 ist an der Kreuzung Riestedt-Emselo nach einem Unfall gesperrt und Vorsicht auf der B170 in Dresden zwischen Südhöhe und dem Ortsausgang gefährlich Schafe auf der Fahrbahn. Die Blitzer findet ihr mobil auf mdrjump.de und in unserer App. Die aktuellsten stehen auf der A9 nach München zwischen Bad Lobenstein und Rudolfstein. Dann wird auf der B170 in Oberhäslich Richtung Diepoldiswalde geblitzt. Auf der B176 einer am Ortsausgang Frohndorf, wenn ihr Richtung Kölle da unterwegs seid. In Chemnitz ein Blitzer in der Leipziger Straße auf Höhe Botanischer Garten. Zwischen Freital und Possendorf steht ein Blitzer. Außerdem wird in Jena geblitzt in der Ammerbacher Straße stadteinwärts. In Leipzig am Sonneneck stadtauswärts. Am Ortseingang Lichtenstein aus Richtung Bernsdorf. Und in Trena hier in der Grimmaer Straße, wenn ihr Richtung Großpösner fahrt. Habt ihr noch Staus oder Blitzer gesehen? Ruft uns gerne an, kostenfrei unter 0800 123 2340. Und die Sonnenstrahlen sind heute echt der Sechser im Lotto. Es soll sie geben, aber die sind wirklich ganz selten, ganz wertvoll. Für den Großteil bleibt es nämlich dunkelgrau heute. Wir haben in Wittenberg 6 Grad gemessen, dazu in Erfurt 5, in Görlitz 9 Grad der Nachmittag, sogar mit Graupel- und Gewitterschauern.
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Mensch, alle seine Freunde haben ihre große Liebe schon gefunden. Die meisten sind verheiratet und haben sogar schon Kinder. Nur unser Harry Styles, der kommt einfach nicht zu Potte. Und mittlerweile fühlt er sich tatsächlich ein bisschen einsam, sagt er zumindest. Und darum geht's nämlich im neuen Song. Also eigentlich läuft alles bestens, nur die bessere Hälfte, die fehlt. Und dann gibt's ein schönes Wort dafür im Englischen. Sappy, habe ich gelernt. Ja, das ist der Mix aus sad, also traurig, und trotzdem happy, glücklich. Harry Styles ist sappy und so klingt das. Gesungen in der neuen Single American Girls, hier ist Harry Styles für euch.

0: Es ist der Dienstag mit Schnee, Graupel und Sturm hier bei MDR Jump. Zur Mittagspause einen Glühwein und die dicke Winterjacke wird auch wieder rausgekramt. Na herrlich, umso gemütlicher wird das drinnen heute, egal ob ihr jetzt heute vielleicht frei habt oder bei der Arbeit einfach richtig durchzieht. Wir machen laut heute und wollen von euch wissen, in welcher Alltagssituation dreht ihr denn euer Radio so richtig laut auf? Und da ist Lydia aus Leipzig vorhin am Telefon gewesen, hat im Ticketdienstag Tickets fürs Clueso-Konzert in Erfurt gewonnen und verraten, Clueso, das ist so ihre große Konzertliebe, da kann sie nicht anders, da muss sie aufdrehen.
1: Also ich war tatsächlich schon auf ein, zwei Konzerten von ihm und jedes Mal bin ich einfach total fasziniert von dem Konzert, von der Atmosphäre, von den Fans und ich freue mich einfach, dass ich jetzt auch durchgekommen bin, muss ich sagen.
0: So, das lässt sich am liebsten natürlich laut genießen, ist ja klar. Conny hat sich per WhatsApp bei uns gemeldet und jetzt auch auf einen ganz besonders jungen Mann abgesehen und wenn der läuft, dann gibt es für sie auch kein Halten mehr.
2: Hallöchen alle zusammen. Ich drehe mein Radio richtig laut auf, wenn von Ed Sheeran mein Lieblingslied Perfect gespielt wird. Da geht's nicht laut genug. Liebe Grüße von Conny.
0: Schnulzenalarm. Aber es ist auch wirklich perfekt zum Mitsingen. In welchen Alltagsmomenten dreht ihr euer Radio denn so richtig laut auf? Wenn die Kinder so im Kinderzimmer wieder einen unheimlichen Lärm machen zum Beispiel? Oder wenn der Staubsauger wieder so laut dröhnt und man da irgendwie so mitkommen muss oder drüber kommen muss noch mit der Lautstärke? Oder wenn ihr einfach im Auto unterwegs seid, erzählt das mal. Wann dreht ihr euer Radio laut? 0800 123 2340. Spielen wir bestimmt auch für euch was zum Lautmachen. Oder schickt uns gerne wie Conny eine WhatsApp bei mdrjump.de.

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8: Um 13 Uhr mit Mirko Jugelt. Der Haushaltsdiscounter McGuides ist in finanzielle Schieflage geraten. Das Unternehmen mit Sitz in Landsberg bei Halle stellte einen Antrag auf Insolvenz in Eigenverwaltung. Das Geschäft der gut 180 Filialen soll vorerst weiterlaufen. McGuides schloss Standortschließungen aber nicht aus. Man müsse sich angesichts der schwierigen wirtschaftlichen Lage neu aufstellen. Das Unternehmen hat nach eigenen Angaben knapp 1200 Beschäftigte. Die Schäden durch Cyberkriminalität haben in Deutschland einen neuen Rekord erreicht. Das geht aus dem Bundeslagebild Cybercrime hervor, das Innenminister Alexander Dobrindt in Berlin vorstellte. Danach verursachte Cyberkriminalität im vergangenen Jahr Schäden von 202 Milliarden Euro. Das seien 24 Milliarden mehr als 2024. Durch den Einsatz von KI würden Angriffstechniken ausgefeilter. Zwei Drittel der Delikte würden aus dem Ausland begangen. Gesundheitsministerin Nina Wagen lehnt die Forderung von Ärzten ab, das Sparpaket für die gesetzlichen Krankenkassen zu verschieben. Sie sagte dem Bayerischen Rundfunk, um im kommenden Jahr stabile Beiträge zu haben, brauche es ein Gesetz zum 1. Januar. Da könne man nicht noch Wochen und Monate warten. Das Gesetz soll nach Plänen der Bundesregierung noch vor der parlamentarischen Sommerpause vom Bundestag verabschiedet werden. Ärztepräsident Klaus Reinhardt hatte der Regierung vorgeworfen, das Sparpaket mit der Brechstange durchzudrücken. Die umstrittene Zugangsbeschränkung zu Integrationskursen soll korrigiert werden. Das berichten WDR und NDR unter Berufung auf die Koalition. Danach könnten bereits ab Juni auch wieder Geflüchtete ohne Bleibeperspektive an den Kursen teilnehmen. Allerdings soll die Teilnehmerzahl gedeckelt werden. Der Bund will die Kosten für die Integrationskurse auf 600 Millionen Euro pro Jahr begrenzen. Im vergangenen Jahr waren die Ausgaben doppelt so hoch. Die Lufthansa streicht ab Juni einen Teil ihrer Flüge von den Flughäfen Leipzig, Halle und Dresden. Wie ein Konzernsprecher mitteilte, entfällt täglich je eine Verbindung zwischen Frankfurt und den beiden mitteldeutschen Airports. Als Grund nannte die Lufthansa unter anderem höhere Kerosin- und Personalkosten. Deshalb würden unwirtschaftliche Flüge gestrichen. Das waren die Nachrichten.
9: 2 nach 1. MDR Jump ist hier mit den neuesten Meldungen aus unserem Verkehrszentrum. Jetzt für euch A2 nach Berlin. Zwischen Lehrte und Hämelerwald dauert es aktuell 10 Minuten länger. 3 Kilometer stockender Verkehr sind hier gemeldet. Und in der Gegenrichtung wird's dick. A2 nach Hannover. Zwischen Wollin und Burg Ost 11 Kilometer Stau wegen Bauarbeiten. Hier dauert es eine Dreiviertelstunde länger und dann im weiteren Verlauf zwischen dem Kreuz Magdeburg und Allerengersleben. Viertelstunde Verzögerung. Hier stockt der Verkehr wegen Bergungsarbeiten. Und noch ein Stück weiter zwischen Peine Ost und Hämelerwald nochmal 4 Kilometer. Kilometer stockender Verkehr. Hier kommen 20 Minuten Fahrzeit obendrauf. Das war's noch nicht. A2 weiter nach Hannover zwischen Hämmelerwald und Lehrte Ost. Eine ungesicherte Unfallstelle und Vorsicht, hier liegt Glas auf allen Fahrspuren. Die B86 ist an der Kreuzung Riestedt-Emselo nach einem Unfall gesperrt und die Blitzer gibt's mobil auf mdrjump.de und in unserer App. Die aktuellsten stehen auf der A9 nach Berlin, hier am Schkeuditzer Kreuz, in der Überfahrt zur A14 nach Dresden. Dann auf der B170 in Oberhäslich, wenn ihr Richtung Diepoldiswalde unterwegs seid. Achtung auf der B176, hier im Blitzer am Ortsausgang Frohndorf in Richtung Kölle da. In Chemnitz einer in der Leipziger Straße auf Höhe des Botanischen Gartens. In Halle wird doppelt geblitzt, auf der Europachaussee auf Höhe Dieselstraße Richtung Ammendorf und in der Zwinschöner Landstraße in beiden Richtungen. In Leipzig ein Blitzer am Sonneneck stadtauswärts, am Ortseingang Lichtenstein steht ein Blitzer aus Richtung Bernsdorf und in Trena einer in der Grimmer Straße Richtung Großpösner. Und habt ihr noch Staus oder Blitzer gesehen, ruft uns gerne an, kostenfrei unter 0800 123 2340. Und wettertechnisch kommt der Frühsommer heute dann komplett ins Stolpern. Vor allem Südthüringen rettet sich wirklich nur knapp ins Plus. Wir haben in Sonneberg aktuell 3 Grad gemessen, in Leipzig sind es 8, in Salzwedel immerhin 10 Grad. Der Nachmittag mit Gewittern und Graupelschauern und bis zum Freitag bleibt's wechselhaft und stürmisch. Das heißt, für den Männertag, wenn ihr große Tour geplant habt, könnt ihr schon mal die Winterjacke wieder bereitlegen.
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0: des ganz neuen von Joe, End of Beginning, hier bei MDR Jump. Und mit Sicherheit habt ihr euch beim letzten Mal Wohnung sauber machen auch gedacht, muss denn dieser dämliche Staubsauger immer so laut sein? Wahnsinn. Da muss man das Radio dann richtig laut machen, um da irgendwie noch drüber zu kommen? Oder seid ihr eher so Leute, die unter der Dusche laut singen und da das Radio so richtig laut aufdrehen, um morgens richtig wach zu werden? Wir wollen das ja heute mal so ein bisschen wissen. Wann dreht ihr euer Radio richtig laut auf? Dazu ist Claudia bei mir am Telefon. Die hat sich bei unserem Ticketdienstag heute schon erfolgreich für Mark Forster in die Schlange gestellt. Erzähl mal, wann drehst du dann richtig auf?
1: Also tatsächlich beim Autofahren, aber nur wenn ich die Kinder nicht dabei habe. Also gerade wie heute, wenn ich jetzt von der Arbeit nach Hause fahre und in solchen Momenten halt, also in der Arbeit weniger, weil halt immer die Kinder drumrum sind, ja. Ne? Wie gesagt, ich arbeite als Erzieherin und zu Hause, ja, dann übernehmen die Kinder das meist. Die haben eine Alexa und die sagen ja schon, wo es lang geht.
0: Du, aber Auto ist ja der Klassiker. Und es ist ja, also wo fühlt man sich denn mal irgendwie so bei sich so und so ganz privat, ne? Und so richtig ungestört? Und da ist ja Auto voll dabei. Und ich liebe das, ich habe vorhin schon erzählt, wenn ich dann an so Autos vorbeifahre, wo die Musik laut rausbumst, dann hörst du draußen nur den Bass, drin sitzt einer und singt mit und denkt, man hört es nicht, aber man hört es eben doch von draußen. Love it, cool. Also weißt du, das nächste Mal, das bist du. Musik im Auto richtig laut, ja?
1: Ja.
0: Ach, wie schön. Claudi, dann viel Spaß jetzt bei der Heimfahrt. Dreh auf, ja?
1: Mach ich, ne?
0: Jo, ciao. Und solche kleinen geheimen Mitsingen-Radio-Lautdrehmomente habt ihr sicherlich auch. Wann denn genau? Erzählt mal. Darüber wollen wir heute nämlich eine Runde mit euch quatschen. An der 0800 123 2340. Unsere Nummer hier bei MDR Jump. Und apropos lautdrehen, mitsingen bei Nelly von

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1: Genau, 13.30 Uhr, halb zwei ist es am Dienstag. Hier ist MDR Jump mit den Meldungen zur halben Stunde von Mirko Jugelt für euch.
12: Der britische Premierminister Keir Starmer will trotz Rücktrittsforderungen im Amt bleiben. Das soll er während einer Kabinettssitzung in London versichert haben. Starmer erklärte demnach, er übernehme die Verantwortung dafür, den Wandel im Land umzusetzen, den die Labour-Regierung versprochen habe. Der Klimawandel kann auch in Deutschland in den kommenden Jahren verstärkt zu Stromausfällen führen. Das geht aus einer Studie des Forschungsnetzwerks Econpol Europe hervor. Extremwetter und Hitzewellen würden die Infrastruktur vor allem im Sommer zunehmend unter Druck setzen. Noch sei das Stromnetz vergleichsweise zuverlässig. Der Hochwasserschutz im Erfurter Ortsteil Möbisburg wird verbessert. Wie die Stadt mitteilte, soll das Oberflächenwasser in dem Gebiet künftig kontrolliert abgeleitet werden. Dafür entstehen aber Ende Mai unter anderem zwei Regenrückhaltebecken.
1: Und hier sind auch die neuesten Meldungen aus unserem MDR-Jump-Verkehrszentrum für euch. A2 nach Berlin zwischen Lehrte und Hämelerwald dauert es 10 Minuten länger. 3 Kilometer stockender Verkehr sind hier gemeldet und lange Staus in der Gegenrichtung. A2 nach Hannover zwischen Wollin und Burg Ost, 11 Kilometer Stau wegen Bauarbeiten. Hier eine halbe Stunde dauert es hier länger. Im weiteren Verlauf zwischen dem Kreuz Magdeburg und Alleringersleben nochmal eine halbe Stunde Verzögerung. 7 Kilometer stockender Verkehr, da laufen immer noch Bergungsarbeiten nach einem Unfall von heute Morgen. Weiter auf der A2 nach Hannover zwischen Peine und Lehrte Ost, 8 Kilometer stockender Verkehr nach einem Unfall. Hier dauert es eine Stunde länger. Dann kommen wir auf die A4 Richtung Frankfurt. Vorsicht zwischen Gera Langenberg und Rüdersdorf. Hier die Plasteteile auf allen Fahrspuren. A14 Richtung Magdeburg zwischen Mutschen und Grimma stockt der Verkehr an einer Baustelle. Hier dauert es 10 Minuten länger. A17 Richtung Dresden zwischen dem Grenzübergang Breitenau-Schönwald und dem Harte-Tunnel. Stau wegen der Blockabfertigung und die B86 ist an der Kreuzung Riestedt-Emselow nach einem Unfall aktuell gesperrt. Die Blitzer findet ihr mobil auf mdrjump.de und in unserer App. Die aktuellsten stehen auf der A9 nach Berlin am Schkeuditzer Kreuz, in der Überfahrt zur A14 nach Dresden, dann auf der B170 in Oberhäslich Richtung Diepoldiswalde, in Bad Klosterlausnitz in der Bahnhofstraße im Blitzer stadtauswärts. In Halle wird zweimal geblitzt auf der Europachaussee, hier auf Höhe Dieselstraße Richtung Ammendorf und in der Zwinschönaer Landstraße in beiden Richtungen. In Jena ein Blitzer in der Schrödinger Straße in beiden Richtungen. In Radebeul steht einer in der Pestalozzi-Straße stadtauswärts. In Trena in der Grimmer Straße ein Blitzer Richtung Großpösner. Und Katrin hat auch noch was.
13: Ich wollte euch einen Blitzer melden. Und zwar B169 in Chemnitz Richtung Mittweida.
1: Alles klar. Katrin, schönen Weg nach Hause. Danke fürs Melden. Habt ihr Staus oder Blitzer gesehen? Gebt uns gerne ebenfalls Bescheid kostenfrei unter 0800 123 2340. Und sie sonnenstrahlen heute wirklich einen Sechser im Lotto. Soll sie geben, aber sie sind sehr selten und damit sehr wertvoll, weil für den Großteil bleibt es dunkelgrau heute. Am Dienstag werden wir in Magdeburg 10 Grad, in Meiningen mit 4 Grad sogar nur knapp im Plus gemessen, in Görlitz 9 Grad und am Nachmittag weiter Gewitter, Graupelschauer und so geht es die Woche auch erstmal weiter.
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0: Es ist 13.41 Uhr. Wir sind Mitte Mai und ich frage mich den ganzen Tag schon, was soll das eigentlich? Also jetzt mal wirklich. 5 Grad, Schneeregen. So, da kann natürlich keine Sommerstimmung aufkommen, aber keine Bange. Wir sorgen jetzt schon trotzdem für Sommervorfreude und laden euch nämlich im allerfeinsten Hochsommermonat August aufs Festival ein. Und zwar nicht irgendeins, sondern das größte Sommer-Open-Air des Ostens versprochen. Dann wieder mit ganz viel Sonne und mit einem See vor der Nase. Das Highfield Festival 2026 nämlich. Bei den Worten fangen auch meiner Kollegin Jessica Wals an, die Augen zu funkeln. Jess aus unserer MDR-Jump Musikredaktion bei mir im Studio, denn das Line-Up hat's wirklich in sich.
1: Ja, absolut. Vom 13. bis 16. August wird kein Auge zugemacht, auch kein funkelndes. Wir haben richtig tolle Künstler auf den Highfield-Bühnen, von den Beatsteaks, SDP, Kraftklub, über Giant Rooks, 01099 bis hin zu Matt

0: Wahnsinn, bin direkt in Stimmung. Krass. Also das wird echt eine richtig geile Sause. Viel Energy, Arme hoch, durchdrehen. Und wie immer geht das alles ja viel zu schnell vorbei und man muss dann aufs nächste Jahr warten.
1: Ne? Ja, aber wer nicht so lange warten will, für den haben wir ja Künstler, die wir auch mit ihren eigenen Konzerten präsentieren, wie Materia zum Beispiel.
0: Und es sei verraten, wir haben sogar noch mehr Musikacts im Pott. Clüso ist ja auch so ein Name oder auch Nina Chuba. Mhm. 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Heute, bling bling.
1: Und immer auf die Tickettäubchen achten, habe ich gelernt.
0: Und die Gurren auch gleich wieder im Feierabend-Countdown bei meinem Kollegen Timo Klose. Und dann ist es soweit, Freunde. Highfield-Tickets. Das ganze Festival-Wochenende könnt ihr dort am See erleben. Und zum Einstimmen auf diesen tollen Musiksommer jetzt der Highfield-Headliner Materia mit lila Wolken. Und ganz nebenbei schon mal die Festivalgruppe wieder aktivieren, Urlaub einreichen. Es ist bald soweit.
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Die ganz neue Single von Leonie und Callum Scott heißt Stay. MDR Jump ist hier. Es gibt eine Sofortmeldung aus unserem Verkehrszentrum für euch. Fahrt vorsichtig, wenn ihr auf der A9 unterwegs seid, Richtung Berlin, zwischen Naumburg und Weißenfels. Eine Schaufel auf der mittleren Fahrspur.

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16: Um 14 Uhr mit Mirko Jugelt. Der Haushaltsdiscounter McGuides ist in finanzielle Schieflage geraten. Das Unternehmen mit Sitz in Landsberg bei Halle stellte einen Antrag auf Insolvenz in Eigenverwaltung. Das Geschäft der gut 180 Filialen soll vorerst weiterlaufen. McGuides schloss Standortschließungen aber nicht aus. Man müsse sich angesichts der schwierigen wirtschaftlichen Lage neu aufstellen. Das Unternehmen hat nach eigenen Angaben knapp 1200 Beschäftigte. Der Steuerzahlerbund hat die Bundesregierung aufgefordert, sämtliche Steuervergünstigungen und Subventionen auf den Prüfstand zu stellen. Präsident Rainer Holznagel sagte dem MDR, bei unzähligen Programmen wisse man nicht mal mehr, ob diese überhaupt noch wirkten. Kritisch äußerte sich der Präsident zu Plänen von Finanzminister Lars Klingbeil, Spitzenverdiener höher zu belasten. Eine Steuerreform müsse alle Einkommen entlasten, nicht nur die unteren und mittleren. Am Abend kommt in Berlin der Koalitionsausschuss zusammen. Thema ist auch eine Reform der Einkommensteuer. Die EU-Kommission plant ein Treffen mit Vertretern der afghanischen Taliban. Ein Sprecher erklärte, die Gespräche sollten in Brüssel stattfinden. Dabei solle es um die Abschiebung afghanischer Migranten gehen. Ein Datum für das Treffen stehe noch nicht fest. Das europäische Recht erlaubt zwar die Abschiebung von afghanischen Straftätern, wegen der fehlenden diplomatischen Beziehungen zu den Taliban in Kabul ließen sich die Abschiebungen jedoch bislang kaum umsetzen. Der Zugang zu Integrationskursen wird wieder etwas erleichtert. Der SPD-Bundestagsabgeordnete Sebastian Fiedler teilte mit, ab Juni könnten auch wieder Geflüchtete ohne Bleibeperspektive kostenfrei an den Kursen teilnehmen. Es werde aber ein Kontingent geben, das sich vor allem an Ukrainer und EU-Bürger richte. Eine Zahl nannte er nicht. Im vergangenen Jahr hatte der Bund für Integrationskurse 1,3 Milliarden Euro ausgegeben. Künftig sollen es nur noch halb so viele sein. Die Lufthansa streicht ab Juni einen Teil ihrer Flüge von den Flughäfen Leipzig, Halle und Dresden. Wie ein Konzernsprecher mitteilte, entfällt täglich hier eine Verbindung zwischen Frankfurt und den beiden mitteldeutschen Airports. Als Grund nannte die Lufthansa unter anderem gestiegene Kerosin- und Personalkosten. Deshalb würden unwirtschaftliche Flüge gestrichen. Das waren die Nachrichten.
17: Und jetzt bei MDR Jump der zuverlässigste Verkehrsservice im Osten mit der A2 Richtung Berlin zwischen Lehrte und Hämeler Wald. 3 Kilometer stockender Verkehr. Viertelstunde dauert es länger und A2 Richtung Hannover zwischen Wollin und Burg Ost. 6 Kilometer Stau wegen Bauarbeiten eine Viertelstunde länger. A2 in Richtung Hannover zwischen Kreuz Magdeburg und Alleringer-Sleben 10 Kilometer Stau und stockender Verkehr. An der geräumten Unfallstelle eine Stunde plus. Und A2 in Richtung Hannover zwischen Peine und Lehrte Ost 10 Kilometer Stau und stockender Verkehr. Nach dem Unfall eine Stunde 15 länger. Vorsicht A9 Richtung Berlin zwischen Naumburg und Weißenfels. Eine Schaufel auf der mittleren Fahrspur. Und A17 Richtung Dresden zwischen Grenzübergang Breitenau-Schönwald und Harte Tunnel. Stau wegen Blockabfertigung. Dann in der Börde die Straße zwischen Haldensleben und Groß-Santersleben. Zwischen den Abzweigen Gutenswegen und Glüsig nach einem Unfall gesperrt. Und B86 an der Kreuzung Riestedt-Emselow nach einem Unfall gesperrt. Blitze auch noch A9 Richtung Berlin am Schkeuditzer Kreuz in der Überfahrt zur A14 Richtung Dresden. Ortsausgang Dahlingerode Richtung Wernigerode in Dresden in der Tennichstraße statt einwärts. Halle Europachaussee Höhe Dieselstraße Richtung Ammendorf in Halle Zwinschönaer Landstraße in beiden Richtungen. In Jena in der Schrödinger Straße in beiden Richtungen. Radebeul Pestalozzi Straße statt auswärts wird geblitzt und in Trainer Grimmaer Straße Richtung Großpösner. Habt ihr mehr? 0800 123 23 40. Viele Wolken, verbreitet Regenschauer und auch einzelne Gewitter. Im oberen Bergland nochmal Schnee möglich. Oschatz aktuell bei 8 Grad, Thale 6, Ruderstadt 12, 7. Mehr als 12 heute nicht. Und ja, bis zum Freitag bleibt es wechselhaft. Windig, kühl und nass. Temperaturen steigen nur so ganz langsam an die nächsten Tage. 5 nach 2.
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17: Das muss ja ein fantastischer Dienstagnachmittag werden, wenn es schon so hier losgeht.
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0: Wir sagen ja immer, zwischen 14 und 19 Uhr kann es jederzeit passieren. Heute mal direkt zum Start.
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0: Im Feierabend-Countdown. 50 Euro sind das, denn eben kam schon das Anrufsignal, unsere Kassendurchsage. Und das ist dann immer euer Signal, Kohle abzugreifen an der 0800. 123-2340, hier ist Timo. Hallo, wer ist denn da?
2: Hallo, hier ist Dani.
0: Hallo Dani, wo bist du denn zu Hause?
2: Ich komme aus Leipzig.
0: Okay, ich kenne auch eine Dani in Leipzig, eine liebe Freundin. Grüße an dieser Stelle, aber du bist nicht die, ne?
2: Nee.
0: Wir kennen uns noch nicht.
2: Nee, wir kennen uns noch nicht.
0: Ach, schön. Wir reden heute ganz viel über Musik, weil ja auch Ticketdienstag bei uns ist. Bei welchem Lied, bei welcher Band drehst du aktuell lauter?
2: Immer noch Depeche Mode.
0: Oh,
2: also
0: ja.
2: Da, egal welches, da wird laut gedreht.
0: Ja.
2: Ja.
0: Kann
2: ja.
0: Ich total gut nachvollziehen. Hast du sie schon mal live gesehen?
2: Ja, tatsächlich. In Leipzig zweimal.
0: Ja.
2: Einmal im Stadion und einmal auf der Festwiese. Sogar auf der Festwiese hatte ich die Karten damals von euch gewonnen.
0: Oh wow, wirklich? Ja, da war ich auch auf der Festwiese. Muss ich sagen, war generell super. Ich habe mich total gefreut, dass die mal bei uns sind und in Leipzig sind.
2: Genau.
0: Aber ich fand es vom Sound her nicht ganz so geil da auf der Festwiese.
2: Nämlich standen auch ziemlich weit hinten, aber ist egal. Wir haben sie gesehen.
0: Und genau.
2: Stadion war es dann besser, ja.
0: Und der Vorteil war, wenn man da hinten gestanden hat, war man relativ dicht bei den Imbissbuden, ne?
2: Richtig.
0: Ich habe mich da schön durchgefuttert. Genau. Genau. Ja, wunderbar. Ey, und für den nächsten Konzertbesuch gibt's jetzt 50 Euro, Dani.
2: Dankeschön.
0: Sehr, sehr gerne. Grüß mir das schöne Leipzig und hab einen schönen Nachmittag.
2: Danke.
0: Bis dann. Ciao.
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9: Hier ist MDR Jump halb drei und die Meldung zur halben Stunde mit Mirko Jugelt.
10: Der britische Premierminister Keir Starmer will trotz Rücktrittsforderungen im Amt bleiben. So soll er während einer Kabinettssitzung in London versichert haben. Starmer erklärte demnach, er übernehme die Verantwortung dafür, den Wandel im Land umzusetzen, den die Labour-Regierung versprochen habe. Der Klimawandel kann auch in Deutschland in den kommenden Jahren verstärkt zu Stromausfällen führen. Das geht aus einer Studie des Forschungsnetzwerks Econpol Europe hervor. Extremen Wetter- und Hitzewellen würden die Infrastruktur vor allem im Sommer zunehmend unter Druck setzen. Noch sei das Stromnetz vergleichsweise zuverlässig. Der Hochwasserschutz im Erfurter Ortsteil Möbisburg wird verbessert. Wie die Stadt mitteilte, soll das Oberflächenwasser in dem Gebiet künftig kontrolliert abgeleitet werden. Dafür entstehen ab Ende Mai unter anderem 2 Regenrückhaltebecken.
9: Der Blick auf die Straßen bei MDR Jump A2 Richtung Berlin zwischen Lehrte und Hemeler Wald. 3 Kilometer stockender Verkehr, Viertelstunde dauert's länger. A2 in Richtung Hannover zwischen Wollin und Burg Ost, Stau wegen Bauarbeiten, 10 Minuten plus. A2 Richtung Hannover zwischen Kreuz Magdeburg und Allerengersleben. 10 Kilometer Stau und stockender Verkehr an der geräumten Unfallstelle, 1 Stunde länger. A2 Richtung Hannover zwischen Peine und Lehrte Ost, 10 Kilometer Stau und stockender Verkehr. Nach dem Unfall 2 Stunden obendrauf und Vorsicht noch A4. Richtung Frankfurt zwischen Gera und Gera Langenberg, Plastikteile auf der linken Fahrspur. Dann die A38 Richtung Göttingen zwischen Merseburg Nord und Bad Lauchstädt, Fahrzeugteile auf der rechten Spur. In der Börde die Straße Haldensleben Groß-Santersleben zwischen den Abzweigen Gutenswegen und Glüsig nach einem Unfall gesperrt und die B86 an der Kreuzung Riestädt-Emselo nach einem Unfall gesperrt. Blitze auf der B107 zwischen Schönhausen und Fischbeck, B169 in Riesa kurz vor der Abfahrt Rostocker Straße Richtung Seerhausen, Ortsausgang Dahlinger Rode Richtung Wernigerode, in Dresden in der Tennichtstraße stadteinwärts wird geblitzt, Halle Europachaussee, Höhe Dieselstraße in Richtung Ammendorf, in Jena, in der Schrödinger Straße in beiden Richtungen, Radebeul, Pestalozzi Straße stadtauswärts und in Warnstedt, Thalenser Straße in beiden Richtungen. Habt ihr mehr entdeckt? 0800 123 2340 und WhatsApp geht natürlich auch. Wetter bleibt grau, immer wieder nach. In den hohen Lagen nochmal Schnee möglich. Höchstwerte dann heute so zwischen 7 und 12 Grad, in den Bergen frischer. Und die nächsten Tage ändert sich nicht viel. Es bleibt so bescheiden. Viele Wolken, immer wieder Schauer, bis Freitag wirklich kaum besser. Aber zumindest langsam wieder ein bisschen wärmer. 3 nach halb 3.
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0: er ist nicht nur ein Traumschwiegersohn, sondern scheinbar auch ein Traumgast. Auf jeder Party. Die Rede ist von Nico Santos im MDR Jump Feierabend Countdown am Dienstag. Warum genau, das hat er uns mal im Interview verraten.
1: Ich bin der schlechteste Koch der Welt, aber ich bin ein guter Gast. Also ich bringe geile Dips mit. Und dieser Dip ist, ich komme ja aus Spanien, liebe Aioli über alles. Mhm. Und ich mache meine eigene Sriracha Aioli. Das ist eine Aioli, die ein bisschen pikanter ist und einen kleinen Spritzer Sriracha. Das ist, glaube ich, so ein asiatisches Gewürz. Einfacher kann man ja Aioli quasi gar nicht machen. Ist wirklich nur ein Ei, eine Knoblauchzehe geschnitten, dann wirklich mit dem Mixer die ganze Zeit umrühren und währenddessen immer wieder ein bisschen Öl dazu kippen, bis es irgendwann ein Klumpen ist. Dann packst du Sriracha rein, dann ist es ready.
0: Sriracha? Klingt so, als würde ich es vielleicht auch hinkriegen. Oder? Wobei ich so ganz scharfe Sachen, ja, ich weiß ja nicht. Aber von wegen schlechter Koch, oder? Und neue Musik hat er auch noch zusammengebraut. Hier ist Nico Santos mit Optimist bei MDR Jump.

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Es gibt noch eine Sofortmeldung aus dem MDR Jump Verkehrszentrum für die B169 Plauen-Aue zwischen Rodewisch und Werdesgrün. Große Äste auf der Fahrbahn. B169 Plauen-Aue, fahrt schön vorsichtig zwischen Rodewisch und Werdesgrün, die Äste.

0: Geht das noch ein bisschen lauter? Hier ist der MDR Jump Feierabend Countdown. Ja, und ich drehe Musik vor allen Dingen lauter auf langen Autofahrten. Das lieb ich ja total, dass man wirklich in aller Ruhe mal Musik hören kann. Oder auch beim Spazierengehen. Ich sammle ja immer fleißig Schritte, habe das immer über so eine Uhr hier am Handgelenk im Blick. Und wann dreht ihr lauter? In welchen Momenten, Situationen?
1: Ja, eigentlich nur im Auto, weil ich bin ganz nah im Auto unterwegs. Da mache ich das Radio laut und da fühle ich es halt. Ach naja, wenn du jetzt Stress hast, bei mir zum Beispiel, wenn ich jetzt Kunden habe, mit denen ich jetzt nicht so gut klarkam. Und da einfach mal, wenn da ein schönes Lied im Radio kommt, mal aufdrehen, mal alles rauslassen jetzt von gerade.
2: Wenn ich unterwegs bin, wenn ich Kopfhörer drin habe, ja, zur Arbeit und zurück von der Arbeit, genau, dass ich abschalten kann.
0: Verstehe ich total gut, geht mir wirklich ähnlich und richtig gut wird's ja, wenn man vor der Bühne steht, oder? Und genau diese Live-Momente schenken wir euch heute wieder, denn es ist MDR Jump Ticket Dienstag. Ich habe noch Tickets für Nina Tschuber in Dresden und das ist natürlich der Kracher fürs Highfield Festival. Ihr achtet weiterhin fleißig auf unser Ticket-Täumchen. Sobald das hier durchs Programm flattert, ruft ihr an und sichert euch die Tickets im MDR Jump Feierabend Countdown. Nicht irgendein Dienstag, nein, Ticket-Dienstag.

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5: Um 15 Uhr mit Mirko Jugelt. Der Haushaltsdiscounter McGuides ist in finanzielle Schieflage geraten. Das Unternehmen mit Sitz in Landsberg bei Halle stellte einen Antrag auf Insolvenz in Eigenverwaltung. Das Geschäft der gut 180 Filialen soll vorerst weiterlaufen. McGuides schloss Standortschließungen aber nicht aus. Man müsse sich angesichts der schwierigen wirtschaftlichen Lage neu aufstellen. Das Unternehmen hat nach eigenen Angaben knapp 1.200 Beschäftigte. Der Steuerzahlerbund hat die Bundesregierung aufgefordert, sämtliche Steuervergünstigungen und Subventionen auf den Prüfstand zu stellen. Präsident Rainer Holznagel sagte dem MDR, bei unzähligen Programmen wisse man nicht mal mehr, ob diese überhaupt noch wirkten. Kritisch äußerte sich der Präsident zu Plänen von Finanzminister Lars Klingbeil, Spitzenverdiener höher zu belasten. Eine Steuerreform müsse alle Einkommen entlasten, nicht nur die unteren und mittleren. Am Abend kommt in Berlin der Koalitionsausschuss zusammen. Thema ist auch eine Reform der Einkommenssteuer. Die EU-Kommission hat Vertreter der afghanischen Taliban nach Brüssel eingeladen. Wie ein Sprecher erklärte, soll es bei dem Treffen um die Abschiebung afghanischer Migranten gehen. Ein Datum stehe noch nicht fest. Das europäische Recht erlaubt zwar die Abschiebung von afghanischen Straftätern, wegen der fehlenden diplomatischen Beziehungen zu den Taliban in Kabul ließen sich die Abschiebungen jedoch bislang kaum umsetzen. Thüringen muss in den kommenden Jahren mit weniger Steuereinnahmen auskommen als bisher erwartet. Das ergab die Mai-Steuerschätzung. Danach nimmt der Freistaat in diesem Jahr gut 180 Millionen Euro weniger ein als prognostiziert. Im kommenden Jahr betrage das Minus rund 170 Millionen Euro. Nach Angaben des Finanzministeriums in Erfurt klafft bereits im laufenden Doppelhaushalt eine Lücke von 210 Millionen Euro. Die Landesregierung hat bereits eine Kommission eingesetzt, die nach Sparmöglichkeiten suchen soll. Erste Ergebnisse sollen im Herbst vorliegen. Die Kirche des Jahres 2026 steht im sächsischen Marienberg Zöblitz. Wie die Stiftung zur Bewahrung kirchlicher Baudenkmäler mitteilte, gewann die Stadtkirche bei einer bundesweiten Abstimmung. Ihre Anfänge reichen in das 13. Jahrhundert zurück. In der Barockzeit wurde die Kirche umgebaut. Zudem weist das Gotteshaus Einflüsse des Jugendstils auf. Das waren die Nachrichten.
6: Hier ist MDR Jump mit dem zuverlässigsten Verkehrsservice im Osten und der A2 Richtung Berlin zwischen Lehrte und Hebeler Wald. 3 Kilometer stockender Verkehr, 10 Minuten dauert's länger. Und A2 Richtung Hannover zwischen Kreuz Magdeburg und Eilsleben, Stau und stockender Verkehr wegen der Bauarbeiten, 45 Minuten länger. A2 Richtung Hannover zwischen Peine und Lehrte Ost, noch 10 Kilometer Stau und stockender Verkehr, nach dem Unfall bis zu 2 Stunden Wartezeit. B81 Richtung Magdeburg auf der Ortsumgehung Egeln, defekter LKW auf der rechten Spur. Und B88 Richtung Ilmenau zwischen dem Abzweig Großpürschütz und Kahler, Stau an einer Baustelle, dauert 10 Minuten länger. Dann die B169 Plauen-Aue zwischen Rodewisch und Wernesgrün, große Äste auf der Fahrbahn. Und in der Börde die Straße Haldensleben, Großsantersleben zwischen den Abzweigen Gutenswegen und Glüsig, nach einem Unfall gesperrt. Blitzer auf der B107 zwischen Schönhausen und Fischbeck. B169 in Riesa kurz vor der Abfahrt Rostocker Straße Richtung Seerhausen. B180 Ortsumfahrung Meinewe Richtung Zeitz. Ortsausgang Dahlingerode Richtung Wernigerode. In Dresden in der Tennichtstraße stadteinwärts. Halle am Steintor in beiden Richtungen und Europachaussee Höhe Dieselstraße Richtung Ammendorf. In Leipzig in der Kommandant-Prendel-Allee stadtauswärts wird geblitzt und in Warnstedt Thalenser Straße in beiden Richtungen. Habt ihr mehr entdeckt? 0800 123 23 40. Viele Wolken, verbreitet Regenschauer, die nächsten Stunden auch noch einzelne Gewitter und gerade im oberen Bergland tatsächlich nochmal Schnee. Freiberg aktuell bei 6 Grad, Halle 8, Arnstadt 7, mehr als 12 heute nicht. Bis zum Freitag bleibt es dann so. Wechselhaft, windig, kühl und nass. Temperaturen steigen wirklich nur langsam an die nächsten Tage. 4 nach 3.
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6: Und ich glaube, unser Dr. Emkus hat echt schon Panik, wenn er an den Feiertag, den Herrentag am Donnerstag denkt, wenn die ganzen Bollerwagen an seinen vier Wänden vorbeiziehen.
0: Da hockst du gemütlich auf dem Sofa und vibrierst plötzlich im Takt eines Rhythmus, den du weder bestellt hast, noch jemals freiwillig hören wolltest.
6: Ja, aber Spaß muss doch sein, oder nicht? Die ganze Folge in 6 Minuten.

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1: MDR Jump Verkehrszentrum mit einer Sofortmeldung für alle unterwegs auf der A4 Frankfurt Richtung Dresden, Höhe Dresden-Hellerau. Defektes Fahrzeug, mittlere Fahrspur, also Vorsicht. A4 Frankfurt Richtung Dresden in Höhe Dresden-Hellerau, ein defektes Fahrzeug in der Mitte. Hier ist der MDR Jump Feierabend Countdown. Ihr erzählt ja heute mal, wann und vor allen Dingen, was ihr auch gerne mal an Musik lauter dreht. Und eins steht ja wohl mal fest, uns allen gefällt das eigentlich immer nur, wenn es uns gefällt, wenn es unsere Musik ist, oder? Unser Dr. Emkus hat sich da auch mal so seine Gedanken gemacht.
2: Wisst ihr, was mich nervt? Dass manche Leute glauben, ihre private Playlist müsse die gesamte Nachbarschaft bis in die Grundfesten erschüttern. Also wenn der Bass den Kaffee in meiner Tasse in ein Miniatur-Tsunami-Gebiet verwandelt, dann frage ich mich ernsthaft, ob der Nachbar heimlich als Abrissbirne arbeitet. Manche beschallen den ganzen Block mit einer Lautstärke, als müssen sie die Marsmenschen davon überzeugen, dass Techno die einzig wahre Weltsprache ist. Also Spoiler an der Seite. Ist es. Da hockst du gemütlich auf dem Sofa und vibrierst plötzlich im Takt eines Rhythmus, den du weder bestellt hast, noch jemals freiwillig hören wolltest. Da kommt man klar auf den Punkt, die Nachbarn hören Techno, ob sie wollen oder nicht. Aber sehen wir es mal so, dank der akustischen Dauerbeschallung sparen wir uns die teure Vibrationsplatte im Fitnessstudio und werden ganz ohne Anstrengung im Sitzen durchgeschüttelt. So bleibt dann auch der Kreislauf am Sonntagnachmittag ordentlich in Schwung.
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1: Hier ist der MDR Jump Feierabend Countdown und wenn ihr den Namen Niall Horan hört, dann sagt euch das vielleicht im ersten Moment nichts. Dabei kennt ihr seine Musik schon länger, denn für ihn ging es 2010 los, gemeinsam mit Harry Styles bei X Factor, der Castingshow in England. Dort entstand dann die Boygroup One Direction. Was dann folgte, war ein riesen Wahnsinnserfolg. Einige Jahre später die Trennung, aber Niall hat sein Solo-Ding wirklich durchgezogen, ähnlich wie Harry Styles, und jetzt ist er auch zurück. Mit Unterstützung von Miles Smith, Drive Safe heißt der Song, ist neu bei MDR Jump. Richtig schöne Autofahrmusik. Einen schönen Dienstagnachmittag.

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Es gibt noch eine Sofortmeldung aus unserem Verkehrszentrum für die A73 Richtung Bamberg zwischen Röthenthal und Ebersdorf. Metallteil auf der Fahrbahn A73 Richtung Bamberg zwischen Röthenthal und Ebersdorf. Ein Metallteil auf der Fahrbahn. Wo es sonst noch länger dauert. Und der Blick auf die Feierabendblitzer gleich kurz nach halb vier hier bei MDR Jump.

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6: Hier ist MDR Jump halb 4 und die Meldung zur halben Stunde mit Mirko Jugelt.
7: Der Tankstellenbetreiber Shell hat wegen einer Fehleingabe Diesel zu einem unüblich günstigen Preis verkauft, unter anderem in Sachsen. Wie der Konzern mitteilte, kam es gestern Mittag 12 Uhr zu dem Fehler. Der Liter Diesel sei an Autobahntankstellen für knapp 1,85 Euro angeboten worden. Dort ist das Tanken normalerweise deutlich teurer als in der Stadt. In Göttingen haben Unbekannte zwei Jugendliche aus dem Eichsfeld attackiert. Laut Polizei wurden die 17- und 19-Jährigen gestern Abend in der Innenstadt von teils vermummten Personen beleidigt und angegriffen. Die beiden Jugendlichen wurden dabei leicht verletzt, die Täter konnten fliehen. Die Fontäne im Großen Teich in Altenburg leuchtet heute Abend in blauem Licht als Zeichen der Solidarität. Anlass ist der internationale Tag für Menschen, die an schwerer chronischer Erschöpfung leiden. Die Erkrankung wird häufig durch eine Virusinfektion hervorgerufen, wie zum Beispiel Covid-19 oder auch Influenza.
6: Das MDR Jump Verkehrszentrum mit der A2 Richtung Berlin zwischen Kreuz Hannover Ost und Hemeler Wald. 7 Kilometer stockender Verkehr, 20 Minuten dauert's länger. Und A2 Richtung Hannover zwischen Kreuz Magdeburg und Eilsleben, Stau und stockender Verkehr. Wegen der Bauarbeiten eine halbe Stunde plus. Die A2 Richtung Hannover ist zwischen Peide Ost und Lehrte Ost wegen Bergungsarbeiten gesperrt, staut sich dementsprechend bis Braunschweig-Watenbüttel. Und Vorsicht, A4, Frankfurt Richtung Dresden, Höhe Dresden-Hellerau. Defektes Fahrzeug auf der mittleren Fahrspur. A73, Vorsicht Richtung Bamberg, zwischen Rödental und Ebersdorf, ein Metallteil auf der Fahrbahn. B81 Richtung Magdeburg, zwischen Egeln Nord und dem Abzweig Schwaneberg, Stau nach einem Unfall. Und die B183, Köthen-Bad Düben, zwischen den Abzweigen Bröser und Schwerz, in beiden Richtungen nach einem Unfall gesperrt. Und Landkreis Anhalt-Bitterfeld noch. Die Saalegaster Chaussee zwischen Greppin und dem Abzweig Jesnitz nach einem Unfall gesperrt. Blitzer von euch entdeckt auf der A4 Richtung Görlitz am Dreieck Dresden-Nord. B107 zwischen Schönhausen und Fischbeck. B169 in Riesa, kurz vor der Abfahrt Rostocker Straße Richtung Seerhausen. B180 Ortsumfahrung Meinewe Richtung Zeitz wird geblitzt in Auerbach. In der Klingenthaler Straße statt auswärts. Halle Europachaussee Höhe Dieselstraße Richtung Ammen. Dorf und Leipzig in der Kommandant-Prendel-Allee statt auswärts. Mehr noch entdeckt? Dann gebt uns gerne Bescheid. Wir geben es ja immer praktischerweise für alle weiter. 0800 123 2340 und WhatsApp geht natürlich auch. Wetter bleibt grau. Heute Nachmittag immer wieder nass. In den höheren Lagen nochmal Schnee möglich. Höchstwerte kommen über 12 Grad nicht hinaus. In den Bergen deutlich frischer und die nächsten Tage bleibt es dann leider so bescheiden. Viele Wolken, immer wieder Schauer, bis Freitag wirklich kaum Besserung in Sicht. Es wird aber jetzt so langsam ein bisschen wärmer. 3:30.
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0: Hier ist der MDR Jump Feierabend Counter. 15.40 Uhr, so was für ein Tag ist heute? Nee, Leute, es ist doch nicht einfach Dienstag.
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0: Was für eine schöne Tradition, denn das heißt für euch wirklich Hammer. Tickets abräumen den ganzen Tag für tolle Shows, aber auch Konzerte. Unter anderem darf ich euch noch zu einer Frau schicken, die bei ihren Konzerten wirklich ganze Familien begeistert, weil dass sie die Kinder in der Tasche hat, ist soweit klar, dass die alle auf Nina Chuba abfahren. Aber uns, den Eltern, geht's doch genauso. Und jetzt spielt die Frau im Rudolf-Harbig-Stadion und Gott sei Dank kein Fußball, sondern ihre

0: nicht.
1: Das wird der Hammer. Garantiert, weil die reißt ordentlich was ab auf der Bühne. Und ihr wisst ja Bescheid, wie das am Ticketdienstag bei uns läuft. Sobald ihr unser Tickettäubchen hört, anrufen und Tickets gewinnen für Nina Tschuber im schönen Dresden. Ich drück euch die Daumen und Bruno Mars zählt schon die Minuten, bis es soweit ist.

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14: Einen schönen Dienstagnachmittag. Für euren Feierabend gibt's gleich Leonie, don't worry. Es gibt Topic mit Breaking Me und vielleicht ja noch eine Überraschung. Jetzt erstmal das Wichtigste.
15: Um 16 Uhr mit Mirko Jugelt. Eine große Mehrheit der Thüringer ist überzeugt von der Demokratie. Wie aus dem neuen Thüringen-Monitor der Universität Jena hervorgeht, halten 90% die Demokratie für die beste Staatsform. Das ist der höchste Wert in der Geschichte der Langzeitstudie. Zugleich zeigten sich 44% mit der Umsetzung unzufrieden. Nur 29% der Befragten gaben an, der Landesregierung zu vertrauen, nur 21% der Bundesregierung. Für den Thüringen-Monitor wurden 3.800 Menschen befragt. Der Haushaltsdiscounter McGuides ist in finanzielle Schieflage geraten. Das Unternehmen mit Sitz in Landsberg bei Halle stellte einen Antrag auf Insolvenz in Eigenverwaltung. Das Geschäft der gut 180 Filialen soll vorerst weiterlaufen. McGuides schloss Standortschließungen aber nicht aus. Man müsse sich angesichts der schwierigen wirtschaftlichen Lage neu aufstellen. Das Unternehmen hat nach eigenen Angaben knapp 1.200 Beschäftigte. Gesundheitsministerin Nina Warken lehnt die Forderung von Ärzten ab, das Sparpaket für die gesetzlichen Krankenkassen zu verschieben. Die CDU-Politikerin sagte dem Bayerischen Rundfunk, um im kommenden Jahr stabile Beiträge zu haben, brauche es ein Gesetz zum 1. Januar. Da könne man nicht noch Wochen und Monate warten. Der Bundestag soll das Gesetz nach den Plänen der Koalition noch vor der Sommerpause beschließen. Ärztepräsident Klaus Reinhardt warf der Bundesregierung vor, das Sparpaket mit der Brechstange durchzudrücken. Alle Beteiligten brauchten mehr Zeit, um die Auswirkungen auf die Patientenversorgung zu prüfen. Die EU-Kommission hat Vertreter der afghanischen Taliban nach Brüssel eingeladen. Wie ein Sprecher erklärte, solle es bei dem Treffen um die Abschiebung afghanischer Migranten gehen. Ein Datum stehe noch nicht fest. Das europäische Recht erlaubt zwar die Abschiebung von afghanischen Straftätern, wegen der fehlenden diplomatischen Beziehungen zu den Taliban in Kabul ließen sich die Abschiebungen jedoch bislang kaum umsetzen. Tesla baut seine Batteriezellenfertigung im brandenburgischen Grünheide aus. Der US-Elektroautobauer kündigte an, weitere knapp 250 Millionen Dollar zu investieren. Der Ausbau gehe mit einem signifikanten Arbeitskräftebedarf einher. Erst im April hatte Tesla angekündigt, die Produktion in seinem Werk bei Berlin hochzufahren und 1.000 Jobs zu schaffen. Derzeit arbeiten bei Tesla in Grünheide rund 10.700 Menschen. Das waren die Nachrichten.
14: Hier ist MDR Jump mit dem zuverlässigsten Verkehrsservice im Osten und der A2 Richtung Berlin zwischen Kreuz Hannover Ost und Hebeler Wald. 7 Kilometer stockender Verkehr, 20 Minuten dauert's länger. Und A2 Richtung Hannover zwischen Ilxleben und Eilsleben Stau und stockend wegen der Bauarbeiten, 45 Minuten länger. A2 Richtung Hannover zwischen Peine Ost und Lehrte Ost wegen Bergungsarbeiten gesperrt, zurzeit Stau bis Braunschweig-Wartenbüttel. Und Vorsicht A4 Frankfurt Richtung Dresden, Höhe Dresden-Hellerau, ein defektes Fahrzeug auf der mittleren Fahrspur. A4 Görlitz Richtung Dresden zwischen Pulsnitz und dem Dreieck Dresden-Nord, Stau und stockend, halbe Stunde dauert's länger. Und die A4 Richtung Frankfurt ist zwischen Wüstenbrand und Hohenstein-Ernsthal wegen Reparaturarbeiten bis voraussichtlich 16:30 noch gesperrt. Haben wir im Blick für euch. A38 dann noch Richtung Leipzig zwischen Kreuz Rippachtal und Lützen, defekter LKW. Und gesperrt nach Unfällen die B81 Richtung Magdeburg zwischen dem Abzweig Westeregeln und Altenweddingen, B183 zwischen den Abzweigen Bröser und Schwerz in beiden Richtungen und auch die Saalegasser Chaussee, also zwischen Greppin und dem Abzweig Jesnitz. Blitzer auf der A4 Richtung Görlitz am Dreieck Dresden-Nord, B6 zwischen Oschatz und Seerhausen, auf der B169 in Riesa kurz vor der Abfahrt Rostocker Straße Richtung Seerhausen. In Annaberg-Buchholz wird in der Dresdner Straße stadteinwärts geblitzt. In Auerbach im schönen Vogtland Klingenthaler Straße stadtauswärts der Blitzer und in Langenhessen nach der Feuerwehr Richtung Krimmitschauer Straße. Habt ihr mehr entdeckt unterwegs? 0800 123 2340. Görlitz aktuell bei 9 Grad, in Magdeburg sind es 8, Weimar 7, heute Abend und in der Nacht weiter mit vielen Wolken, ab und zu immer mal so ein paar Lücken, ab und zu auch ein paar trockene Phasen, aber auch immer wieder neue Schauer. Tiefstwerte gehen dann später runter auf 6 bis 3 Grad, in den höheren Lagen 0 bis 3 und ab morgen bis Freitag weiter wechselhafte Schauerwetter. Windig und kühl wird es bleiben, viele Wolken, vereinzelte Gewitter, zwischendurch dann aber auch mal Sonne und so allmählich steigen die Temperaturen langsam an, 12 bis 15 Grad. Am Freitag sind wir dann schon bei 17. 5 nach 4.
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14: Willkommen am Dienstag und seht ihr das auch da am Himmel? Oder bin das ist doch...
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0: 16.10 Uhr hier ist der MDR Jump Feierabend-Countdown. Man nennt sie ja auch die Ratten der Lüfte, aber ganz ehrlich, wir lieben ja unsere Täubchen.
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0: Ja, und wenn unser Ticket-Täubchen durchs Programm flattert, dann ist das immer euer Anrufsignal am Dienstag. Und jetzt gibt's ja Tickets für Nina Chuba im Juli in Dresden. An der 0800 123 2340. Hier ist Timo. Hallo, wer ist denn da?
3: Hier ist die Ina und die Emil aus Dützengrün.
0: Hallo, ihr beiden. Seid ihr auch die beiden Nina Chuba-Fans? Wer ist der größere Fan?
3: Ich.
0: Du, ja?
3: Ja.
0: Und warum? Was ist das Tolle an Nina Chuba?
3: Die ist sehr sympathisch und ich liebe ihre Musik.
0: Okay, klasse. Lieblingssong?
3: Muss man überlegen, unsicher.
0: Okay, okay. Und jetzt musst du uns noch mal erklären, wen würdest du mitnehmen?
3: Meine Mama.
0: Dann wünsche ich euch viel Spaß mit Nina Chuba in Dresden.
4: Könnten wir zufällig noch eine Karte für den kleinen Bruder bekommen?
0: Oh, jetzt wird's ganz kompliziert. Da bin ich raus. Mir wurde gesagt, ich soll 2 Tickets raushauen. Den Rest müsst ihr bitte hinter den Kulissen klären. Ja, ich weiß nicht, ob wir noch genug haben. Wir wollen ja möglichst viele glücklich machen.
4: Ist in Ordnung. Dankeschön.
0: Klärt ihr ganz in Ruhe. Bleibt unbedingt am Telefon und allen anderen sei gesagt, das war ja noch lange nicht alles.
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12 Minuten noch, dann ist es 16:30. Hier ist der MDR Jump Feierabend Countdown. Genau die richtige Musik zum Runterkommen liefert Alex Warren. Hier ist Ordinary.

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3: Hier ist MDR Jump, 16.31 Uhr und die Meldung zur halben Stunde mit Mirko Jugelt.
4: Der Europarat hat eine abnehmende Aufnahmebereitschaft für Flüchtlinge aus der Ukraine kritisiert. Menschenrechtskommissar Michael O'Flaherty sagte, mehrere Länder hätten damit begonnen, den Schutz für die Menschen schrittweise einzuschränken. So würden etwa Wohnhilfen und andere Sozialleistungen gekürzt. Das verursache einen unangemessenen Druck zu einer verfrühten Rückkehr. In Göttingen haben Unbekannte zwei Jugendliche aus dem Eichsfeld attackiert. Laut Polizei wurden die 17- und 19-Jährigen gestern Abend in der Innenstadt von teils vermummten Personen beleidigt und angegriffen. Die beiden Jugendlichen wurden dabei leicht verletzt, die Täter konnten fliehen. Im Magdeburger Zoo ist der erste Nachwuchs von Giraffenweibchen Sarah nicht lebend zur Welt gekommen. Wie der Zoo mitteilte, hatte das 11 Jahre alte Weibchen in der Nacht eine Totgeburt. Sarah müsse sich nun erholen und stehe unter Beobachtung. Das Giraffenhaus bleibe 2 Tage geschlossen.
3: Der Blick auf die Straße bei MDR Jump A2 Richtung Berlin zwischen Kreuz Hannover Ost und Hemeler Wald. 7 Kilometer stockender Verkehr. 20 Minuten dauert's länger. A2 Richtung Hannover zwischen Ixleben und Alsleben. Stau und stockender Verkehr wegen Bauarbeiten. 45 Minuten plus. Und die A2 Richtung Hannover ist zwischen Peide Ost und Lehrte Ost wegen Bergungsarbeiten gesperrt. Zurzeit Stau bis Braunschweig-Wartenbüttel. Dann Vorsicht A4, Frankfurt Richtung Dresden, in Höhe Dresden-Hellerau, ein defektes Fahrzeug auf der mittleren Fahrspur. Und A4, Görlitz Richtung Dresden, zwischen Pulsnitz und dem Dreieck Dresden-Nord, Stau und stockender Verkehr, dauert 10 Minuten länger. Die A4 Richtung Frankfurt ist zwischen Wüstenbrand und Hohenstein-Ernsthal wegen Reparaturarbeiten noch für kurze Zeit gesperrt und nach Unfällen gesperrt. Die B81 Richtung Magdeburg zwischen dem Hauptzweig Westeregeln und Altenweddingen und in Lommatsch die Kreuzung Kornstraße-Riesaer-Straße. Blitzer A4 Richtung Görlitz am Dreieck Dresden-Nord. Auf der B6 zwischen Oschatz und Seerhausen. B169 in Riesa, kurz vor der Abfahrt Rostocker Straße in Richtung Seerhausen. Dann in Annaberg-Buchholz in der Dresdner Straße stadteinwärts. Im schönen Vogtland in Auerbach. Klingenthaler Straße stadtauswärts wird geblitzt. Chemnitz, Leipziger Straße stadtauswärts. Und in Langenhessen nach der Feuerwehr Richtung Krimmitschauer Straße. Habt ihr mehr entdeckt? 0800 123 23 40. Bleibt oft bewölkt heute Abend und auch in der Nacht geht immer wieder Regen, aber auch zwischendurch so ein paar trockene Phasen. Tiefstwerte bis 3 Grad, in den höheren Lagen bis 0 und die nächsten Tage bleibt es dann so wechselhaft. Wird immer wieder nass, Sonne nur wenig, Temperaturen steigen jetzt so ganz leicht wieder an. 12 bis 15 Grad, am Freitag sind wir dann schon bei 17. 3,5, 5.
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16.40 Uhr, hier ist der MDR Jump Feierabend-Countdown. Musik für euren Feierabend und ihr glaubt ja gar nicht, was Musik alles kann. Wirklich unfassbar. In 7 Minuten sprechen wir drüber. Vorher könnt ihr selbst mal testen, was der neue Song von Clock Clock mit euch macht. Mich entspannt der immer total. Out of the Dark ist neu bei MDR Jump und mehr zur Macht der Musik gleich.

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0: Sie ist einfach immer da. Im Auto, beim Putzen, beim Sport, beim Kochen. Egal wo, egal wann, Musik. Auch jetzt, auf dem Weg nach Hause oder zur Spätschicht. Hier ist der MDR Jump Feierabend Countdown. Wir liefern wie immer zuverlässig. Und meine Kollegin Rebecca, die hat sich mal mit der Macht der Musik beschäftigt.
1: Ja, die Musik ist wirklich fast überall und oft viel mehr als nur Hintergrundgedudel. Eine von der GEMA beauftragte Studie zeigt, Hintergrundmusik steigert im Einzelhandel den Umsatz im Schnitt um 8% und in der Gastro um 5,4%. Außerdem motiviert Musik bei der Arbeit auch die Mitarbeitenden und damit kennen wir uns ja aus, Timo, ne?
0: Oh ja, da macht die Arbeit doch automatisch viel mehr Spaß, aber Musik stellt ja auch so einiges mit der Psyche an, ne?
1: Na klar, da ist Fasching im Gehirn angesagt. Ja. Manchmal reichen 2-3 Töne und zack, bist du wieder 13 auf dem Rummel im Breakdancer unterwegs. Ja. Ja, und die Bilder schießen dir in den Kopf. Musik kann innerhalb von Sekunden emotional komplett unser Inneres umschalten. Und genau hier wird spannend, denn jeder reagiert ja anders auf dieselbe Musik. Mein Freund hört nach der Arbeit beim Kochen und Abwaschen Heavy Metal, weil es ihn entspannt, ja? Soll es ja geben. Ja. Für mich ist das im Feierabend aber absoluter Psychoterror. Ich dagegen entspanne ja gerne zu Massagestudio-Musik und ja, da gibt's Playlisten.
0: Okay, da sind wir schon beim Thema Medizin. Auch da kann ja Musik helfen, ne?
1: Ja, also alleine heilt sie höchstens Liebeskummer, aber Musikmedizin ist tatsächlich ein wissenschaftlich anerkanntes Verfahren zur Unterstützung klassischer Behandlung. Unsere Lieblingsmusik setzt ja oft Glückshormone in uns frei, Endorphine, und diese Hormone können Schmerzen lindern. Und das wird zum Beispiel bei Schmerzpatienten angewendet. Außerdem kann bei Menschen mit Demenz ein bekanntes Lied aus der Kindheit ganz plötzlich Erinnerungen zurückholen, die eigentlich schon längst verloren schienen.
0: Wow, also wirklich ein Wundermittel für gute Laune, fürs Geschäft, fürs Erinnern. All das kann Musik und darum gibt es so viel davon hier im MDR Jump Feierabend Countdown.

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10: Um 17 Uhr mit Anne Krambeer. Eine große Mehrheit der Thüringer ist überzeugt von der Demokratie. Wie aus dem neuen Thüringen-Monitor der Universität Jena hervorgeht, halten 90% die Demokratie für die beste Staatsform. Das ist der höchste Wert in der Geschichte der Langzeitstudie. Zugleich zeigten sich 44% mit der Umsetzung unzufrieden. Mehr als die Hälfte der Befragten teilen populistische Einstellungen. Der Anteil der Personen mit rechtsextremen Einstellungen liege stabil bei 18%. Der Haushaltsdiscounter McGuides ist in finanzielle Schieflage geraten. Das Unternehmen mit Sitz in Landsberg bei Halle stellte einen Antrag auf Insolvenz in Eigenverwaltung. Das Geschäft der gut 180 Filialen soll vorerst weiterlaufen. McGuides schloss Standortschließungen aber nicht aus. Man müsse sich angesichts der schwierigen wirtschaftlichen Lage neu aufstellen. Das Unternehmen hat nach eigenen Angaben knapp 1200 Beschäftigte. Der Zoll hat im vergangenen Jahr in Thüringen und Teilen von Sachsen erneut Millionenschaden durch Schwarzarbeit aufgedeckt. Wie das Hauptzollamt Erfurt mitteilte, wurden gut 1500 Arbeitgeber überprüft. Wegen Verstößen seien mehr als 3400 Strafverfahren und knapp 2200 Bußgeldverfahren eingeleitet worden. Der aufgedeckte Gesamtschaden liege bei 76 Millionen Euro. Unter anderem wurden keine oder zu wenig Sozialversicherungsbeiträge gezahlt. Die EU will Minderjährige besser vor süchtig machenden Praktiken auf Plattformen wie TikTok und Instagram schützen. Kommissionspräsidentin Ursula von der Leyen kündigte dazu ein Gesetzespaket in den kommenden Monaten an. Es werde den Digital Services Act ergänzen. Dieser verpflichtet Internetkonzerne unter anderem dazu, gegen illegale und schädliche Inhalte vorzugehen. Von der Leyen sagte, Schlafmangel, Depressionen oder Angstzustände seien das Ergebnis von Geschäftsmodellen, die die Aufmerksamkeit der Kinder als Ware betrachteten. Tesla baut seine Batteriezellenfertigung in brandenburgischen Grünheide aus. Der US-Elektrobauer kündigte an, weitere knapp 250 Millionen Dollar zu investieren. Der Ausbau gehe mit einem signifikanten Arbeitskräftebedarf einher. Erst im April hatte Tesla angekündigt, die Produktion in seinem Werk bei Berlin hochzufahren und 1000 Jobs zu schaffen. Derzeit arbeiten bei Tesla in Grünheide rund 10.700 Menschen. Das waren die Nachrichten.
11: Hier ist MDR Jump mit dem zuverlässigsten Verkehrsservice im Osten und der A2 Richtung Berlin zwischen Kreuzhardhofer Ost und Hemelerwald. 7 Kilometer stockender Verkehr, 20 Minuten dauert's länger. Und A2 Richtung Hannover zwischen Irxleben und Eilsleben, Stau und stockender Verkehr, wegen der Bauarbeiten eine halbe Stunde länger. A2 Richtung Hannover zwischen Peine Ost und Lehrte Ost wegen Bergungsarbeiten gesperrt, zurzeit Stau bis Braunschweig-Wartenbüttel. Eimsbüttel und A4 Richtung Frankfurt zwischen Wüstenbrand und Hohenstein-Ernstthal wegen Reparaturarbeiten noch für kurze Zeit gesperrt. B88 Richtung Ilmenau zwischen dem Abzweig Schöps und Kahla, Stau nach einem Unfall. Und B81 Richtung Magdeburg zwischen Abzweig Westeregeln und dem Abzweig Schwaneberg, Stau nach einem Unfall. Und dann in Lommatzsch die Kreuzung Kornstraße, Riesaer Straße nach einem Unfall gesperrt. Und in Weißenfels in der Zeitzer Straße Richtung Große Burgstraße, Stau wegen eines defekten Fahrzeugs. Blitzer auf der A4 Richtung Görlitz

0: am Dreieck Dresden-Nord, B6 zwischen Oschatz und Seerhausen, auf der B169 in Riesa kurz vor der Abfahrt Rostocker Straße Richtung Seerhausen, in Annaberg-Buchholz, in der Dresdner Straße stadteinwärts, in Auerbach im Vogtland, in der Klingenthaler Straße stadtauswärts und Chemnitz-Leipziger Straße stadtauswärts. Blitze auch in Langenhessen Richtung Krimmitschau und in Mäusebach Richtung Kursdorf. Und wenn ihr noch was entdeckt, 0800 123 23 40. Leipzig aktuell 8 Grad, Quedlinburg auch mit 8 dabei, Gotha 9 zur Stunde. Heute Abend und in der Nacht viele Wolken, ab und zu so ein paar Lücken und trockene Phasen, aber auch immer wieder neue Schauer. Tiefstwerte gehen später runter auf 6 bis 3 Grad, in den höheren Lagen auch bis 0. Und morgen dann weiter mit diesem wechselhaften Schauerwetter. Bleibt windig, bleibt kühl. Viele Wolken, vereinzelte Gewitter sind auch möglich, aber zwischendurch auch ein bisschen Sonne immerhin. Und allmählich steigen die Temperaturen so ganz leicht. 12 bis 15 Grad sind dann die nächsten Tage drin. Am Freitag sind wir schon bei 17 angelangt. Euch einen schönen Feierabend. 5 nach 5.
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spannende Woche. Hier ist der MDR Jump Feierabend Countdown. Steht ja so einiges an. Donnerstag, der Feiertag. Mit ein bisschen Glück habt ihr am Freitag einen Brückentag genommen, so wie ich. Dann großes Bundesliga, zweite Bundesliga, dritte Bundesliga, die großen Finals, die letzten Runden und am Samstag, als sei es nicht schon spannend genug, ESC in Wien. Und ich weiß genau, was euch jetzt durch den Kopf geht. Bitte nicht wieder eine Blamage für Deutschland. Wie unsere Chancen stehen und warum es heute schon spannend wird in Wien, das in 6 Minuten von unserem Reporter vor Ort hier bei MDR Jump.

0: Bitte kein Drama am Samstag.
1: Germany, you received from the public votes. I'm sorry. 0 points.
0: Ah, hier ist der MDR Jump Feierabend Countdown. Und ja, Germany 0 points, Deutschland 0 Punkte. Das wollen wir bitte nicht hören. Ja, Samstag wird's wieder spannend beim ESC. Dieses Jahr geht Sarah Engels mit Fire für Deutschland an den Start. Wurde ja vor allen Dingen durch die Castingshow DSDS bekannt. Tritt dann heute Abend auch schon das erste Mal auf, außer der Reihe, beim ersten Halbfinale. Daniel Kehler für uns vor Ort. Wie ist die Stimmung bei euch? Was macht das ESC-Fieber in Wien?
2: Na, ganz im Ernst, die Stimmung war schon mal besser. Das liegt ganz einfach am Wetter, denn das ist wirklich, wirklich schlecht. Gestern sollte es eigentlich eine ganz große ESC-Party hier in Wien am Rathaus geben und das wurde fast alles abgesagt, denn es ging so ein riesiges Gewitter über die Stadt. Das war viel zu unsicher, da irgendwie draußen unterwegs zu sein oder Party zu machen, und heute ist es ehrlicherweise nicht viel besser. Es ist zwar trocken, aber irgendwie auch nur sehr kalte 10 Grad. Ich habe kaum Fans in der Stadt gesehen gerade, aber es gibt natürlich über die ganze Stadt verteilt einige ESC-Clubs. Und da kann man auch bei schlechtem Wetter feiern.
0: Heute Abend wird sicherlich auch gefeiert. Das erste Halbfinale, auf wen müssen wir ganz besonders achten?
2: Auf Finnland. Das ist gerade einer der großen Favoriten. Die haben einen Song mit ganz viel Violine. Da ist nämlich eine Stargeigerin dabei, die heißt Linda Lampenius. Und ein finnischer Topstar singt dazu Peter Parkonen. Ehrlicherweise ein bisschen kitschig, der ganze Song, ja. Aber die feuern auch richtig viel Pyrotechnik ab auf der Bühne und der ganze Auftritt ist super durchchoreografiert. Es sieht einfach krass aus. Man hat das Gefühl, die beiden stehen in irgendeiner toxischen Liebesbeziehung, sage ich mal. Und das bringen die richtig gut rüber und sind zu Recht gerade unter den Favoriten.
0: Sarah Engels wird heute Abend außer der Reihe auftreten. Jetzt mal ganz ehrlich, wie ist dein Eindruck? Das ist natürlich immer die Frage, was ist für uns drin?
2: Also, ich sag mal so, sie kommt hier in Wien sehr gut an, deswegen könnte ich mir vorstellen, dass es auch definitiv am Ende, denn am Samstag im großen Finale, auch ein paar Punkte gibt aus Österreich für Deutschland. Sie ist immer unterwegs auf Veranstaltungen und hat auch super viele Autogramme gegeben. Ich habe das Gefühl, die Leute hier mögen sie auch richtig gerne. Sie steht auch, also ich habe heute mal in die Zeitung geguckt, da wird sie echt lobend erwähnt auch sogar. Aber man muss auch ehrlich sagen, der Song ist jetzt keine Neuerfindung. Deswegen glaube ich, dass es am Ende jetzt keinen Platz unter den, ja, oder ganz vorne wird. Ich rechne da eher mit einem Platz im Mittelfeld leider, aber wir können auf jeden Fall sicher sein, dass sie uns super vertreten wird, denn sie ist eine Ultra-Perfektionistin, das hat sie uns gestern auch nochmal gesagt, und sie will alles daran setzen, dass dieser Auftritt einfach perfekt auf der Bühne wird.
0: Dann hören wir jetzt in den Song rein, den es dann wahrscheinlich am Samstag in einer Special-Version geben wird. So viel ist ja auch schon rausgerungen. Und wir gucken mal, ich meine, wir sind Schlimmeres gewohnt. Mittelfeld wäre ja schon mal ein Anfang, ne?
2: Ja, das ist doch nicht schlecht. Und das wird auf jeden Fall ein schöner Auftritt.
0: Und falls ihr das Halbfinale heute Abend schauen wollt, klickt in die ARD-Mediathek oder schaut bei ARD One.

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4: Hier ist MDR Jump halb sechs und die Meldung zur halben Stunde mit Anne Kramberg.
5: Deutschland steht bei der Beliebtheit für Studierende aus dem Ausland an vierter Stelle. Das teilte die UN-Kulturorganisation mit. Demnach liegen die USA, Großbritannien und Australien auf den ersten drei Plätzen. Gründe für ein Studium in Deutschland sind demnach Technologieführerschaft in vielen Bereichen, englischsprachige Studiengänge und die vergleichsweise geringen Kosten. In Göttingen haben Unbekannte zwei Jugendliche aus dem Eichsfeld attackiert. Laut Polizei wurden die 17- und 19-Jährigen gestern Abend in der Innenstadt von teils vermummten Personen beleidigt und angegriffen. Die beiden Jugendlichen wurden dabei leicht verletzt, die Täter konnten fliehen. Im Magdeburger Zoo ist der erste Nachwuchs von Giraffenweibchen Sarah nicht lebend zur Welt gekommen. Wie der Zoo mitteilte, hatte das 11 Jahre alte Weibchen in der Nacht eine Totgeburt. Sarah müsse sich nun erholen und stehe unter Beobachtung. Das Giraffenhaus bleibe 2 Tage geschlossen.
4: Der Blick auf die Straßen bei MDR Jump mit der A2 Richtung Berlin zwischen Kreuz Hannover Ost und Hemmeler Wald. 7 Kilometer stockender Verkehr, 20 Minuten dauert's länger. A2 Richtung Hannover zwischen Ilsleben und Alsleben Stau und stockender Verkehr wegen Bauarbeiten, halbe Stunde plus. Und die A2 Richtung Hannover ist zwischen Peine Ost und Lehrte Ost wegen Bergungsarbeiten gesperrt, zurzeit Stau bis Braunschweig-Hafen. A38 Richtung Göttingen zwischen Merseburg Süd und Bad Lauchstädt stockender Verkehr wegen Bauarbeiten, 20 Minuten länger. Die B88 Richtung Ilmenau ist zwischen dem Abzweig Schöps und Kahla, da staut es sich nach einem Unfall. Und B81 Richtung Magdeburg zwischen dem Abzweig Wolmüsleben und dem Abzweig Schwaneberg nach einem Unfall Stau aktuell. Und noch eine Meldung für den Landkreis Weimarer Land, die Straße zwischen Bad Berka und dem Abzweig Bergern nach einem Unfall gesperrt. Blitz habt ihr entdeckt und jede Menge gemeldet. Auf der A4 Richtung Görlitz, am Dreieck Dresden-Nord, B6 zwischen Oschatz und Seerhausen, auf der B169 in Riesa, kurz vor der Abfahrt Rostocker Straße Richtung Seerhausen. B170 in Karsdorf Richtung Dresden, auf der B283 in Wohlhausen Richtung Marktneukirchen, in Chemnitz in der Leipziger Straße Stadt auswärts wird geblitzt, in Langenhessen Richtung Krimmitschau und in Mäusebach Richtung Kursdorf. Und wenn ihr noch was entdeckt, 0800 123 2340. Der Abend und auch die Nacht bleiben oft bewölkt. Es gibt immer mal wieder Regen, hin und wieder aber auch trockene Phasen. Tiefstwerte gehen runter bis auf 3 Grad, in den höheren Lagen bis 0. Und die nächsten Tage bleibt es dann so wechselhaft wie zuletzt. Immer mal wieder nass, Sonne nur wenig und die Temperaturen steigen so ganz leicht an. 12 bis 15 Grad morgen. Am Freitag sind wir dann schon bei bis zu 17 Grad. 3:30.
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0: Also der Dienstag entwickelt sich ja immer mehr zu meinem neuen Lieblingstag.
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0: Und Ina und Emi aus Stützengrün, die machen sich einen schönen Mutter-Tochter-Abend bei Nina Tschuber, haben nämlich vorhin schon ihre Tickets abgeräumt für das Konzert in Dresden. Und das soll es noch nicht gewesen sein hier im MDR Jump Feierabend Countdown. Echter Kracher, den ich da als nächstes für euch habe. Wir reden über Tickets vom größten Festival hier bei uns im Osten, vom Highfield Festival. Mit dabei unter anderem Materia, SDP, Kraftklub und. Ihr achtet also weiterhin auf unser Tickettäubchen. Sobald sich das im Programm meldet, anrufen und Tickets sichern für das legendäre Highfield Festival bei Leipzig am schönen Störmthaler See. Geht ab und muss ja nicht mehr so lange dauern bis zum nächsten Täubchen. Ich drück euch die Däumchen.

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Die Frau träumt von Ruhe. Die Frau will dringend mal Rucksackurlaub machen. Ganz bodenständig, aber dafür ist sie aktuell viel zu gefragt. Ray im MDR Jump Feierabend Countdown. 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
11: Um 18 Uhr mit Anne Krambeer. Eine große Mehrheit der Thüringer ist überzeugt von der Demokratie. Wie aus dem neuen Thüringen-Monitor der Universität Jena hervorgeht, halten 90% die Demokratie für die beste Staatsform. Das ist der höchste Wert in der Geschichte der Langzeitstudie. Zugleich zeigten sich 44% mit der Umsetzung unzufrieden. Mehr als die Hälfte der Befragten teilen populistische Einstellungen. Der Anteil der Personen mit rechtsextremen Einstellungen liege stabil bei 18%. In Berlin sind die Spitzen von Union und SPD zusammengekommen. Bei dem Treffen soll es unter anderem um eine Reform der Einkommenssteuer gehen, die ab Anfang nächsten Jahres greifen soll. Finanzminister Lars Klingbeil erklärte, das Ziel sei verabredet, der Weg aber noch strittig. Die Reform solle keine zusätzlichen Löcher im Haushalt reißen. Klingbeil will kleinere und mittlere Einkommensgruppen spürbar entlasten, dafür aber Reiche belasten. Der Steuerzahlerbund lehnt das ab. Präsident Rainer Holznagel forderte im MDR, alle Einkommen müssten entlastet werden. Der Zoll hat im vergangenen Jahr in Thüringen und Teilen von Sachsen erneut Millionenschaden durch Schwarzarbeit aufgedeckt. Wie das Hauptzollamt Erfurt mitteilte, wurden gut 1.500 Arbeitgeber überprüft. Wegen Verstößen seien mehr als 3.400 Strafverfahren und knapp 2.200 Bußgeldverfahren eingeleitet worden. Der aufgedeckte Gesamtschaden liege bei 76 Millionen Euro. Unter anderem wurden keine oder zu wenig Sozialversicherungsbeiträge gezahlt. Die Deutsche Bahn bietet in den Sommerferien besondere Tickets für Familien an. Wie der Konzern ankündigte, sollen bis zu 5 Personen zu einem Festpreis von knapp 100 Euro hin- und zurückreisen können. Platzreservierungen seien im Preis mit drin. Das Familienticket solle ab Mitte Juni für Reisen bis Mitte September buchbar sein. Die Bahn machte keine Angaben dazu, ob es, wie bei den Spartickets, ein Kontingent gibt. Im Halbfinale der Handball-Champions League trifft Titelverteidiger SC Magdeburg auf den Bundesliga-Rivalen Füchse Berlin. Das ergab die Auslosung bei der Europäischen Handballföderation in Wien. Im zweiten Halbfinale spielt der dänische Meister aus Aalborg gegen Rekordsieger FC Barcelona aus Spanien. Das Final Four der Königsklasse findet Mitte Juni in Köln statt. Das waren die Nachrichten.
12: Hier ist MDR Jump mit dem zuverlässigsten Verkehrsservice im Osten und der A2 Richtung Berlin zwischen Kreuz Hannover Ost und Hämeler Wald. 7 Kilometer stockender Verkehr. 20 Minuten länger und A2 Richtung Hannover zwischen Ixleben und Eilsleben Stau und stockend wegen der Bauarbeiten. 45 Minuten länger. Die A2 Richtung Hannover ist zwischen Peine Ost und Lehrte Ost wegen Bergungsarbeiten gesperrt. Zurzeit Stau bis Braunschweig-Hafen. Und Vorsicht, A4 Richtung Frankfurt zwischen Wandersleben und Gotha. Viele Enten auf der Fahrbahn. A38 Richtung Göttingen zwischen Merseburg Süd und Bad Lauchstädt. Stockender Verkehr wegen Bauarbeiten. Vorsichtig auch auf der A38 Richtung Leipzig zwischen Lützen und Leipzig Südwest. Eine ungesicherte Unfallstelle. Und im Landkreis Weimarer Land die Straße zwischen Bad Berka und dem Abzweig Bergern nach einem Unfall gesperrt. Geblitzt wird auf der A4 in Richtung Görlitz am Dreieck Dresden-Nord, B6 zwischen Oschatz und Seerhausen, B169 in Riesa kurz vor der Abfahrt Rostocker Straße Richtung Seerhausen, B170 in Karsdorf Richtung Dresden, auf der B283 in Wohlhausen Richtung Markneukirchen, in Chemnitz in der Leipziger Straße stadtauswärts, in Halle Europachaussee Höhe Dieselstraße Richtung Ammendorf, in Langenhessen Richtung Krimmetschau wird geblitzt und Mäusebach Richtung Kursdorf. Habt ihr mehr entdeckt unterwegs? 0800 123 2340. Bautzen aktuell bei 7 Grad, Merseburg und Schmalkalden zur Stunde 8, dazu viele Wolken, ab und zu immer mal so ein paar Lücken und trockene Phasen, aber auch immer wieder neue Schauer. Tiefstwerte gehen dann später runter auf 6 bis 3 Grad, in den höheren Lagen bis auf 0. Ja, und morgen so weiter, auch die nächsten Tage eher wechselhaft, Schauer, windig und kühl, viele Wolken, vereinzelte Gewitter sind auch dabei, zwischendurch aber auch ein bisschen Sonne und die Temperaturen steigen allmählich an, Freitag dann schon wieder bis zu 17 Grad, 5 nach 6.
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0: Achtung unterwegs, MDR Jump Verkehrszentrum mit der A4 Richtung Görlitz, Höhe Burkau, Fahrzeugteile im Baustellenbereich A4 Richtung Görlitz, Höhe Burkau. Schön vorsichtig fahren, es soll ja Leute geben, die Tauben hassen. Also wir lieben sie.
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0: Und da war es doch eben wieder soweit. Unser Ticket-Täubchen durchs Programm geflattert. Und im Schnabel Tickets fürs Highfield vom 14. bis 16. August am Stürmtaler See. Eines der größten Festivals überhaupt. Mit Materia, mit Kraftklub, mit Zartmann, aber auch SDP, die wir gleich gemeinsam mit Clueso spielen. Die schönsten Tage. Vorher schicken wir jemanden von euch hin. 0800 123 2340. Hier ist Timo. Hallo, wer ist denn da?
3: Hallo?
0: Hallo, ja?
3: Ja, verrückt.
0: Wer bist du denn?
3: Hier ist Daniela aus Niederdorla. Hallo.
0: Hallo, liebe Grüße. Das ist in Thüringen, oder?
3: Genau, der Mittelpunkt Deutschlands, um genau
0: natürlich,
3: zu sein.
0: Natürlich, im Unstrut-Heinig-Kreis. Eine schöne Ecke, genau. Auf jeden Fall.
3: Ja.
0: Aber du würdest gerne mal so einen Kurztrip an den Stürmtaler See bei Leipzig einlegen?
3: Wäre doch mal was Nettes tatsächlich, ja.
0: Was ist so Musik, wo du lauter drehst?
3: Ach, das ist tatsächlich vieles. Das kann was Rockiges sein wie Linkin Park oder auch was Sanftes wie Clueso oder so.
0: Ja.
3: Da bin ich tatsächlich sehr frei.
0: Also ich stelle fest, du bist eigentlich mit MDR Jump ganz gut aufgestellt, ne?
3: Ja, tatsächlich. Jeden früh ab um 5 ist bei uns MDR Jump an.
0: Ach, und wie schön, dass wir diese Treue jetzt wirklich mal belohnen können und dich zum Highfield schicken mit Begleitung.
3: Einwandfrei, wir freuen uns. Mein Mann steht auch gerade hier.
0: Sehr gut. Super. Ey, ihr macht euch da mal ein paar richtig schöne Tage mit ganz viel toller Musik. Wirklich tolle Künstler. Und wir sind wahnsinnig stolz, dass wir euch das Highfield präsentieren dürfen. Also, habt eine gute Zeit da, ja?
3: Dankeschön, super.
0: Grüß den Mann. Ciao, ciao.
3: Tschüss.
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halb sieben Feierabend. Dann sind es nur noch 9 Minuten und wir begleiten euch sehr, sehr gerne mit dem MDR Jump Feierabend Countdown und der tollen Stimme von Holly Humberstone, To Love Somebody.

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4: Hier ist MDR Jump gleich 6:30 und die Meldungen zur halben Stunde mit Anne Kramwehr.
5: In Duisburg haben Unbekannte das Büro von SPD-Chefin und Arbeitsministerin Bärbel Baas beschmiert. Wie die Polizei mitteilte, wurde an die Fassade ein Schriftzug gesprüht. Die Parole richte sich gegen die geplante Arbeitszeitreform. Die Polizei hofft auf Hinweise von Zeugen. Der Holocaust-Überlebende Albrecht Weinberg ist im Alter von 101 Jahren gestorben. Das teilte die Stadt Leer mit. Weinberg überlebte die Konzentrationslager Auschwitz, Mittelbau-Dora und Bergen-Belsen und mehrere Todesmärsche. 2012 kehrte er aus den USA zurück in seine ostfriesische Heimat. Eine Firma aus Franken ruft wegen Salmonellen ihr Instant-Nudelgericht mit Huhngeschmack zurück. Wie die Firma SLCO mitteilte, sind die Packungen mit dem Verfallsdatum 5. April 2027 betroffen. Das Produkt wird bundesweit bei Kaufland, Familia und Kombi verkauft.
4: Viel los noch im MDR Jump Verkehrszentrum. Erstmal Vorsicht A4 Richtung Görlitz, Höhe Burkau.

0: Fahrzeugteile im Baustellenbereich. Und dann der Reihe nach. A2 Richtung Berlin zwischen Kreuz Hannover Ost und Hemeler Wald. 5 Kilometer stockender Verkehr, 20 Minuten länger. A2 Richtung Hannover zwischen Exleben und Alsleben. Stau und stockender Verkehr wegen der Bauarbeiten 45 Minuten plus. Und die A2 Richtung Hannover ist zwischen Peine Ost und Lehrte Ost wegen Bergungsarbeiten gesperrt. Zurzeit Stau bis Braunschweig-Hafen. Vorsicht A4 Richtung Frankfurt zwischen Wandersleben und Gotha laufen viele Enten auf der Fahrbahn und A38. Richtung Göttingen zwischen Merseburg-Süd und Bad Lauchstädt stockender Verkehr wegen Bauarbeiten und Vorsicht auch Richtung Leipzig zwischen Lützen und Leipzig-Südwest eine ungesicherte Unfallstelle und im Landkreis Weimarer Land die Straße zwischen Bad Berka und dem Abzweig Bergern nach einem Unfall gesperrt. Und Blitze auch noch. A4 Richtung Görlitz am Dreieck Dresden-Nord, B6 zwischen Oschatz und Seerhausen, B85 zwischen Groß-Obringen und Dasdorf, B169 in Riesa kurz vor der Abfahrt Rostocker Straße Richtung Seerhausen, B170 in Karsdorf Richtung Dresden wird geblitzt, B283 in Wohlhausen Richtung Markneukirchen, Chemnitz-Leipziger Straße stadtauswärts, Halle-Europa-Chaussee Höhe Dieselstraße in Richtung Ammendorf, in Langenhessen Richtung Kribitschau und in Mäusebach Richtung Kursdorf. Habt ihr mehr entdeckt? 0800 123 2340. Bleibt oft bewölkt. Gibt immer mal wieder Regen, aber auch ein paar trockene Phasen heute Abend und auch in der Nacht. Tiefstwerte dann später bis 3 Grad. In den höheren Lagen geht's runter bis auf 0. Und die nächsten Tage bleibt's so wechselhaft und feucht. Sonne nur wenig, Temperaturen steigen auch nur ganz leicht an. Irgendwann am Freitag sind wir dann bei maximal 17 Grad gelandet. Die nächsten Tage bleiben wir noch drunter. 6:30.
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0: Ich drehe auch vor allen Dingen Musik lauter auf langen Autofahrten. Mal ganz in Ruhe hören, liebe ich. Oder auch beim Spazierengehen zum Runterkommen. Ich sammle ja immer fleißig Schritte und beobachte das über meine Uhr. Heute war noch nicht so dolle, wenn ich ehrlich bin. Hier ist der MDR Jump Feierabend Countdown. Und wir haben ja heute mal die Momente eingesammelt, in denen ihr Musik lauter dreht.
1: Ja, eigentlich nur im Auto, weil ich bin ganz nah im Auto unterwegs. Da mache ich das Radio laut und da fühle ich es halt. Ach naja, wenn du jetzt Stress hast bei mir zum Beispiel, wenn ich jetzt Kunden habe, mit dem ich jetzt nicht so gut klarkam. Und da einfach mal, wenn da ein schönes Lied im Radio kommt, mal aufdrehen, mal alles rauslassen jetzt von gerade.
2: Wenn ich unterwegs bin, wenn ich Kopfhörer drin habe, ja, zur Arbeit und zurück von der Arbeit, genau.
0: Ja,
2: dass ich abschalten kann.
0: Das kann ich total gut verstehen. Und wir nutzen ja eure Wege auch, um euch neue Musik vorzustellen. Und die kommt in dem Fall von Fast Boy. Und der Song, der entwickelt sich so richtig schön. Achtet mal drauf. Es geht nämlich relativ ruhig los, nimmt aber dann ordentlich Speed auf. Fast Boy, Beautiful Life.

3:45 hier ist der MDR Jump Feierabend Counter und Dienstagabend, und da hätte ich fast vergessen, das ist ja für ganz viele von euch hoffentlich auch eine kurze Woche. Ich habe mir ja tatsächlich auch den Brückentag am Freitag gegönnt, das heißt also morgen noch und dann langes Wochenende. Wie schön ist das denn? Ich freue mich sehr, wenn ihr ab 14 Uhr wieder dabei seid, und übergebe jetzt an den Kollegen Jonathan Doll. Der hat alles, was heute wichtig ist. Eine Stunde kompakt. Unser Magazin, die Themen des Tages hier bei

Vorsicht, A2 Richtung Hannover, zwischen Eilsleben und Alleringer's Leben ein Fahrzeugteil auf der linken Fahrspur.

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4: Mit Anne Krambeer. In Berlin beraten zur Stunde die Spitzen von Union und SPD über Reformen und Haushalt. Finanzminister Lars Klingbeil dämpfte vorab die Erwartungen, es werde eine Arbeitssitzung. Es gehe darum, den jüngsten Koalitionsstreit aufzuarbeiten. Am Ende brauche es ein gerechtes Reformpaket, das allen Seiten etwas abverlange. Kanzler Friedrich Merz forderte beim DGB-Kongress die Bereitschaft zu weitreichenden Veränderungen ein. Der Handlungsdruck sei so groß wie seit Jahrzehnten nicht mehr. Der Sächsische Landtag hat den Einsatz der Mittel aus dem Sondervermögen Infrastruktur beschlossen. Danach werden die 4,8 Milliarden Euro in einem sogenannten Sachsenfonds gebündelt. Der Antrag dazu wurde von CDU, SPD, Grünen und Linken gestellt. Finanzminister Christian Piwart sagte, mit dem Fonds sorge man dafür, dass das Geld nicht irgendwo versickere. Es solle vor allem in Krankenhäuser, Straßen und Radwege sowie wirtschaftsnahe Infrastruktur investiert werden. Piwart sprach von einem Zukunftsprogramm für Sachsen. In Erfurt ist der Thüringer Demokratiepreis verliehen worden. Sozialministerin Katharina Schenk würdigte bei einem Festakt herausragendes Engagement für Demokratie, Menschenrechte und gesellschaftlichen Zusammenhalt. Den mit 3.000 Euro dotierten ersten Hauptpreis erhielt die Initiative Straßenfest Schmölln. Zwei weitere Preise von je 2.000 Euro gingen nach Mühlhausen und Ohrdruf. Anerkennungspreise von je 500 Euro gingen an Projekte in Jena, Schmalkalden und Eisenach. Deutschland steht auf der Beliebtheitsliste der ausländischen Studenten an 4. Stelle. Das ergab eine UNESCO-Studie. Demnach wählten 12% der Befragten Deutschland als ihr Studienland. Einen größeren Zuspruch haben nur die USA, Großbritannien und Australien. Für Studenten aus Europa ist Deutschland das beliebteste Land. Als Gründe wurden Technologieführerschaft, englischsprachige Studiengänge und vergleichsweise niedrige Kosten genannt. Im Halbfinale der Handball-Champions League trifft Titelverteidiger Magdeburg auf den Bundesliga-Rivalen Füchse Berlin. Das ergab die Auslosung in Wien. Das zweite Final-Ticket machen der dänische Meister Aalborg und Rekordsieger Barcelona unter sich aus. Das Final Four findet Mitte Juni in Köln statt. Das waren die Nachrichten.
5: Und jetzt beim MDR Jump, der zuverlässigste Verkehrsservice im Osten. A2 Richtung Hannover zwischen Irxleben und Eilsleben. Stockender Verkehr wegen Bauarbeiten, plant hier eine halbe Stunde mehr ein. Die A2 Richtung Hannover ist zwischen Peine Ost und Lehrte Ost wegen Bergungsarbeiten gesperrt. Es staut sich zurzeit bis Braunschweig-Hafen. A4 Frankfurt Richtung Dresden. Die Auffahrt Magdala ist wegen Bauarbeiten bis morgen ungefähr 7 Uhr morgens gesperrt. A38 Richtung Göttingen zwischen Leuna und Merseburg Süd. Hier gibt's Behinderungen nach einem LKW-Unfall. Vorsicht bitte auf der A73 Richtung Suhl. Zwischen Suhl-Zentrum und Dreieck-Suhl hier liegt ein Unterlegkeil auf der Fahrbahn. Im Landkreis Weimarer Land ist die Straße zwischen Bad Berka und dem Abzweig Bergern nach einem Unfall gesperrt. In Leipzig ist die Landsberger Straße zwischen Max-Liebermann-Straße und Breitenfelder Straße auch nach einem Unfall gesperrt. Und die B6 Richtung Meißen ist zwischen Scharfenberg und Meißen wegen eines Brandes für LKWs gesperrt. Es wird auch geblitzt, wie immer umfassend alle unsere Blitzer bei mdrjump.de und bei uns in der App. Ich habe hier die aktuellsten für euch. Einmal auf der A4 Richtung Görlitz am Dreieck Dresden-Nord. Auf der B6 zwischen Oschatz und Seerhausen. Auf der B85 zwischen Groß-Obringen und Dahsdorf. Auf der B170 in Karsdorf Richtung Dresden. Auf der B283 in Wohlhausen Richtung Markneukirchen. In Chemnitz in der Leipziger Straße hier stadtauswärts. In Halle auf der Europachaussee Höhe Dieselstraße Richtung Ammendorf. In Leipzig in der Lausener Straße stadtauswärts. Und dann haben wir noch einen Blitzer in Priesteblich und Lausig. Wenn ihr noch was gesehen habt, Staus oder Blitzer, ihr seid vielleicht noch unterwegs, dann ruft uns sehr gerne an, kostenfrei. Die Nummer ist 0800 123 23 40. Ach, Frühling, wo bist du nur? Es regnet, es ist grau, es ist kühl. Aber es lockert immer mal hier und da auch auf. Das sind vielleicht die positiven Nachrichten. Vielleicht schauen wir auf das bisschen Sonne, was wir haben vom Harz aus Richtung Mittel- und Südthüringen. Ansonsten aber leider eher nass. Und im oberen Erzgebirge, da schneit es sogar. In Dresden haben wir bei leichtem Regen gerade 5 Grad gemessen. Wernigerode auch stark bewölkt, da hat es gerade geregnet. Da sind wir bei 10 Grad. Breitenworbis haben wir 9 Grad gemessen. Und heute Nacht, da zieht der Regen erstmal Richtung Oberlausitz ab. Aber dann nach Mitternacht von Westen her kommen wieder neue Schauer auf uns zu und kühl wird es auch. Die Tiefstwerte bei 7 bis 4 Grad und in den Hochlagen gibt es sogar Frost und morgen dann mehr Wolke als Sonne mal wieder. Es gibt auch wieder Schauer und auch wieder Gewitter und die Höchstwerte morgen auch nicht gerade hoch bei 10 bis 14 Grad. 5 nach 7.
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5: Ganz einfache Dinge gehen einfach nicht mehr. Spazieren gehen, einkaufen, kochen. Für Menschen, die eine Form der Fatigue haben, ist der normale Alltag schon eine richtige Herausforderung. Und heute ist der Tag der MECFS. Das ist eine Form von Fatigue, also eine Krankheit, die im Grunde müde macht. Schlapp, man ist komplett fertig, also einfach erschöpft. Und heute reden wir mit jemand darüber, die seit einem Jahr an dieser Krankheit leidet. Das ist unser erstes Thema gleich in gut 6 Minuten hier bei MDR Jump. Heute mit mir, mit Jonathan Doll bei den Themen des Tages.

0: Stellt euch das mal vor. Von heute auf morgen könnt ihr fast nichts mehr. Ihr seid so erschöpft, dass Dinge, die eigentlich Alltag sein sollen, also ganz alltägliches Leben, für euch total anstrengend sind. Einkaufen gehen oder sowas ganz Simples wie Sport machen oder einfach länger spazieren. Heute ist der internationale Tag von MECFS. Das ist ein chronisches Erschöpfungssyndrom. Und das löst genau sowas aus, dass man einfach nicht mehr kann. Und wir wollen heute bei den Themen des Tages mit jemand darüber reden, die weiß ganz genau, wie sich's anfühlt. Jenny aus Leipzig, die ist nämlich an MECFS erkrankt. Hi Jenny.
1: Hallo.
0: Wie geht's dir denn? Hast du genug Energie für das Interview jetzt?
1: Ja, ich bin zum Glück nur mild betroffen, mild bis moderat, deswegen kann ich sowas ganz einfach machen. Aber ich musste mir das trotzdem einplanen und musste deswegen heute andere Sachen streichen.
0: Was heißt denn mild bis moderat betroffen? Also wie äußert sich die chronische Erschöpfung bei dir? Was fällt dir schwer?
1: Also mild betroffen heißt, dass man 50% weniger Alltagskapazität als ein gesunder Mensch hat. Es gibt auch moderat schwer und schwerst betroffen. Schwerst Betroffene können eigentlich gar nichts mehr machen, nur noch im Bett liegen. Die Menschen, die von MECFS betroffen sind, haben Symptome von A bis Z, also Kreislaufsymptome, Schmerzen, Schlafstörungen. Und das Hauptsymptom auch, das ist sozusagen das schlimmste Symptom, die verzögerte Verschlechterung nach kleinster Anstrengung. Was so eine Überanstrengung ist bei uns vielleicht mal zu lange draußen sein oder irgendwas Anstrengendes machen.
0: Das heißt, für dich ist es auch schwer planbar, was wird jetzt zu anstrengend sein, und das kann aber dann schwierige Folgen haben.
1: Genau, also man lernt es mit der Zeit. Ich bin jetzt seit einem Jahr krank. Die ersten Monate wusste ich gar nicht mehr, was ich machen kann, was ich machen darf. Mit der Zeit lernt man das zum Glück. Es kommen natürlich trotzdem immer irgendwelche Sachen, die man nicht planen kann im Leben. Und das kann in einem Crash enden. Also ein Crash, da verschlechtern sich alle Symptome. Da fühlt man sich grippig vor allem. Also so, als ob man krank wird, aber man hat gar keinen Infekt. Bei mir ist es so, ich kann dann so noch die wichtigsten Sachen machen, wie Körperpflege und mir was Einfaches zu essen machen, aber zum Beispiel kochen würde ich jetzt nicht, wenn ich im Crash bin.
0: Und jetzt hast du es seit einem Jahr. Wie blickst du in die Zukunft? Gibt es da Aussichten auf Heilung?
1: Ich versuche persönlich jetzt nicht so in die Zukunft, also an die Zukunft zu denken, weil die schon ziemlich hoffnungslos erscheint. Also ich versuche nicht an die Zukunft zu denken, wenn ich ehrlich bin.
0: Jetzt ist ja heute der internationale Tag für MECFS. Da geht es ja einerseits darum, eben genau darauf aufmerksam zu machen. Andererseits ist natürlich auch die Frage, was wünschst du dir denn? Wie kann man euch unterstützen?
1: Also vor allem das persönliche Umfeld kann natürlich viel machen, zum Beispiel Unterstützung bei der Alltagsbewältigung im Haushalt, Pflege, wenn es schwer ist, weil vor allem auch Pflege gerade immer noch verweigert werden. Dann ist natürlich Aufklärung wichtig, drüber reden. Und jetzt am Wochenende waren ja vor allem die Liegendemos da, halt dann für die Betroffenen hingehen, weil halt viele Betroffene auch nicht hingehen können. Genau.
0: Ja, das sagt Jenny aus Leipzig, leidet seit einem Jahr an MECFS und hat mit mir darüber gesprochen bei den Themen des Tages bei MDR Jump. Vielen Dank, Jenny.
1: Gerne.
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0: Da läuft es einem wirklich eiskalt den Rücken runter bei den Bildern vom Anschlag letzte Woche in Leipzig. Und die haben bei vielen von uns Erinnerungen geweckt. Erinnerungen an die schreckliche Amokfahrt in Magdeburg von Dezember von vor 1,5 Jahren. Und seit Ende letzten Jahres, da läuft der Prozess gegen Taleb A., also schon mehr als 6 Monate. Und Taleb A. wird vorgeworfen, im Dezember 2024 mit einem Auto in den Magdeburger Weihnachtsmarkt hineingefahren zu sein. Und dabei soll er 6 Menschen ermordet haben. Heute, nach mehr als 30 Prozesstagen, ist die Beweisführung abgeschlossen. Aber was bedeutet das für den Prozess und wie geht's weiter? Annette Schneider-Soles, unsere Reporterin, für die Themen des Tages aus Magdeburg.
1: Mit dem letzten Gutachten ist von Seiten des Gerichts alles ins Verfahren eingeführt, was nötig war. Jetzt muss die Kammer noch Stellung nehmen zu den Anträgen des Angeklagten. Der hat angekündigt, weitere Beweisanträge zu stellen, hat dazu noch bis zum nächsten Verhandlungstag Anfang Juni Zeit. Für die Betroffenen ist es schwer, den ausschweifenden Anträgen des Angeklagten zu folgen, weiß Nebenklageanwalt Thomas Klaus.
2: Es ging nicht wirklich darum, irgendwie die Schuld oder Unschuld oder die Rechtsfolgen seiner Tat irgendwie zu beeinflussen. Nein, es ging darin, eigentlich seine Missachtung den Opfern gegenüber zum Ausdruck zu bringen. Er hat sich nur mit sich alleine beschäftigt. Er hat überhaupt nicht realisiert, was in der Hauptverhandlung vorher passiert war. Und es ging nur darum, wie schlecht es ihm geht. Meine Mandanten nehmen das als wirkliche Beleidigung auf.
1: Für Thomas Klaus und andere Prozessbeobachter bleibt nach 6 Monaten Beweisaufnahme vor allem ein Eindruck.
2: Das Fazit ist, dass wir also nicht nur schon körperlich schwer verletzte Menschen erlebt haben, sondern eben, dass tatsächlich die psychischen Beeinträchtigungen so groß sind, hier sind Leben kaputt gegangen. Das im Wesentlichen steht im Zentrum die Diagnose, die sich bei den meisten noch wiederfindet, der posttraumatischen Belastungsstörung. Und dann sind das eben Menschen, die leiden unter Grübeleien, unter Schlafstörungen, unter ständigen Angstzuständen, auch vor der Angst vor der Wiederholung, die damit überhaupt nicht zur Ruhe kommen und gar nicht den Weg zurück ins normale Leben finden können.
1: Das Gericht hat zudem neue Termine bis Ende Juni angesetzt. Bis dahin könnte das Urteil fallen. Es ist absehbar, dass Anfang Juni die ersten Plädoyers gesprochen werden könnten. Das wird angesichts der vielen Nebenkläger einige Zeit in Anspruch nehmen. Einige Nebenkläger wollen selbst etwas sagen und das nicht nur ihren Anwälten überlassen.
0: Im Verfahren gegen Taleb A. in Magdeburg, der im Dezember 2024 insgesamt 6 Menschen mit seinem Auto ermordet haben soll, ist die Beweisaufnahme also nach mehr als 6 Monaten Verhandlung heute abgeschlossen worden. Ein Urteil könnte im Sommer kommen. Wir werden für euch bei den Themen des Tages natürlich weiter darüber berichten.
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7: Einen wunderschönen Dienstagabend, es ist genau 7:30. Ihr hört die Themen des Tages bei MDR Jump und das neueste Update mit den Nachrichten zur halben Stunde hat jetzt Anne Krambeer für uns.
8: Die Ukraine hat nach eigenen Angaben Gasanlagen in der russischen Region Orenburg angegriffen. Präsident Volodymyr Zelensky sagte, die getroffenen Ziele seien mehr als 1500 Kilometer von der ukrainischen Grenze entfernt. Über das Ausmaß der Schäden wurde nichts bekannt. Die russische Seite äußerte sich zunächst nicht. In Duisburg haben Unbekannte das Büro von SPD-Chefin und Arbeitsministerin Bärbel Baas beschmiert. Wie die Polizei mitteilte, wurde an die Fassade ein Schriftzug gesprüht. Die Parole richte sich gegen die geplante Arbeitszeitreform. Die Polizei hofft auf Hinweise von Zeugen. Eine Firma aus Franken ruft wegen Salmonellen ihr Instant-Nudelgericht mit Huhngeschmack zurück. Wie die Firma SL

0: WHO mitteilte, sind die Packungen mit dem Verfallsdatum 5. April 2027 betroffen. Das Produkt wird bundesweit bei Kaufland, Famila und Kombi verkauft.
1: Und jetzt beim Der Jump gemeinsam der Blick auf die Straßen. A2 Richtung Hannover zwischen Irxleben und Eilsleben. Hier stockender Verkehr wegen Bauarbeiten. Es dauert noch eine Viertelstunde länger. Die A2 Richtung Hannover ist zwischen Peine Ost und Lehrte Ost wegen Bergungsarbeiten gesperrt. Es staut sich hier derzeit bis Braunschweig-Wartenbüttel. A4 Frankfurt Richtung Dresden. Da ist die Auffahrt Magdala wegen Bauarbeiten bis morgen früh ungefähr 7 Uhr gesperrt. A38 Richtung Göttingen. Zwischen Leuna und Merseburg Süd gibt es Behinderungen nach einem LKW-Unfall. Die B6 Dresden-Meißen ist zwischen Scharfenberg und Meißen wegen eines Brandes gesperrt. Vorsicht bitte auf dem im Landkreis Altenburger Land zwischen Winnitzschleuber und Remsa. Hier sind Kühe auf der Fahrbahn. Im Landkreis Weimarer Land ist die Straße zwischen Bad Berka und dem Abzweig Bergern wegen Bergungsarbeiten gesperrt. Und in Leipzig ist die Landsberger Straße zwischen Max-Liebermann-Straße und Breitenfelder Straße nach einem Unfall auch gesperrt. Es wird auch geblitzt, unter anderem auf der A4 Richtung Görlitz am Dreieck Dresden-Nord. Auf der A14 Richtung Dresden zwischen Grimma und Mutsch. Auf der B85 zwischen Groß-Obringen und Dahsdorf, auf der B283 in Wohlhausen Richtung Markneukirchen, in Halle, auf der Europachaussee in Höhe Dieselstraße Richtung Ammendorf und dann haben wir noch einen Blitzer in Leipzig in der Lausener Straße, hier stadtauswärts. Wenn ihr noch unterwegs seid und was gesehen habt, Staus oder Blitzer, dann ruft uns sehr gerne an, ist wie immer kostenfrei. Die Nummer ist 0800 123 2340. Ich habe ja heute jemand gesehen, der hatte einfach trotzdem eine Sonnenbrille auf. Und vielleicht bringt es ja was. Vielleicht lockt er die Sonne für uns an, weil bisher sieht es wirklich einfach nach Regen und grauem Himmel aus. Es gibt ein bisschen Auflockerungen im Harz und im südlichen Thüringen. Ansonsten ist es aber eher nass und grau und die Temperaturen, die liegen so rund um die 10 Grad. Und heute Nacht, da sieht es zwar erstmal ein bisschen anders aus, weil der Regen so langsam Richtung Oberlausitz abzieht, aber dann nach Mitternacht kommt von Westen her eigentlich im Grunde schon wieder die neuen Schauer auf uns zu und die Tiefstwerte heute Nacht bei 7 bis 4 Grad in Hochlagen. Da kann sogar leichter Frost möglich sein. Und auch morgen ist es im Grunde so, dass wir mehr Wolken sehen als die Sonne. Es gibt immer wieder Schauer, es kann auch wieder hier und da gewittern und die Höchstwerte morgen bei kühlen 10 bis 14 Grad. 3:30.
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1: Unsere Jugend, die ist im Dauerkrisenmodus. Fast jeder dritte Jugendliche in Deutschland gab laut einer aktuellen Befragung an, psychische Hilfe zu benötigen. Aber wo bekommt man die? Schnell und am besten ja auch ohne größere Hürden, damit man direkt helfen kann. Da wollen jetzt Apotheken in ganz Deutschland helfen. Und es entstehen sogenannte Safe-Space-Apotheken. Ganz neu, auch in Erfurt. Gleich mehr dazu hier bei den Themen des Tages.
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0: Wir helfen jungen Menschen in Not, den nächsten Schritt zu finden. Das ist das Motto von den sogenannten Safe Space Apotheken. Also Apotheken, die einen sicheren Raum anbieten für junge Menschen, die nicht wissen, wie sie zum Beispiel mit Überforderung, mit psychischen Problemen oder aber auch mit Mobbing oder sexueller Belästigung umgehen sollen. In Sachsen-Anhalt gibt's schon Safe Space Apotheken und heute kommt Thüringen dazu, und zwar die Altstadt-Apotheke in Erfurt. Und die Chefin da ist Annalies und die hat mit uns bei den Themen des Tages darüber und das Konzept dahinter gesprochen. Hallo, Frau Lies nach Erfurt.
1: Ja, hallo, ich grüße Sie. Vielen Dank.
0: Ja, gerne. Ab heute sind Sie eine Safe Space Apotheke. Was heißt denn das?
1: Prinzipiell ist eine Safe Space Apotheke erstmal eine ganz normale Apotheke, aber mit einer zusätzlichen Rolle. Sie soll für junge Menschen ein niedrigschwelliger, geschützter Ansprechpartner sein, gerade eben auch bei psychischen Belastungen, Sorgen und Unsicherheiten. Das Besondere dabei ist eben, dass Jugendliche ohne Termin zu uns kommen können, wenn sie möchten, auch anonym und ohne große Hürden. Die Apotheke übernimmt dabei, das ist ganz wichtig, keine Therapie. Wir stellen keine Diagnosen, sondern wir funktionieren als Lotsenstelle in das bestehende Hilfesystem hier vor Ort.
0: Jetzt könnte man sagen, gerade die jungen Menschen, die Sie ansprechen, die könnten ja auch eigentlich einfach zum Hausarzt gehen und sich da einen Termin holen, oder?
1: Aber genau dieser erste Schritt, sich einen Termin zu holen, ist oft die erste Hürde. Und zu uns kann man einfach ohne Termin und eben auch anonym. Junge Menschen möchten gern den ersten Schritt in einer vertrauensvollen, bekannten Umgebung gehen. Und Apotheken sind einfach im Lebensumfeld der Menschen verankert. Sie genießen Vertrauen. Und da fällt es häufig leichter, den Schritt über die Apotheke zu gehen.
0: Und wie läuft das Ganze jetzt ab? Also wie muss ich mir das in der Apotheke vorstellen? Man kommt dann rein und dann?
1: Muss man natürlich schon meinen Mitarbeiterinnen oder mir zu verstehen geben, dass man Hilfe sucht. Und dann haben wir die Möglichkeit, in einem Beratungsraum ein vertrauliches Gespräch zu führen, einfach erstmal zuzuhören, Orientierung zu geben, welche Hilfsangebote gibt es gegebenenfalls. Und auch den ersten Schritt der Kontaktaufnahme, zum Beispiel einer Beratungsstelle, telefonisch gemeinsam zu gehen.
0: Safe Space Apotheken. Die werden jetzt gerade in ganz Deutschland aufgebaut und es gibt auch schon welche bei uns in Mitteldeutschland, zum Beispiel in Sachsen-Anhalt in Naumburg und jetzt also auch in Thüringen in Erfurt. Vielen Dank an Annalies, die Chefin der Altstadt-Apotheke, in der sich ab jetzt vor allem junge Menschen anonym und einfach melden können, wenn sie psychische Hilfe in Anspruch nehmen wollen.
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0: Heute Abend ist das erste Halbfinale des Eurovision Song Contest. Live aus Wien ab 21 Uhr übertragen bei One. Und wisst ihr, was so richtig krass ist? Markus Barsch wird gleich bei MDR Jump Pop die Abendshow 2x2 Tickets fürs Finale am Samstag in Wien verlosen. Ab 20 Uhr hier bei MDR Jump. Und mit dieser guten Nachricht klemme ich mich ehrlicherweise jetzt gleich ans Telefon und versuche vielleicht bei ihm durchzukommen. Und ich verabschiede mich. Und die Themen des Tages für heute hier ab 8 dann mit Markus Barsch. Ganz viel Spaß und gerne bis morgen.
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2: Um 20 Uhr mit Anne Kramwehr. In Berlin beraten zur Stunden die Spitzen von Union und SPD über Reformen und Haushalt. Finanzminister Lars Klingbeil dämpfte vorab die Erwartungen, es werde eine Arbeitssitzung. Es gehe darum, den jüngsten Koalitionsstreit aufzuarbeiten. Am Ende brauche es ein gerechtes Reformpaket, das allen Seiten etwas abverlange. Kanzler Friedrich Merz forderte beim DGB-Kongress die Bereitschaft zu weitreichenden Veränderungen ein. Der Handlungsdruck sei so groß wie seit Jahrzehnten nicht mehr. Der britische Premier Keir Starmer hält trotz Rücktrittsforderungen aus den eigenen Reihen an seinem Amt fest. Starmer sagte in London, das Land erwarte von der Regierung, dass sie weiterarbeite. Unterstützung erhielt der Premier von mehr als 100 Labour-Abgeordneten, die eine gemeinsame Erklärung unterzeichneten. Allerdings verließen heute 4 Staatssekretäre sein Kabinett und forderten ihn zum Rücktritt auf. Starmer steht unter Druck, nachdem die Labour-Partei bei Kommunal- und Regionalwahlen massiv verloren hatte. Die Deutsche Bahn bietet in den Sommerferien besondere Tickets für Familien an. Wie der Konzern mitteilte, sollen bis zu 5 Personen hin und zurück zu einem Festpreis von 99,99 Euro reisen können. Platzreservierungen seien im Preis enthalten. Das Familienticket sei ab Mitte Juni für Reisen bis September buchbar. Unklar blieb, ob es wie bei den Spartickets ein Kontingent gibt. In Schönhausen im Kreis Stendal hat ein bewaffneter Mann einen größeren Polizeieinsatz ausgelöst. Wie die Polizei mitteilte, gab der Mann Schüsse ab. Inzwischen sei er festgenommen worden. Für die Bevölkerung bestehe keine Gefahr mehr. Der Einsatz dauere aber an. Zuvor hatte die Polizei gebeten, das Einsatzgebiet weiträumig zu meiden. Einwohner sollten ihre Häuser nicht verlassen. Weitere Details wurden nicht genannt. Beim insolventen Automobilzulieferer Bohai im Landkreis Harz soll der Betrieb zunächst ein halbes Jahr weitergehen. Das sagte Ministerpräsident Sven Schulze dem MDR nach einem Krisengespräch mit Volkswagen. Demnach soll in der Zwischenzeit nach einem Investor gesucht werden. Möglicherweise müsse die Alugießerei bei Bohai dafür ihre Produktpalette anpassen. An dem Unternehmen in Harzgerode hängen direkt und indirekt mehr als 1000 Jobs. Das waren die Nachrichten. Zum Wetter. In der Nacht gelegentlich Regen, dazwischen länger aufgelockert 7 bis 4 Grad. Morgen wechselnd bis stark bewölkt mit Schauern und einzelnen Gewittern 10 bis 14 Grad und windig. Am Donnerstag anhaltend wechselhaft und windig 11 bis 16 Grad. Am Freitag unbeständig. Es ist 20.03 Uhr.
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3: Die A2 Richtung Hannover ist zwischen Peine Ost und Lehrte Ost wegen Bergungsarbeiten gesperrt. Zurzeit Stau bis Braunschweig-Watenbüttel. A2 Richtung Hannover zwischen Irxleben und Eilsleben 3 Kilometer Stau wegen Bauarbeiten. Zeitverlust von bis zu 30 Minuten. A4 Frankfurt Richtung Dresden. Die Auffahrt Magdala ist wegen Bauarbeiten bis morgen ca. 7 Uhr gesperrt. A38 Richtung Göttingen zwischen Leuna und Merseburg Süd Behinderungen nach einem LKW-Unfall. Die B6 Dresden-Meißen ist zwischen Scharfenberg und Meißen wegen eines Brandes gesperrt. Im Landkreis Börde ist die Straße zwischen der A14 Auffahrt Wandsleben und Schleibnitz nach einem Unfall gesperrt. Im Landkreis Weimarer Land ist die Straße zwischen Bad Berka und dem Abzweig Bergern wegen Bergungsarbeiten gesperrt. Im Landkreis Mittelsachsen ist die Straße zwischen Lichtenberg und Mulda nach einem Unfall gesperrt. In Leipzig ist die Landsberger Straße zwischen Max-Liebermann-Straße und Breitenfelder Straße nach einem Unfall gesperrt.
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4: Mit Markus Barsch, hallo, schön, dass ihr da seid. Wir legen los mit With the MC. Show me love, oder?
1: Ja. 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

0: ihr geboren seid. Wir hätten euch schon sehr vermisst. Hallo, hier ist Pop, eure Abendshow. Der vielleicht schlechteste Zeitpunkt, so kam ich gerade drauf, um geboren zu werden, ist, einer der echt schlechteren ist, im Auto auf dem Weg zum Krankenhaus. Eine Britin hat ihre Zwillinge auch noch, seht ihr meine beiden Finger? Zwillinge im Fußraum der Beifahrerseite in einem BMW, keine Werbung, zur Welt gebracht, weil sie halt auf dem Weg ins Krankenhaus im Stau standen. Vielleicht habt ihr das diese Tage auch schon gelesen. Und wir wissen alle, in BMWs ist vorne oft im Beifahrerfußraum nicht so viel Platz, ne? BMW-Phänomen. Jos Schmidt ist hier aus dem Abendshow-Spezial, nicht im Auto geboren, Team, du, aber andere. Also den Zwillingen erstmal, denen geht's gut. Ne?
1: Ja, den Zwillingen geht's gut. Die Geschichte ist vor 5 Monaten passiert, kam jetzt aber erst raus. Ja. Aber den 5 Monate alten Babys geht's sehr gut. Krass ist, was die Mutter auch noch gesagt hat. Und zwar, wenn ich noch ein Kind bekommen würde, würde ich gern wieder im Auto sitzen. Es war die einfachste Geburt, die ich je erlebt hatte. Also es waren jetzt Kind 3 und 4, muss man dazu sagen.
0: Ah, okay, alles klar. Aber das ist ja krass, ne? Also wirklich, also ich würde gerne wieder im Auto. Das kann man ja forcieren, also wenn die Wehen einsetzen, fahrt einfach nach nirgendwo wieder zurück. Das wird schon hinhauen. Aber das kommt ja immer wieder mal vor, ne? Dass Leute eben nicht im Krankenhaus oder nicht zu Hause geboren wurden. Du kennst sogar auch jemanden aus dem Ehemann.
1: Ja, in einer weiteren größeren Familie habe ich auch eine Geschichte, die waren zwischen Landshut und München auf der Landstraße. Ja. Da wurde auch das kleine Mädchen auch im Auto geboren. Ja. Schwupps war es da.
0: Manchmal geht's so schnell. Komm, weißt du, was wir machen? Wir machen, hey, Deutschland, spontane Schnellstumfrage. Seid ihr auch irgendwo zur Welt gekommen? Flugzeug oder also nicht zu Hause, nicht im Krankenhaus oder so? Seid ihr irgendwo besonders zur Welt gekommen? Blitzumfrage. WhatsApp schicken, Sprachnachricht gerne an die 07221 2011. Ihr könnt auch anrufen. 07221 2011. Aufregend. Wo seid ihr denn geboren?

0: kommen ja lustige Sachen rein, was Geburten nicht im Krankenhaus angeht. Kümmern wir uns gleich drum, freuen wir uns schon drauf. Aber Leute, ganz kurz mal hier Einschub, ja, in eurer Abendshow. Wenn ihr zufällig ESC-Fans seid, dann wird dieser Mai für euch womöglich unvergesslich. Hab ich verschluckt gerade. Wir schenken euch nämlich Tickets, das passt gut. Die Dramatik ist da. Wir schenken euch nämlich Tickets, habt ihr schon mitbekommen, oder? Für das Finale des Eurovision Song Contest jetzt am Samstag in Wien. Sarah Engels ist ja mit ihrem Song Fire am Start für Deutschland und sie selber ist auch schon ganz aufgeregt.
1: Ich bin richtig on fire. Also ich finde, so eine gewisse Aufregung und Nervosität gehört dazu. ESC macht man ja nicht alle Tage, ne? Aber ich freue mich einfach wahnsinnig, dass ich dabei sein darf und so eine große Bühne als Möglichkeit bekomme. Und die möchte ich natürlich dann noch nutzen.
0: Und ihr? Los, komm, ihr seid auch dabei, oder? In Wien, erzählt uns jetzt. Jetzt mal bitte, warum es keinen größeren ESC-Fan als euch gibt. Dazu geht ihr bitte auf popabend.de, ne? Unsere Abendshow-Seite popabend.de und schickt uns da eure hervorragende Begründung, warum ihr die größten ESC-Fans überhaupt seid und da unbedingt hin müsst. Ab jetzt, husch, auf popabend.de und gleich 10 nach 9, in einer knappen Stunde, da gehen unsere nächsten exklusiven Tickets

0: Hallo, hier ist Pop, eure Abendshow. Es gibt ja sehr besondere Ereignisse im Leben. Ein sehr besonderes ist, wenn man versehentlich halt noch, wenn man es nicht ins Krankenhaus schafft mit dem Schwangeren, mit der schwangeren Person, dann kommt das Auto, dann kommt das Kind im Auto zur Welt. Wir haben eben davon erzählt, das ist einer Britin passiert. Wir haben eben erzählt, die hat im Fußraum auf der Beifahrerseite Zwillinge geboren, in den Fußraum hineingeboren. Hier kommen fröhliche Nachrichten von euch ins Studio. Und zwar, Manuela schreibt uns an die 07221211 Löchel. Ich wurde auch vor 47 Jahren an einer Raststätte im Eilverfahren geboren. Lustig, aber wahr. Und eine interessante Nachricht kommt von Antje aus Uttenweiler.
1: Ich bin gerade im Auto unterwegs. Und was ich mich immer frage, wenn jetzt jemand im Auto geboren wird, was steht denn dann in der Geburtsurkunde als Geburtsort? Oder was gibt man denn dann an als Geburtsort im Auto?
0: Und das Tolle ist, am 07221211 am Telefon ist Steffi. Hallo Steffi! Hallo! Oh, die Verbindung ist so halb cool. Wir hoffen, dass das
2: Oha,
0: hält.
2: Okay.
0: Du hast uns gerade was Sensationelles auch geschrieben in die Stadt. Ich habe auch mitten in der Stadt meinen Sohn im Auto bekommen. Es war rot. Was sollte ich denn machen? Steffi, also dem Sohn geht's gut, alles ist prima. Ne?
2: Dem Sohn geht's gut, der ist inzwischen 19 Jahre alt und kann herzlich über die Geschichte lachen.
0: Ja, das ist doch, der hat doch was zu erzählen, meine Güte. Jetzt kommt's. Wir können ja die Frage, ich interessiere mich da auch für. Was steht in der Geburtsurkunde? An der Kreuzung sowieso Straße oder was?
2: Nein, es steht einfach nur der Ort drin. Es ist voll langweilig.
0: Ach, okay, das machen sie so. Ich dachte irgendwas.
2: Nee, nicht so wie ein Flieger.
0: Ja, ne, dann bist du, glaube ich, automatisch Staatsbürger des Landes, über dem du gerade bist, oder der Fluggesellschaft. Wie war das nochmal?
2: Ich glaube, über dem Land, ja, wo, ne, du gerade bist, aber ich weiß es nicht genau.
0: Okay, grüß bitte ganz lieb deinen Sohn.
2: Gefährliches Halbwissen.
0: Gefährliches Halbwissen.
2: Schönen Abend.
0: Und ja, und ihm auch. Ja. Tschüss. Sensationell. Einfach mal im Auto. Why not?

Eine Meldung aus dem Verkehrszentrum. Vorsicht auf der A61, Mönchengladbach-Koblenz, Höhe Türnich, sind Kinder auf der Fahrbahn. Vorsicht auf der A61, Mönchengladbach-Koblenz, Höhe Türnich, Kinder auf der Fahrbahn.

0: Interessant. Wir haben gerade über Geburten gesprochen hier in eurer Abendshow, die nicht im Krankenhaus oder zu Hause, sondern eher so halb ungeplant im Auto auf dem Weg zum Krankenhaus, weil wir eben davon gehört haben, von der Britin, die Zwillinge in den Fußraum des Autos gebar auf dem Weg ins Krankenhaus. Und dann frugen wir uns hier, was steht denn da? Das hat Steffi eben auch erzählt, die hat ihren Sohn auf der Kreuzung in der Stadt bekommen. Es war rot und dann wollte der Sohn halt raus, das war vor 19 Jahren, es geht ihm ausgezeichnet. Alles Liebe nochmal. Und da schreibt uns Fit, und dann wollten wir mal wissen, steht dann da in der Geburtsurkunde irgendwas drin? Das hat sie gesagt, die Steffi, steht da nicht drin, steht nur der Ort. Wo? Also die Stadt. Aber Felix Lehmann, liebe Grüße Felix, danke für die Info. Das ist so, wenn das Kind tatsächlich an der Ampel auf der Kreuzung irgendwo geboren wird, das steht im Normalfall im Register. Schon die genaue Adresse, beispielsweise vor Gebäude XY. Das wird nur nicht mit auf die Geburtsurkunde gedruckt. Wenn man aber einen Registerauszug beim Standesamt anfordert, dann steht das da drin. Haben wir jetzt nicht gegenrecherchiert. Felix, wir glauben dir das einfach. Danke für die Info. Und jetzt ist es 8:30.
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2: Heute Nacht ist es vom Norden bis in die Mitte stark bewölkt und es regnet oder schauert gebietsweise. Im Süden bleibt es nach letzten Schauern trocken. Morgen kommt es verbreitet zu

0: Schauern örtlich mit Blitz und Donner. Südlich der Donau sowie ganz im Norden sind längere freundliche Abschnitte drin. Die Höchstwerte liegen bei 10 Grad in den Hochlagen der Mittelgebirge und 17 Grad im Chiemgau.
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2: Die A2 Richtung Hannover ist zwischen Peine Ost und Lehrte Ost wegen Bergungsarbeiten gesperrt. Zurzeit Stau bis Braunschweig-Watenbüttel. A2 Richtung Berlin zwischen Braunschweig-Watenbüttel und Kreuz. Braunschweig Nord 4 Kilometer stockender Verkehr im Baustellenbereich. A4 Frankfurt Richtung Dresden. Die Auffahrt Magdala ist wegen Bauarbeiten bis morgen ca. 7 Uhr gesperrt. A38 Richtung Göttingen zwischen Leuna und Merseburg Süd Behinderungen nach einem LKW-Unfall. Die B6 Dresden-Meißen ist zwischen Scharfenberg und Meißen wegen eines Brandes gesperrt. Im Landkreis Börde ist die Straße zwischen der A14 Auffahrt Wandsleben und Schleibnitz nach einem Unfall gesperrt. Im Landkreis Weimarer Land ist die Straße zwischen Bad Berka und dem Abzweig Bergern wegen Bergungsarbeiten gesperrt. Im Landkreis Mittelsachsen ist die Straße zwischen Lichtenberg und Mulda nach einem Unfall gesperrt.
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3: Und hier ist Pop, eure Abendshow mit Markus Barsch. Guck mal. Ich sag lieber nochmal, Vorsicht auch gerade auf der A61 Mönchengladbach-Koblenz Höhe Türnich. Da sind immer noch Kinder auf der A61 Mönchengladbach-Koblenz Höhe Türnich. Kinder auf der Fahrbahn. Vorsicht.

Noch eine Eilmeldung aus dem Verkehrszentrum. Vorsicht auf der A98 Schaffhausen, Weil am Rhein zwischen Lörrach Ost und Lörrach Mitte. Da werfen Personen Gegenstände auf die Fahrbahn. Vorsicht auf der A98 Schaffhausen, Weil am Rhein zwischen Lörrach Ost und Lörrach Mitte. Da werfen Trottel Gegenstände auf die Fahrbahn.

After Dark in eurer Abendshow am Dienstag um gleich 9:15. Komm, wir gehen mal eben die Kollabo-Einkaufsliste von Madonna durch. Hier, diese Künstlerinnen und Künstler konnte sie schon im Laufe ihrer meandernden Karriere runterstreichen. Hier Justin Timberlake, ne? Und Timberland. Mit den beiden hat sie ja 4 Minutes gemacht. Was immer noch cool ist. Oder Sam Smith, mit dem hat sie auch schon gehabt. Oder hier Nicki Minaj, ne, auch hier, Entschuldigung. Oder hier Britney Spears, mit der hat sie auch schon was gemacht. Oder Missy Elliott natürlich, ne, Into the Hollywood Groove.

Remake aus den 80ern von 2003. Missy Elliott, Madonna Into the Hollywood Groove. Und jetzt seit Freitag, eine Madonna zusammen mit Sabrina Carpenter. Habt ihr schon mitbekommen vielleicht. Die beiden hatten ja schon beim Coachella, beim Festival zum ersten Mal live auf der Bühne gestanden. Sabrina war dort Headlinerin vor ein paar Wochen und plötzlich stand Madonna. Und alle so, das ist die doch nicht wirklich, oder? Nein, das war sie wirklich. Als Überraschungsgast mit auf der Bühne seit Freitag ist Bring Your Love jetzt draußen.

0: mal wieder gut.
1: Naja.
0: If I ruled the world in eurer Abendshow. Es ist 9:10. Hier kommt noch was aus dem Verkehrszentrum. Vorsicht im Kreis Esslingen. Zwischen Neckarteilfingen und Neckarhausen. Da sind 10 Rinder auf der Fahrbahn. Dass man sie gezählt hat, ist nett. Vorsicht im Kreis Esslingen. Zwischen Neckarteilfingen und Neckarhausen. 10 Rinder auf der Fahrbahn. Und noch Vorsicht gerade auf der A1 Trier Richtung Köln bzw. Koblenz zwischen Raststätte Eifel-Ost und Manderscheid. Ungesicherte Unfallstelle. Hier ist ein LKW umgestürzt. Vorsicht auf der A1 Trier Richtung Köln bzw. Koblenz zwischen Raststätte Eifel-Ost und Manderscheid. Ungesicherte Unfallstelle. Da ist ein LKW umgestürzt. Fahrt vorsichtig. Kommt gut an. 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
1: Um 21 Uhr mit Anne Kramwehr. In Berlin beraten zur Stunde die Spitzen von Union und SPD über Reformen und Haushalt. Finanzminister Lars Klingbeil dämpfte vorab die Erwartungen. Es werde eine Arbeitssitzung. Es gehe darum, den jüngsten Koalitionsstreit aufzuarbeiten. Am Ende brauche es ein gerechtes Reformpaket, das allen Seiten etwas abverlange. Kanzler Friedrich Merz forderte beim DGB-Kongress die Bereitschaft zu weitreichenden Veränderungen ein. Der Handlungsdruck sei so groß wie seit Jahrzehnten nicht mehr. Beim insolventen Automobilzulieferer Bohai im Landkreis Harz soll der Betrieb zunächst ein halbes Jahr weitergehen. Das sagte Ministerpräsident Sven Schulze dem MDR nach einem Krisengespräch mit Volkswagen. Demnach soll in der Zwischenzeit nach einem Investor gesucht werden. Möglicherweise müsse die Alugießerei bei Bohai dafür ihre Produktpalette anpassen. An dem Unternehmen in Harzgerode hängen direkt und indirekt mehr als 1000 Jobs. Russland hat einen erfolgreichen Test der seit Jahren angekündigten Interkontinentalrakete vom Typ Sarmat bekannt gegeben. Präsident Wladimir Putin sagte, es handle sich um das mächtigste Raketensystem der Welt. Die Sarmat-Rakete könne mehrere Atomsprengkörper transportieren und habe eine Reichweite von 35.000 Kilometer. Sie werde bis Jahresende einsatzbereit sein. Russland hatte die superschwere Rakete vor Jahren angekündigt. Sie sollte schon 2022 einsatzbereit sein. In Schönhausen im Kreis Stendal hat ein bewaffneter Rentner einen größeren Polizeieinsatz ausgelöst. Wie die Polizei mitteilte, gab der 80-Jährige Schüsse ab. Es sei niemand verletzt worden. Der Mann sei in Gewahrsam genommen worden. Es werde die Unterbringung in der Psychiatrie geprüft. Die Polizei war seit dem Nachmittag im Einsatz. Einwohner wurden aufgefordert, ihre Häuser nicht zu verlassen. Warum der Mann geschossen hatte, ist unklar. In Cannes ist am Abend das internationale Filmfestival eröffnet worden. Zum Auftakt wurde dem Regisseur der Herr der Ringe-Trilogie, dem Neuseeländer Peter Jackson, eine Ehrenpalme verliehen. Im Wettbewerb um die Goldene Palme stehen 22 Filme, darunter drei deutschsprachige. Das Festival an der Côte d'Azur dauert 11 Tage. Das waren die Nachrichten. Zum Wetter. In der Nacht gelegentlich Regen, dazwischen länger aufgelockert 7 bis 4 Grad. Morgen wechselnd bis stark bewölkt mit Schauern und einzelnen Gewittern 10 bis 14 Grad und windig. Am Donnerstag anhaltend wechselhaft und windig bei 11 bis 16 Grad. Es ist 21.
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2: Die A2 Richtung Hannover ist zwischen Peine Ost und Lehrte Ost wegen Bergungsarbeiten gesperrt. Zurzeit Stau bis Braunschweig-Watenbüttel. A2 Richtung Berlin zwischen Braunschweig-Watenbüttel und Kreuz. Braunschweig Nord 4 Kilometer stockender Verkehr im Baustellenbereich. A4 Frankfurt Richtung Dresden. Die Auffahrt Magdala ist wegen Bauarbeiten bis morgen ca. 7 Uhr gesperrt. A38 Richtung Göttingen zwischen Leuna und Merseburg Süd Behinderungen nach einem LKW-Unfall. Die B6 Dresden-Meißen ist zwischen Scharfenberg und Meißen wegen Löscharbeiten gesperrt. Im Landkreis Börde ist die Straße zwischen Wandsleben und Schleibnitz nach einem Unfall gesperrt. Im Landkreis Weimarer Land ist die Straße zwischen Bad Berka und dem Abzweig Bergern wegen Bergungsarbeiten gesperrt. Im Landkreis Mittelsachsen ist die Straße zwischen Lichtenberg und Mulda nach einem Unfall gesperrt.
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3: 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Hallo, na, ESC-Fans, seid ihr am Start? Es geht nun um die Weltmeisterschaft der Popmusik, das ESC-Finale. Hunderte Millionen gucken am Samstag ja am TV zu, aber wir bringen euch dieses Jahr direkt in die Arena nach Wien. Erzählt uns jetzt auf popabend.de, auf unserer Abendshow-Seite, warum ihr der allergrößte ESC-Fan überhaupt seid, okay? Und vielleicht gehen dann die exklusiven Tickets, die wir hier haben, in circa 10 Minuten schon an euch.
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0: Hallo, hier ist Pop, eure Abendshow in der ARD. Hallo Deutschland, die gemeinsame Abendshow von Bremen 4, HR3, MDR Jump, NDR 2, SR1 und WDR 2. Produziert für euch mit Liebe, Herzblut, Hingabe. Und jetzt hier zwei schönen, fröhlichen, ich wedel damit, Tickets für den ESC am Samstag. Ihr habt jetzt die Chance auf das Event, bei dem ganz Europa und die halbe Welt zuguckt. Wir bringen euch nämlich zum ESC-Finale nach Wien. Und unsere Tickets gehen jetzt vielleicht an Mirella Schilling. Hallo Mirella erstmal.
1: Hallihallo und einen schönen guten Abend.
0: Du kommst eigentlich aus dem Saarland, lebst aber mittlerweile in Berlin wie alle anderen Popstars. Das sage ich immer. Das sage ich immer, wenn irgendjemand aus irgendwo aus Deutschland kommt, aus irgendeinem Dorf, dann wird der Mensch berühmt. Ne? Ist egal wer. Nimm Mark Forster oder Max Giesinger, die wohnen alle mittlerweile in Berlin, so wie Mirella Schilling. Bist du auch heimlich Popstar? Müssen wir?
1: Also unter der Dusche spiele ich das immer, ja, ist richtig. Oder wenn ich zu Hause putze, aber ansonsten war es der Liebe wegen. Ja, ich bin seit über 20 Jahren in Berlin mit meinem Mann glücklich. Alles, wir haben zwei Kinder, klar. Alles fein.
0: Okay, alles fein. Warum denkst du, bist du der krasseste ESC-Fan Deutschlands?
1: Boah, also ich wurde, glaube ich, schon dafür geboren. Ja, es wurde mir in die Wiege gelegt und ich führe es einfach fort. Ich feiere jedes Jahr eine krasse Party mit meinen Freunden, Familie und wir machen daraus ein richtiges Event mit Punkte zählen, oder Punkte vergeben. Wir küren dann natürlich auch unter uns einen Sieger.
0: Natürlich.
1: Ja, und was richtig cool ist, wir haben immer so, jeder bringt was zu essen mit.
0: Natürlich.
1: Und zwar was ganz. Genau, aber jetzt nicht nur, sage ich mal, immer diese nicht Baguette und den Nudelsalat und Würstchen.
0: Nö, den Ländern entsprechend, oder?
1: Bitte?
0: Habt ihr das auch? Macht ihr das auch? Das haben wir auch schon gemacht. So den Ländern entsprechend. Ich bin Fan von dem und dem Interpreten, und dann bringt man ein landestypisches Gericht mit.
1: Genau. Okay. Und das macht total Spaß und da ist auch immer wieder was Neues dabei und es ist immer wieder aufregend.
0: Das klingt schon mal sehr gut, Mirella aus Berlin. Du, wir testen dich jetzt nochmal. Ein stimmt oder stimmt nicht Fakt trennt dich noch von den Tickets für Wien. Wenn du jetzt gleich richtig antwortest, dann stehst du im Publikum und feuerst am Samstagabend Sarah Engels an. Hier kommt deine Behauptung.
2: Das ESC-Finale ist einfach ein Riesen-TV-Ereignis. Wenn am Samstag diese Melodie ertönt, dann sitzen im Schnitt weltweit rund 160 Millionen Menschen vor dem Fernseher. Das sind mehr als beim Super Bowl letztes Jahr.
0: Aha. Schauen im Schnitt 160 Millionen Menschen den ESC. Stell dir mal vor, die Kamera geht da so in die ersten drei Reihen oder so, wo immer du da stehen könntest. Und dann sehen dich 160 Millionen Menschen. Ist das wahr oder nicht wahr? 160 Millionen Menschen glotzen den ESC. Wahr oder unwahr?
1: Also ich
0: Was?
1: Würde sagen,
0: wie bitte?
1: Wahr.
0: Es war?
1: Ich sage wahr.
0: Hast du gesagt, es war? Ja, stimmt.
1: Ja.
0: Ja, das ist richtig. Pack schon mal was ein. Das Köfferchen.
1: Oh mein Gott.
0: Bist am Samstagabend cool. In Wien. Glückwunsch.
1: Wie cool. Ey, ich hoffe, ihr habt das da drüben gehört. Soll ich nochmal?
0: Wie lange probierst du schon, hier beim jährlichen Finale mit dabei zu sein?
1: Oh, ey, ich hab schon so oft probiert, es ist nicht gelungen. Ihr wisst ja gar nicht, wie schnell diese Tickets dann immer weg sind, ja. Und ich vertraue ehrlich gesagt diesen Fan-Sale-Dingern oder wie die auch sich heißen und schimpfen mögen, vertraue ich nicht und schon gar nicht Leuten, die sich eventuell da vorstellen. Nein, also das, das müssen echte, richtige Tickets sein und ich fahr einfach hin.
0: Mirella, hab ganz viel Spaß. Wir sehen dich im Publikum im TV.
1: Ich werde winken, ihr werdet mich erkennen. Definitiv.
0: Mirella, viel Freude. Ey, Leute, ihr seid vielleicht die Nächsten. Hier liegen noch mehr ESC-Tickets auf dem Tisch. Erzählt uns jetzt auf popabend.de, warum ihr, so wie Mirella, der krasseste ESC-Fan überhaupt seid. Und morgen um die gleiche Zeit, 8:50, da gehen die nächsten exklusiven Karten vielleicht schon an euch. Hier kommt schon mal zum Eingrooven Sarah Engels.
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Blink-182. What's my age again? Auch mal wieder gut in der Abendshow. 20 nach 9 ist es. Hier ist mittlerweile eine Stunde länger. Ich sage nochmal A3 Frankfurt Richtung Würzburg. Zwischen Helmstadt und Würzburg-Heidingsfeld. Da laufen die Bergungsarbeiten. 5 Kilometer Stau. Die Verzögerung ist mittlerweile eine Stunde hier. Die Umleitung ist die U95. A3 Frankfurt Richtung Würzburg. Zwischen Helmstadt und Würzburg-Heidingsfeld. Die Umleitung ist die U95.

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1: Es ist 9:30.
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7: Heute Nacht ist es vom Norden bis in die Mitte stark bewölkt und es regnet oder schauert gebietsweise. Im Süden bleibt es nach letzten Schauern trocken bei einem teils wolkigen, teils klaren Himmel. Morgen kommt es verbreitet zu Schauern, örtlich mit Blitz und Donner. Südlich der Donau sowie ganz im Norden sind längere freundliche Abschnitte drin. Die Höchstwerte liegen bei 10 Grad in den Hochlagen der Mittelgebirge und 17 Grad im Chiemgau.
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8: Die A2 Richtung Hannover ist zwischen Peine-Ost und Lehrte-Ost wegen Bergungsarbeiten gesperrt. Zurzeit Stau bis Braunschweig-Watenbüttel. A2 Richtung Berlin zwischen Braunschweig-Watenbüttel und Kreuz. Braunschweig-Nord 4 Kilometer stockender Verkehr im Baustellenbereich. A4 Frankfurt Richtung Dresden. Die Auffahrt Magdala ist wegen Bauarbeiten bis ca. 7 Uhr gesperrt. A38 Richtung Göttingen zwischen Leuna und Merseburg Süd Behinderungen nach einem LKW-Unfall. Im Landkreis Börde ist die Straße zwischen Wandsleben und Schleibnitz nach einem Unfall gesperrt. Im Landkreis Weimarer Land ist die Straße zwischen Bad Berka und dem Abzweig Bergern wegen Bergungsarbeiten gesperrt.
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0: Hallo, hier ist Pop, eure Abendshow.
1: Bei dieser Frau läuft's ja gerade richtig gut, ne?
0: Sienna Spyro.
1: Die ganze Welt streamt ohne Ende. Die on this Hill ist aber auch gut.
0: Das sind so Refrains. Man möchte sich reinlegen. Immer noch. Ich kann einfach nicht runterziehen. Was soll ich denn machen? Helft mir.
1: Nein. Oh, Sienna Spyro. Die on the Hill. Sienna ist beim 100. Geburtstag. Der lebt noch. Von David Attenborough. Ne? Letzte Woche aufgetreten. David Attenborough, der Naturfilmer. Viele kennen tolle Filme von David Attenborough. Ne? Planet Erde oder Unser Planet, Unser blauer Planet. Serien, alles von David Attenborough. Und sie ist ja auch gerade im zweiten Teil von Der Teufel trägt Prada mit Material Lover. Also Sienna, ist ja ziemlich viel los bei dir gerade. Ist ja fast schon unwirklich.
2: Doesn't really feel real at times.
3: Manchmal fühlt sich das gar nicht wie das echte Leben an. Nur wenige erfahren so etwas. Jedenfalls ein sehr durchgetakteter Lebensstil. Und ich versuche mein Bestes, um das irgendwie auch genießen zu können. Immer im Moment zu sein, nicht durchzuhetzen und das nicht für selbstverständlich zu nehmen.
2: Just rush through and take things for granted.
1: Don't rush through. Sienna Spyro, neu. Material Lover.

0: Deutschland, was ist denn? Wollt ihr mal schnaufen?
1: Ist überhaupt kein Problem.
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2: Die ist auch gut für die Nerven. Nur apothekenpflichtig, beziehungsweise noch nicht mal verschreibungspflichtig. Müsst nichts anschleppen hier, kein Rezept und so.
1: Machen wir einfach so mit euch hier. Ne? Jetzt ein bisschen schnaufen, ein bisschen philosophieren hier. 21.48 Uhr und ein paar Sekunden ist eine super Zeit für ein bisschen philosophieren. An diesem Dienstagabend jetzt vielleicht die Gelegenheit, die Dinge zu sortieren. Wenn sie sortiert werden wollen, ihr könnt sie fragen. Manchmal wollen die das gar nicht und dann könnt ihr einfach weggehen.
2: Okay. Probleme lösen durch Weggehen. Weiß nicht.
1: Wir haben schon philosophiert über Sachen wie zum Beispiel, das war schön, das kam dieser Tage von Julian Pohle aus Schloss Holte-Stukenbrock. Wie kommt eigentlich das Rasenbetreten verboten? Schild auf den Rasen, mitten auf den Rasen. Ey, Julian Pohle in Schloss Holte-Stukenbrock, liebe Grüße, mein lieber Julian. Das, weißt du was, das war die allererste Philosophie ever, die ich 2002 hier im Radio, ich bin schon länger da, die ich 2002 zum ersten Mal im Radio gemacht habe. Das war noch morgens in der Sendung. Wie kommt eigentlich das Rasenbetreten verboten Schild mitten auf den Rasen? Kommen die mit dem Zeppelin vorbeigefahren da oben und dann machen die so eine lange Leiter runter und dann so einer so nur mit dem Arm an der letzten Sprosse hängend, so das Schild da rein, weil man darf ja nicht drauf treten. Naja. Wenn Schäfchen beim Einschlafen Schäfchen zählen, zählen die sich dann selber erstmal mit oder fangen die mit anderen an? Muss demnächst sofort ein Schäfchen fragen. Gestern, das war auch schön von Heiko aus Freiburg. Ist es in Ordnung, wenn man einem verwirrten Schmied einfach mal zeigt, wo der Hammer hängt? 855 Trilliarden dieser kleinen Hirnaushänger stehen auch in der Barschen Philosophiegalerie. Da sind wirklich sehr, sehr viele Philosophien. Die ist auf popabend.de, die Philosophiegalerie. Da könnt ihr auch eure neuen, kleinen, wunderbaren philosophischen Vorschläge immer schicken. Heute verkabeln wir unsere Synapsen neu. Ich habe so gelacht über Andreas. Nicht über dich persönlich, Andreas, sondern über deinen Spruch. Andreas aus Berlin. Liebe Grüße, Andreas. Wenn Benjamin Blümchen Geld sammelt, betreibt er dann Elefantraising. Er braucht ein bisschen Elefantraising.
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1: Um 22 Uhr mit Anne Krambeer. In Berlin berät der Koalitionsausschuss von Union und SPD über Reformen und Haushalt. Finanzminister Lars Klingbeil dämpfte vorab die Erwartungen. Es werde eine Arbeitssitzung. Es gehe darum, den jüngsten Koalitionsstreit aufzuarbeiten. Am Ende brauche es ein gerechtes Reformpaket, das allen Seiten etwas abverlange. Kanzler Friedrich Merz forderte beim DGB-Kongress die Bereitschaft zu weitreichenden Veränderungen ein. Der Handlungsdruck sei so groß wie seit Jahrzehnten nicht mehr. Beim insolventen Automobilzulieferer Bohai im Landkreis Harz soll der Betrieb zunächst ein halbes Jahr weitergehen. Das sagte Ministerpräsident Sven Schulze dem MDR nach einem Krisengespräch mit Volkswagen. Demnach soll in der Zwischenzeit nach einem Investor gesucht werden. Möglicherweise müsse die Alugießerei bei Bohai dafür ihre Produktpalette anpassen. An dem Unternehmen in Harzgerode hängen direkt und indirekt mehr als 1000 Jobs. Russland hat einen erfolgreichen Test der seit Jahren angekündigten Interkontinentalrakete vom Typ Sarmat bekannt gegeben. Präsident Wladimir Putin sagte, es handle sich um das mächtigste Raketensystem der Welt. Die Sarmat-Rakete könne mehrere Atomsprengkörper transportieren und habe eine Reichweite von 35.000 Kilometer. Sie werde bis Jahresende einsatzbereit sein. Russland hatte die superschwere Rakete vor Jahren angekündigt. Sie sollte schon 2022 einsatzbereit sein. In Schönhausen im Kreis Stendal hat ein bewaffneter Rentner einen größeren Polizeieinsatz ausgelöst. Wie die Polizei mitteilte, gab der 80-Jährige Schüsse ab. Es sei niemand verletzt worden. Der Mann sei in Gewahrsam genommen worden. Es werde die Unterbringung in der Psychiatrie geprüft. Die Polizei war seit dem Nachmittag im Einsatz. Einwohner wurden aufgefordert, ihre Häuser nicht zu verlassen. Warum der Mann geschossen hatte, ist unklar. In Cannes ist am Abend das internationale Filmfest eröffnet worden. Zum Auftakt wurde dem Regisseur der Herr der Ringe-Trilogie, dem Neuseeländer Peter Jackson, eine Ehrenpalme verliehen. Zudem wurde der Liebesfilm The Electric Kiss des Franzosen Pierre Salvadori gezeigt. Im Wettbewerb um die Goldene Palme stehen 22 Filme, darunter 3 deutschsprachige. Das Festival an der Côte d'Azur dauert 11 Tage. Das waren die Nachrichten. Zum Wetter. In der Nacht gelegentlich Regen, dazwischen länger aufgelockert, 7 bis 4 Grad. Morgen wechselnd stark bewölkt mit Schauern und einzelnen Gewittern. Es ist 22 Uhr.
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2: A4, Frankfurt Richtung Dresden. Zwischen Merane und Hohenstein-Ernsthal steht ein unbeleuchtetes Fahrzeug auf der rechten Fahrspur. Die A2 Richtung Hannover ist zwischen Peine-Ost und Lehrte-Ost wegen Bergungsarbeiten gesperrt. Zurzeit Stau bis Braunschweig-Watenbüttel. A4, Frankfurt Richtung Dresden. Die Auffahrt Magdala ist wegen Bauarbeiten bis ca. 7 Uhr gesperrt. A38 Richtung Göttingen. Zwischen Leuna und Merseburg Süd ist die rechte Fahrspur wegen Bergungsarbeiten bis ca. 3 Uhr gesperrt. Im Landkreis Börde ist die Straße zwischen Wandsleben und Schleipnitz nach einem Unfall gesperrt.
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3: 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Hallo, schön, dass ihr da seid. Ist eventuell gleich so in 7, 8, 9 Minuten erstmal die perfekte Zeit für etwas Quiz? Was hätte ich Philosophie gesagt? Nein. Sollen wir mal eine Runde quizzen?
4: Natürlich.
3: Top Idee. Mach mal.
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Hallo Deutschland, hier ist Pop. Eure Abendshow ist die gemeinsame Abendshow von Bremen 4, HR3, MDR Jump, NDR 2, SR 1 und WDR 2. Produziert jetzt mit einem spontanen Schnellstquiz von SWR 3. Gibt ein fröhliches kleines Goodie-Päckchen zu gewinnen. Das schnüren wir für euch. Heute ist der zweite Tag der Eisheiligen. Ne? Seid ihr heute Morgen auch mit dem Hund rausgegangen, wie ich? In leicht ländlicher Gegend? Ich hatte eine kurze Hose an, weil ich die vergangenen Tage immer eine kurze Hose an hatte. 3 Grad! 3! Seht ihr meine Finger? 3 Grad waren es heute Morgen. Brr. Heute ist Pankratius, die Eisheiligen. Mit den Eisheiligen werden kräftige Kaltluftvorstöße bezeichnet, die nach schönen, milden Tagen häufig Mitte Mai auftreten. Das ist schon cool, wie sich die Eisheiligen knallhart an den Kalender halten auch. Gestern schon kühl und heute nochmal ein Stück kühler. Pankratius, Eisheilige. Komm, wir machen, oh Gott. Wir machen das spontane, jetzt sofort anrufen, 0721 2011. Wir machen das spontane, ist es ein Eis oder ein Heiliger? Schnellstquiz. Wenn ihr gut in Rallye seid, hilft das, aber muss nicht sein. Oder wenn ihr schon mal Eis gegessen habt, hilft es auch, muss aber auch nicht sein. Ihr wisst, wie unsere Quizze sind. Das spontane, ist es ein Eis oder ein Heiliger? Schnellstquiz. Also wenn ich zum Beispiel gleich sage, der heilige Cornetto. Es ist alles ohne Werbung, dann müsst ihr, ist ganz klar hier, Disclaimer, keine Werbung. Es gibt ganz tolle Eissorten von ganz tollen Herstellerinnen und Herstellern. Pff, also der heilige Cornetto, geht das eher so in Richtung Eis oder geht das in Richtung Heiliger? Dann müsst ihr sagen, ja, eher so Richtung Heiliger, oder? Das wäre bei diesem Ding, beim heiligen Cornetto, völlig falsch, denn Cornetto ist ein Eis. Hat nichts mit heilig zu tun. Also, sofort anrufen, 07221 2011. Ich weiß selber noch nicht genau, wie es gleich wird, aber es wird lustig. 07221 2011. Das Spontane, ist es ein Eis oder doch ein Heiliger? Schnellstquiz, gleich.

0: Ist einfach cool. Bastille Save My Soul in eurer Abendshow. Heute ist der zweite Eisheilige. Brrr, Pankratius hat die Temperaturen nach unten gedrückt. Wir spielen das spontan. Manchmal denke ich auch, Alter, was ist falsch mit mir in meinem Kopf? Das Spontane, ist es ein Eis oder ein Heiliger? Schnellstquiz. Natürlich absolut unblasphemisch, ist ganz klar, wenn ihr heilige Menschen verehrt, dann tut das bitte weiterhin und fühlt euch nicht auf den Schlips getreten. Hallo Bernhard in Düsseldorf. Bernhard, bist du da? Hallo.
1: Bin da. Hi Markus.
0: Mit C. Hallo. Danke, mit C, korrekt. Hast du heute ein Eis gegessen, Bernhard?
1: Leider nein.
0: Nee, ne? Kalt auch, nee. In Düsseldorf, oder?
1: Ja.
0: Du hast gerade erzählt mir im Vorgespräch schon, du kommst gerade von der Chorprobe, bist Tenor. Mach nochmal ein paar schöne Töne bitte für uns alle zur Freude.
1: La la la la la la la.
0: Super, was habt ihr denn im Chor geprobt heute?
1: Ein sehr abgefahrenes Werk, eine Messe von Macmillan, das kennt wahrscheinlich kein Mensch, ist in den letzten 20 Jahren komponiert worden und hört sich auch ziemlich abgefahren an. Ob man das wirklich hören möchte, naja.
0: Was euer Chorleiter oder eure Chorleiterin sagt, das machen wir jetzt? Oder wie?
1: Wie bitte?
0: Sagt der Mensch, der den Chor leitet, sagt, nee, das machen wir jetzt, Leute. Hier sind eure Noten, Freunde. So.
1: Nee, absolut, genau. Und das ist auch, sobald man das mal kann, klingt das auch wunderschön, aber bis dahin ist es doch ein weiter Weg.
0: Was für eine tolle Herausforderung. Wie vielte Probe war das heute für den Macmillan? 70. Mhm.
1: Die zigste, ja. Also ich glaube, bei 12, 13 sind wir schon.
0: Okay, meine Güte. Das ist, und wo kann man es angucken? Sag mal bitte, wann und wo kommen wir hin und hören Macmillan mit dir, Bernhard?
1: 2 Wochen, Heilige Dreifaltigkeit in der Kirche. Also deswegen passt es auch schön mit den Heiligen.
0: Ja,
1: in 2 Wochen sonntags in der Messe.
0: Okay, wir werden da sein. Dankeschön. Ach so, wir wollten noch einen Quiz machen. Ich wollte schon auflegen und danke sagen. Das ist mies, weil das ist sehr schwierig. So viele Heilige fallen mir jetzt auch nicht ein. Deswegen mache ich so. An Eissorten hänge ich vielleicht noch ein Heiliges dran und an Heilige hänge ich vielleicht irgendwas Eisiges dran oder so. Ich weiß noch nicht genau. Du sagst einfach mal, ob es in Richtung Heiliger geht oder Eis.
1: So machen wir das.
0: Hey Bernhard, der heilige Himbi.
1: Eis.
0: Ist richtig. Himbi ist ein Himbeereis gewesen. Ich glaube, von Schöller gibt es alles schon nicht mehr. Der heilige Himbi ist natürlich. Sankt Magnum.
1: War auch Eis.
0: Ist richtig. Es gibt auch Leute, die sagen Magnum, glaube ich. Weiß ich gar nicht genau. Jetzt Passionsfrucht Petrus.
1: Heiliger.
0: Das ist richtig. Petrus natürlich. Der heilige Petrus. Passionsfrucht habe ich einfach dazu gemacht, wegen P. Nuss Nikolaus. Nuss auch Nikolausi.
1: Auch der Heilige.
0: Ja, der heilige Nikolaus. Aber sowas von. Einer der Allerheiligsten. Der heilige Flutschfinger, Bernhard.
1: Na gut, das sind wir wirklich beim Eis.
0: Ja, das stimmt. Ich weiß gar nicht, ob es den noch gibt. Ich fürchte, nein.
1: Doch, den gibt's.
0: Ja, wirklich, okay. Letztes Ding, weil du bist auf der Gewinner-Lane. Sankt Ed von Schleck.
1: Ah, der ist auch gut, ne? Aus der Jugend, Eis.
0: Eis. Gibt's leider, hab ich nachgeguckt, 2022, aber er ist eingestellt worden, der Ed von Schleck. Buh, ist jetzt ein Likör, wer will denn das? Also wirklich. Du hast gewonnen, du bist der Allerbeste, Bernhard. Bleib dran, wir schenken dir was.
1: Danke dir.
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du grüne Neune, ich habe ja was vergessen. Erstmal das hier. Wartet mal, eine wichtige Info zum Verkehrszentrum. Vorsicht bitte auf der A2 Hannover Richtung Berlin zwischen Irxleben und Kreuz Magdeburg. Da liegt ein totes Tier auf der A2. Und Vorsicht auf der A24 Hamburg Richtung Berlin zwischen Gallin und Zarrentin liegt auch ein Tier auf der Fahrbahn. Hier schreiben ganz viele von euch ins Studio. Frank aus Saarbrücken ist nur einer davon oder Micha. Wo fehlte denn eben bei den Eisheiligen der kalte Ozelot, St. Ozelotus? Oder ja, auch St. Ozelotus schreibt hier Frank aus Saarbrücken auf. Wo war der denn? Ich habe diesen Ozelot vergessen heute im Quiz. Mann! Morgen gibt's einen.

0: Es ist 22.30 Uhr.
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2: Heute Nacht ist es vom Norden bis in die Mitte stark bewölkt und es regnet oder schauert gebietsweise. Im Süden bleibt es nach letzten Schauern trocken. Morgen kommt es verbreitet zu Schauern, örtlich mit Blitz und Donner. Südlich der Donau sowie ganz im Norden sind längere freundliche Abschnitte drin. Die Höchstwerte liegen bei 10 Grad in den Hochlagen der Mittelgebirge und 17 Grad im Chiemgau.
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3: Vorsicht auf der A2 Richtung Berlin. Zwischen Irxleben und Kreuz Magdeburg liegt ein totes Reh auf der mittleren Fahrspur. Vorsicht auf der A4 Richtung Frankfurt. Zwischen Friedewald und Bad Hersfeld befindet sich eine ungesicherte Unfallstelle auf der mittleren Fahrspur. A38 Richtung Leipzig. Zwischen Breitenworbis und Bleicherode befindet sich Öl auf der rechten Fahrspur. Die A2 Richtung Hannover ist zwischen Peine-Ost und Lehrte-Ost wegen Bergungsarbeiten gesperrt. Zurzeit Stau bis Braunschweig-Watenbüttel. A4 Frankfurt Richtung Dresden. Die Auffahrt Magdala ist wegen Bauarbeiten bis ca. 7 Uhr gesperrt. A38 Richtung Göttingen. Zwischen Leuna und Merseburg Süd ist die rechte Fahrspur wegen Bergungsarbeiten bis ca. 3 Uhr gesperrt. Im Landkreis Börde ist die Straße zwischen Wandsleben und Schleipnitz nach einem Unfall gesperrt.
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0: 20 vor 11 ist es. Hi, hier ist Pop, eure Abendshow am Dienstag. Jetzt kommen 40 Sekunden schockverliebte Menschen. Olivia Dean spielt heute Abend in Berlin. Reimt sich, zufällig. Das müsste auch jetzt nicht mehr allzu lange dauern. Aber die macht ja, was hat 23 Songs dazu auf der Playlist, haben wir geguckt in der Setlist. Die Fans vom Konzert in Köln gestern, die müssen heute noch immer versuchen klarzukommen, so toll war das.
1: Sie macht so eine gute Laune, sie hat so eine tolle Stimme, sie hat so tolle Songs. Sie tanzt so viel mit, sie ist so witzig irgendwie, sie wirkt so echt. Ich fand auch das ganze Bühnenbild so toll und mit den Disco-Kugeln und die ganze Bühne, ich fand es einfach phänomenal.
2: Das Gefühl, sie macht die Musik für uns alle. Sie hat ja auch zu voll vielen Songs gesagt, dass das auch ein Song für uns selber ist und ja, dass wir alle selber besonders sind und uns selber mehr feiern müssen. Ich glaube, so die Message, die sie mitgeben will, finde ich so total schön.
3: Euphorisch ist man nach diesem Konzert, war richtig geil. Irgendwie egal, ob das jetzt irgendwie die Hits waren, Man I Need oder so, aber auch gerade diese Akustikgeschichte, wo sie einfach nur vorne mit der Akustikgitarre war, das war richtig, richtig geil, hat richtig Spaß gemacht.
4: Sie ist irgendwie, für mich wirkt sie so sehr bodenständig. Also sie könnte einfach eine gute Freundin sein, der man einfach irgendwie alles gönnt. Das ist einfach so krass.
0: Olivia Dean aus UK, die erste Künstlerin überhaupt, die bei sich zu Hause in den englischen Charts gleichzeitig 4 Singles in den Top 10 hatte. Wozu? Zurecht.
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0: Guck mal, was das denn geil ist. Die Helena ist unsere Pop-Musikredakteurin. Die weiß, dass ich die Ärzte und Junge liebe immer noch. Komm, wir machen spontanes Schnellsquiz. Sofort anrufen, wenn ihr die Ärzte, wenn ihr den Song Junge von den Ärzten auch gut findet. Sofort anrufen, 07221 2011, stell wieder eine Textfrage. Das habe ich doch schon mal gemacht, oder? Warum gehst du nicht zu Onkel Werner in die Werkstatt? War die richtige Antwort, war Werner. Wenn ihr textsicher seid, bei Junge von den Ärzten sofort anrufen, 07221 2011. Ich stelle mal die Quizfrage. Du hast dich doch früher so für interessiert. Wäre das nichts für dich? Eine eigene Praxis. Ich gehe einfach mal dran, weil es Spaß macht. Hier ist Pop, die Abendshow. Hallo. Oh, warte mal. Hallo, wer bist denn du? Ha? Hallo?
1: Hallo.
0: Na? Mach mal Radio leise, sonst hören wir uns 18-fach.
1: Un momento.
0: Un momento. Sei Italiano. Italianer?
1: Nee, nicht wirklich.
0: Okay, nein, klar, nein. Wie geht es? Du hast dich doch früher so für interessiert. Wäre das nichts für dich? Eine eigene Praxis? Welches Wort fehlt?
1: Tiere.
0: Ist richtig. Wie heißt du überhaupt?
1: Yvonne.
0: Yvonne, bleib dran. Wir schenken dir was.
1: Alles klar, cool. Danke.
0: Da nicht für.
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1: Um 23 Uhr mit Klaus Reginek. Die meisten gesetzlichen Krankenversicherten halten es für nötig, dass bei den Kassen gespart wird. Sie lehnen aber ab, wie Bundesgesundheitsministerin Warken das erreichen möchte. Das sind Ergebnisse des neuen Gesundheitsmonitors der Krankenkasse DAK. Julia Jakob mit Ergebnissen der repräsentativen Umfrage.
2: 87% sind sich sicher, dass die Beiträge künftig immer weiter steigen werden. Die Streichung bestimmter Leistung im Rahmen der Reform stößt bei der Mehrheit der Befragten auf Unverständnis. 3/4 der Befragten lehnen die reduzierte Zahnersatzzuzahlung ab, auch die Abschaffung des allgemeinen Hautkrebs-Screenings und der Wegfall der kostenlosen Mitversicherung wird von mehr als der Hälfte der Versicherten kritisch gesehen. Dass Reformen nötig sind, davon sind wiederum 66% überzeugt. Und als sinnvolle Maßnahme nennen die Befragten die Steuererhöhungen auf Tabak, Alkohol und Zucker.
1: In den USA ist die Inflation auf den höchsten Wert seit 3 Jahren gestiegen. Wie das US-Arbeitsministerium errechnet hat, im April um 3,8%. Hauptgrund sind die wegen des Irankriegs massiv gestiegenen Öl- und Gaspreise. US-Präsident Trump hatte versprochen, die Inflation zu bekämpfen. In Cannes sind die 79. Internationalen Filmfestspiele eröffnet worden. Zum Auftakt bekam der Neuseeländer Peter Jackson die Goldene Ehrenpalme für sein Lebenswerk. Er hatte unter anderem in der Trilogie Der Herr der Ringe Regie geführt. Chancen auf eine Auszeichnung haben in diesem Jahr auch eine deutsche Produktion und eine Koproduktion. Dazu Bettina Dunkel.
3: Im Rennen um den renommierten Filmpreis ist unter anderem die Berliner Regisseurin Valeska Griesebach. Ihr in Bulgarien gedrehtes Drama »Das geträumte Abenteuer« thematisiert den Mauerfall als Wendepunkt für Europa. Im Jahr 1949 spielt das Drama »Vaterland«. Hans Zischler und Sandra Hüller spielen darin den Schriftsteller Thomas Mann und dessen Tochter Erika. Der Spielfilm des polnischen Regisseurs Paweł Pawlikowski ist eine deutsche Koproduktion und wurde unter anderem in Frankfurt und Weimar gedreht. Am 23. Mai endet das Festival mit der Bekanntgabe der Gewinnerfilme.
1: Der deutschen Fußballnationalmannschaft winken für den Fall eines WM-Siegs im Sommer Rekordprämien. Das hat der DFB bestätigt. Geschäftsführer Rettich sagte, einen konkreten Betrag werde man nicht nennen, aber es sei deutlich mehr als bei der letzten WM in Katar.

0: Damals hätte jeder Nationalspieler beim WM-Sieg 400.000 Euro bekommen. Das Wetter in Deutschland. Nachts ziehen die Schauer nach Osten ab, später im Nordwesten aber erneut dichte Wolken und teils Regen, nur im Süden locker bewölkt oder sternenklar. Die Tiefstwerte plus 9 bis minus 3 Grad. Am Tag im Südosten freundlich, sonst wolkig und von Nordwesten her Regen. Die Tageshöchstwerte 10 bis 17 Grad. Die Zeit ist es gleich 23.03 Uhr.
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3: Die A2 Richtung Hannover ist zwischen Peine Ost und Lehrte Ost wegen Bergungsarbeiten gesperrt. Zurzeit Stau bis Braunschweig-Watenbüttel. A4 Frankfurt Richtung Dresden. Die Auffahrt Magdala ist wegen Bauarbeiten bis ca. 7 Uhr gesperrt. A38 Richtung Göttingen. Zwischen Leuna und Merseburg Süd ist die rechte Fahrspur wegen Bergungsarbeiten bis ca. 3 Uhr gesperrt. Im Landkreis Börde ist die Straße zwischen Wandsleben und Schleipnitz nach einem Unfall gesperrt.
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4: Mit Markus Barsch, hallo, schön, dass ihr da seid. Hier Kygo, Khalid Griffin, Save My Love, fangen an.
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Hier ist Pop, eure Abendshow. Man kann ein bisschen neidisch sein auf die Engländer. Das ist schon ein wirklich guter Song. Um in wenigen Sekunden ein bisschen Gänsehaut zu machen für alle, die Fußball mögen. Ne? Die Engländer brauchen nicht bei jeder WM und EM eine neue sogenannte Hymne. Die haben eine seit 30 Jahren. Die können einfach immer wieder denselben Song nehmen. Es macht immer wieder noch ein bisschen Gänsehaut auf dem Arm. Kein Fußballsong hat auf der Insel, auf der anderen Seite vom Ärmelkanal, so gut überlebt wie der hier, ne? Three Lions, Football's Coming Home. Seit 30 Jahren holen den immer wieder für Fußball-Großereignisse raus. Im Mai, vor 30 Jahren genau, deswegen erzählen wir es gerade, kam der raus. Frontman Ian Brody von den Lightning Seeds ist übrigens natürlich ja immer so, der ist gar nicht so großer Fan davon, dass ausgerechnet diese Fußballhymne der Song ist, für den die Lightning Seeds für immer im Gedächtnis bleiben werden. Die haben noch tolle andere Songs gemacht, aber die interessieren ja keinen. Naja, trotzdem findet es auch irgendwie passend, der Ian, dass ausgerechnet ein Fußballsong eben das Vermächtnis der Lightning Seeds geworden ist. Es kommt übrigens eine Neuauflage, sind wir mal gespannt, wenn die nächsten Monate rauskommt, passend zur WM, von eben Three Lions. Aber wir spielen natürlich mal ordentlich den alten jetzt hier schnell. Bad Deal und Skinner und The Lightning Seeds. Three Lions, jetzt in der Abendshow. 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We'll go on getting back.

0: Hier ist Pop, eure Abendshow, die gemeinsame Abendshow von Bremen 4, HR3, MDR Jump, NDR 2, SR1 und WDR 2. Jetzt mit einem rührenden Moment präsentiert von SWR 3. Da war einer wirklich sehr gerührt heute Abend. Und zwar Hollywood-Neuseeland-Regisseur Peter Jackson. Der ist bei den Filmfestspielen in Cannes, Bonjour, in Frankreich, für sein Lebenswerk geehrt worden, ne? Bei einer riesengroßen Gala in Cannes. Peter Jackson, dem verdanken wir die Fans alle Herr der Ringe-Filme. Das hielt man ja lange immer für nicht verfilmbar. Und dann kommt Peter Jackson und macht's einfach mit unfassbar tollen Szenen. Ich muss sofort, wenn ich nach Hause komme, nachher nochmal die Gefährten angucken. Fange ich gleich an mit Teil 1. 17 Oscars hat er ja gekriegt für die Herr der Ringe allein. Und der Jackson Peter, der war ganz gerührt, der ist da, der hat die Worte nicht gefunden. Er sagt, er sei eigentlich gar kein Typ für diesen Preis, für eine goldene Palme. Das sei jetzt eine ganz große Überraschung für ihn, so klang das eben.
1: So, thank you for the Cannes Film Festival for this very unexpected and in miraculous award, I would say, because the Palme d'Or is something I never ever thought I would win. So this is an absolute stunning surprise.
0: Ach, ist der nicht süß, Peter Jackson. Und diese Palme, vielleicht war er deswegen auch so wunderbar verdattert, die Palme ist ihm überreicht worden, die Trophäe von Frodo, von Elijah Wood. Oh Mann, da flennt man ja vom Zuhören. Also, ne, er sagte auch, als Frodo, also Elijah Wood, Jackson diese Filigrane, ist ja so ein filigraler Preis, ne, übergeben hat, damit er, sei vorsichtig. Wir wissen, nach so einer Gala wird gefeiert. Da fällt schnell was runter. Bitte nicht diese Palme fallen lassen.
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1: Es ist 11:30.
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4: Heute Nacht ist es vom Norden bis in die Mitte stark bewölkt und es regnet oder schauert gebietsweise. Im Süden bleibt es nach letzten Schauern trocken. Morgen kommt es im Verlauf verbreitet zu Schauern, örtlich mit Blitz und Donner. Südlich der Donau sowie ganz im Norden sind längere freundliche Abschnitte drin. Die Höchstwerte liegen bei 10 Grad in den Hochlagen der Mittelgebirge und 17 Grad im Chiemgau.
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5: Die A2 Berlin Richtung Hannover ist zwischen Peine Ost und Lehrte Ost wegen Bergungsarbeiten gesperrt. Dadurch 7 Kilometer Stau. Bitte über die A39 zur A7 in Richtung Hannover ausweichen. A4 Frankfurt Richtung Dresden. Die Auffahrt Magdala ist wegen Bauarbeiten bis ca. 7 Uhr gesperrt. A38 Leipzig Richtung Göttingen. Zwischen Leuna und Merseburg Süd ist die rechte Fahrspur wegen Bergungsarbeiten bis ca. 3 Uhr gesperrt. Im Landkreis Börde ist die Straße zwischen Wandsleben und Schleipnitz nach einem Unfall gesperrt.
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0: Sisam.
1: Hallo, hier ist Pop, eure Abendshow um 20:12 Uhr. Ist ja gleich schon vorbei, der Tag. Was ist, wie bitte, was? Ihr habt den ganzen Tag nicht gelacht? Das gibt's doch nicht. Das ändern wir sofort. Das machen wir zusammen mit Comedy-Oberman Johann König, der seit 4000 Jahren im Geschäft ist. Der kann's wirklich. Johann König ist ja auch seit vielen Jahren, seit 3000 Jahren, glücklich verheiratet. Auch wenn sich manche Dinge natürlich verändert haben.
2: Auf jeden Fall verändern sich die Dinge mit den Jahren. Ja, es ist so, ich mache heute genau das Gleiche wie früher, aber meine Frau reagiert heute komplett anders. Obwohl ich genau die gleiche Sache mache, ist ihre Reaktion darauf heute eine komplett andere. Und ich habe über dieses Phänomen ein kleines Gedicht geschrieben. Und das Gedicht heißt, sie reagiert komplett anders als früher. Obwohl ich genau das Gleiche mache. Früher war das Leben leicht. Ohne drüber nachzudenken, war Gewissheit, dass es reicht, nur mich selber zu verschenken. Wie ein durchtrainierter Schwimmer sprang ich aus dem Badezimmer, heiß und nass und cool wie nie, warf das Handtuch hin und sie sah mich und war kurzerhand schwer begeistert und entflammt. Heute sind wir immer noch sehr verliebt und ganz gut drauf. Jene Szene nimmt jedoch heute einen anderen Verlauf. Wie ein untrainierter Schwimmer schlurf ich aus dem Badezimmer, blutleer, trocken, schlapp wie nie. Lass das Handtuch fallen und sie sieht mich an und sagt darauf, das hebst du hoffentlich gleich auf.
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0: the party with DMC. In eurer Abendshow, warte mal, was ist denn hier los? Plötzlich auf den Straßen noch. Ah, erstmal der Falschfahrer, der ist immer noch da. Ich sag's lieber nochmal, Achtung. Falschfahrer auf der A81 bzw. B33 zwischen Kreuz Hegau und Allensbach West Markelfingen. Immer noch Falschfahrer hier, der kommt da entgegen. Steht hier, fahren Sie äußerst rechts, überholen Sie nicht. Auf der A81 B33 zwischen Kreuz Hegau und Allensbach West Markelfingen, da ist ein Falschfahrer unterwegs. Vorsicht in beiden Richtungen und gerade kommt noch rein, Vorsicht auf der A7 Hamburg Richtung Flensburg zwischen Kaltenkirchen und Bad Bramstedt. Da steht ein unbeleuchtetes Fahrzeug. Kommt gut und sicher und bitte bald an. Hey, Moment mal, ist doch schon gleich 12. Was? Poppt denn hier noch für ein Posting auf, wie ein Pilz aus dem Boden in unseren Lieblings-Sozial-O-Netzwerken? Hier, Katnicka, 5. Das passt ja zu den Eisheiligen. Katnicka postet, der kleine Herbst möchte bitte aus dem Mai abgeholt werden. Das war Pop die Abendshow mit Markus Barsch. Schön, dass ihr dabei wart. Bleibt es. Denn gleich kommt Dani Hilp hier in der Popnacht.
1: Habt eine gute.

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1: Um 0 Uhr mit Ramin Movasakian. Die Blockade der Straße von Hormus führt möglicherweise dazu, dass Seeleute, die dort festsitzen, von ihren Rädern erpresst werden. Griechische Gewerkschaften fordern deshalb mehr Schutz. Informationen aus Athen von Bettina Weitz.
2: Der Vorsitzende der Gewerkschaft, Dalaku Yorgos, äußerte sich im ARD-Interview, nachdem am Sonntag erneut ein Öltanker in griechischem Eigentum die Straße von Hormus durchquert hatte. Dabei schaltete die Besatzung möglicherweise das Ortungssystem ab, um für Angreifer weniger leicht erkennbar zu sein. Bereits im März hatten griechische Reeder Schiffe auf diese Weise durch die umkämpfte Meerenge fahren lassen. Den Angaben zufolge hatten ihre Mitarbeiter unterschrieben, dass sie sich der Risiken bewusst sind und bereit sind, sie auf sich zu nehmen. Gewerkschaftschef Dalaku Yorgos dagegen spricht von Drohungen der Reeder, Seeleute, die diese Unterschrift nicht leisten, künftig nicht mehr anzustellen.
1: Der britische Vizepremierminister Lammy hat die Mitglieder der Labour-Partei zum Zusammenhalt aufgerufen. Der von vielen Abgeordneten geforderte Rücktritt von Regierungschef Starmer spiele nur den politischen Rivalen in die Hände, so Lammy. Die Labour-Partei hatte bei den Kommunal- und Regionalwahlen vergangene Woche deutliche Verluste erlitten. 4 Mitglieder der Starmer-Regierung sind bereits zurückgetreten. Die Sparpläne von Bundesgesundheitsministerin Warken kommen bei einer Mehrheit der Versicherten nicht gut an. Das ist ein Ergebnis im neuen Gesundheitsmonitor der Krankenkasse DAK. Laut der repräsentativen Umfrage finden zwar 66%, dass grundsätzlich gespart werden muss. Leistungskürzungen, etwa beim Hautkrebs-Screening oder beim Zahnersatz, werden aber mehrheitlich abgelehnt. Mit einer großen Gala sind am Abend in Cannes die 79. internationalen Filmfestspiele eröffnet worden. Zum Auftakt erhielt der Regisseur der Herr der Ringe-Filme, Peter Jackson, einen Ehrenpreis für sein Lebenswerk. 22 Filme konkurrieren in diesem Jahr um die begehrte Goldene Palme. Aus Cannes berichtet Jan Tussing.
3: Die französische Schauspielerin Aya Haidara moderierte eloquent und geistreich durch die etwa einstündige Veranstaltung, an deren Ende eine strahlende Jane Fonda den festlichen Saal überraschte. An der Seite der chinesischen Schauspielerin Gong Li erklärte der 88-jährige Hollywood-Star die 79. Filmfestspiele von Cannes für eröffnet. Für Fonda sei das Kino ein Akt des Widerstands, denn Kino erzähle Geschichten. Und diese Geschichten machen Zivilisationen aus.
1: Das Wetter: In der Nacht ziehen neue Schauer über den Nordwesten, im Osten und Süden bleibt es dagegen trocken. Die Tiefstwerte +9 bis -3 Grad. Der heutige Tag startet im Südosten sonnig, ansonsten meist grau mit vereinzelten Schauern. Die Temperaturen erreichen maximal 10 bis 17 Grad. Die Zeit 0.03 Uhr.
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5: Die A2 Berlin Richtung Hannover ist zwischen Peine Ost und Lehrte Ost wegen Bergungsarbeiten gesperrt. Dadurch 7 Kilometer Stau. Bitte über die A39 zur A7 in Richtung Hannover ausweichen. A4 Frankfurt Richtung Dresden. Die Auffahrt Magdala ist wegen Bauarbeiten bis ca. 7 Uhr gesperrt. A38 Leipzig Richtung Göttingen. Zwischen Leuna und Merseburg Süd ist die rechte Fahrspur wegen Bergungsarbeiten bis ca. 3 Uhr gesperrt. Im Landkreis Börde ist die Straße zwischen Wandsleben und Schleipnitz nach einem Unfall gesperrt.
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6: Mit Daniela Hilp, hello. Rein geht's in diese leicht schockgefrostete Wochen und Mai-Mitte, in der die Winterjacke so ein kleines Überraschungs-Comeback feiert. Also falls ihr auch zur Fraktion draußen heute Nacht gehört, frohes Mitfrösteln, und gleich geht's hier schon in der nächsten halben Stunde um mein allererstes Popnacht-Goodie.
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6: Und da kommt noch die Entwarnung für die A81 B33. Hier jetzt kein Falschfahrer mehr zwischen Kreuz Hegau und Allensbach West Markelfingen. Eine gute und sichere Fahrt.

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1: Welthit für Benz & Boone hier in der Popnacht. Beautiful Things. Mit einem erfrischend leichten Sommersound, der so gar nicht zu den aktuellen Temperaturen passen will, sind Boy Loco in den Mai gestartet. Ja, wer Milky Chance mag, der kann auch mit diesem jungen Indie-Duo was anfangen. Die sind soundtechnisch so auf demselben Highway, kann man sagen, unterwegs. Bevorzugt allerdings in Wales oder Irland. Das ist die Heimat von Tudor, Multi-Instrumentalist und Producer, und seinem Singer-Songwriter-Kollegen Flynn, der auch schon mit Louis Capaldi unter anderem auf der Bühne stand und diesem entspannt, melancholisch leichten Dance-Sound von Tudor eine sehr prägnante Stimme gibt. Jetzt in Praise You, ganz neu hier in der Popnacht, Boy Loco.

klingt schon schwer nach Sonnendeck. Boy Loco, neu hier in der Popnacht. Praised you.

0: Michael Schulte in der Popnacht. Um noch nicht ganz 5 a.m. Jetzt geht's aber schon mal um unser erstes Popnacht-Goodie beim
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0: Jawohl, ja. Wir haben mal wieder eine prägnante Aussage für euch, mit der wir euch jetzt quasi konfrontieren um kurz vor 1:30. Und es geht darum, dieses Zitat in die richtige Rubrik einzuordnen. Und der Mensch, der das hier gesagt hat, da würde uns interessieren, aus welchem Bereich der kommt. Es geht um folgende Aussage. Er war wirklich uninteressant. Und ich erinnere mich, dass ich mit ihm zu Mittag aß und dachte, was ist hier los? Wann kann ich nach Hause gehen? Diese Aussage gehört die im weitesten Bereich nach Hollywood. Sind wir in der Literatur unterwegs oder kommt die vielleicht doch von jemandem aus der Politik? Er war wirklich uninteressant und ich erinnere mich, dass ich mit ihm zu Mittag aß und dachte, was ist hier los? Wann kann ich nach Hause gehen? Hollywood, Literatur oder Politik? Was denkt ihr? Die Person, die man schon kennt, aus welchem Bereich könnte die denn kommen? Hollywood, Literatur, Politik? 0722 1 20 11. Jetzt mal kurz mittippen an unserer Studio-Hotline und mit ein bisschen Glück ein Popnacht-Goodie absahnen. 0722 1 20 11.

0: George Ezra in der Popnacht, Anyone for You, um kurz nach 12:30.
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5: Heute kommt es in Deutschland verbreitet zu Schauern, örtlich mit Blitz und Donner. Südlich der Donau sowie ganz im Norden sind längere freundliche Abschnitte drin. Die Höchstwerte liegen bei 10 Grad in den Hochlagen der Mittelgebirge und 17 Grad im Chiemgau. Morgen wechselhaft und windig mit etwas Sonne, dichten Wolken und einigen, zum Teil kräftigen Schauern. Auch am Freitag wechselhaft mit Wolken, Sonne und Schauern.
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6: Die A2 Berlin Richtung Hannover ist zwischen Peine Ost und Lehrte Ost wegen Bergungsarbeiten gesperrt. Dadurch 7 Kilometer Stau. Bitte über die A39 zur A7 in Richtung Hannover ausweichen. A4 Frankfurt Richtung Dresden. Die Auffahrt Magdala ist wegen Bauarbeiten bis ca. 7 Uhr gesperrt. A38 Leipzig Richtung Göttingen. Zwischen Leuna und Merseburg Süd ist die rechte Fahrspur wegen Bergungsarbeiten bis ca. 3 Uhr gesperrt. Die B246 A Magdeburg Halle ist zwischen Wanslebenbörde und Hohendodeleben wegen Bergungsarbeiten in beiden Richtungen gesperrt.
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0: Hey, hier ist die Popnacht am frühen Mittwoch mit Lola Young, Messi und mein Name ist Daniela Hilb.

0: Axwell und Ingrosso hier in der Popnacht. Und jetzt geht's um ein allererstes Popnacht-Goodie.
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0: Da hatten wir gerade folgendes Zitat, mit dem wir euch konfrontiert haben, um kurz vor 12:30. Er war wirklich uninteressant. Und ich erinnere mich, dass ich mit ihm zu Mittag aß und dachte, was ist hier los? Wann kann ich nach Hause gehen? Die Frage war, in welche Rubrik würdet ihr diese Aussage denn verorten? Die Person, die die von sich gegeben hat, aus welchem Bereich kommt die? Hollywood, Literatur.

0: oder Politik. Wir begrüßen einen noch etwas wachen, aber schon ein bisschen müden Dirk aus Hamburg. Hallo. Moin.
1: Genau. Ja, ich bin auch dabei, gerade für eine Prüfung zu lernen und dachte mir, rufen wir mal an, vielleicht kommt da was Richtiges. Und ich war mal im Bundestag gewesen, da liefen einige langweilige Menschen rum und deswegen komme ich darauf.
0: Denkst, okay, sind einige unterwegs in dem Bereich, die anderen, sage ich mal, gepflegt, naja, den Mittag versauen können mit langweiliger Konversation, ja?
1: Genau.
0: So, Politik, da bleibst du bei, ja?
1: Ja, ich bleib dabei.
0: Okay. Die Person, die das gesagt hat, das war eine Frau. Und diese Frau hört auf den Namen, Dirk, Jodie Foster.
1: Die wird wahrscheinlich nicht im Bundestag umgerannt sein, ja?
0: Wäre vielleicht eine Bereicherung.
1: Stimmt.
0: Auf jeden Fall. Genau, aber sie hat das tatsächlich, man mag es kaum glauben, über Robert De Niro gesagt. Taxi Driver haben die damals gemeinsam gedreht und er hat sie so ein bisschen unter die Fittiche genommen, sie war ja noch jünger, um mit ihr Dialoge zu proben beim Mittagessen und hat sie eben gemeint, er war wirklich uninteressant. Und ich erinnere mich, dass ich mit ihm zu Mittag aß und dachte, boah, was ist hier los? Wann kann ich endlich nach Hause gehen? Ja, sehr charmant, aber ich glaube, im Nachhinein haben sie dann doch irgendwie eine gemeinsame Linie gefunden. In Hollywood, nicht in der Politik. Ich wünsche dir trotzdem viel Erfolg für die Prüfung, die wann ansteht morgen?
1: Nee, die steht am Freitag an.
0: Ah, dann hast du noch ein paar Tage. Oder nicht?
1: Genau.
0: Vielleicht hören wir uns nochmal,
1: Alles klar, bis dann.
0: Gute Nacht dir. Ciao nach Hamburg.
1: Tschüss.

0: Slow Motion, genau in diesem Modus geht's in die Wochenmitte rein, hier mit der Popnacht, jetzt mit neuem Nachtsound von Tampa City, Self-Aware.
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Massive Wear Tempest City neu hier in der Popnacht. Gleich mit Daft Punk, die checken auch noch ein. Und die Fans, die sehnen sich ja immer noch wahnsinnig nach einem Comeback, nachdem sich Daft Punk vor 5 Jahren aufgelöst haben. Und dieser Wunsch, der wurde kürzlich nicht wahr, aber immerhin zu einem Teil wahr, kann man sagen. Denn Thomas Bangalter, ein Kopf des Duos hinter Daft Punk, hatte in London einen wirklich sehr krassen Auftritt. Da hat er im legendären Alexandra Palace mit seinem britischen Producer und Remixer-Kollegen Fred Again, der schon einige Grammys eingeheimst hat, ein Mash-up-Feuerwerk, muss man sagen, abgeliefert, bei dem die beiden sämtliche ihrer Hits einmal quer geremixt haben und die ganze Location wirklich in eine Tanzekstase versetzt haben. Die Leute waren quasi durchgehend am Tanzen, Singen, Schreien, Springen. Und das ist eben so der Remix-Modus, genau wie hier. Also es ging schon sehr, sehr wild ab in London. Und dieses ikonische Live-Set in voller Länge von Thomas Bangalter und Fred Again, das gibt's jetzt bei YouTube, geht knapp 2 Stunden.

0: dass die Beiträge künftig immer weiter steigen werden. Die Streichung bestimmter Leistungen im Rahmen der Reform stößt bei der Mehrheit der Befragten auf Unverständnis. 3/4 der Befragten lehnen die reduzierte Zahnersatzzuzahlung ab. Auch die Abschaffung des allgemeinen Hautkrebs-Screenings und der Wegfall der kostenlosen Mitversicherung wird von mehr als der Hälfte der Versicherten kritisch gesehen. Dass Reformen nötig sind, davon sind wiederum 66% überzeugt. Und als sinnvolle Maßnahme nennen die Befragten die Steuererhöhungen auf Tabak, Alkohol und Zucker.
1: Mit einer großen Gala sind am Abend in Cannes die 79. internationalen Filmfestspiele gestartet. Zum Auftakt erhielt der Regisseur der Herr-der-Ringe-Filme Peter Jackson einen Ehrenpreis für sein Lebenswerk. 22 Filme konkurrieren in diesem Jahr um die begehrte Goldene Palme. Darunter auch das Drama Das geträumte Abenteuer der Berliner Regisseurin Valeska Griesebach. Die Filmfestspiele enden am 23. Mai mit der Bekanntgabe der Gewinnerfilme. Das Wetter: in der Nacht ziehen neue Schauer über den Nordwesten, im Osten und Süden bleibt es dagegen trocken. Die Tiefstwerte liegen bei +9 bis -3 Grad. Der heutige Tag startet im Südosten sonnig, ansonsten meist grau mit vereinzelten Schauern, dazu maximal 10 bis 17 Grad. Die Zeit gleich 1.03 Uhr.
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3: Die A2 Berlin Richtung Hannover ist zwischen Peine Ost und Lehrte Ost wegen Bergungsarbeiten gesperrt. Bitte über die A39 zur A7 in Richtung Hannover ausweichen. A4 Frankfurt Richtung Dresden. Die Auffahrt Magdala ist wegen Bauarbeiten bis ca. 7 Uhr gesperrt. A38 Leipzig Richtung Göttingen. Zwischen Leuna und Merseburg Süd ist die rechte Fahrspur wegen Bergungsarbeiten bis ca. 3 Uhr gesperrt. Die B246 A Magdeburg Halle ist zwischen Wandslebenbörde und Hohendodeleben wegen Bergungsarbeiten in beiden Richtungen gesperrt.
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4: Mit Daniela Hilp, hi! Im Supermarkt findet man ja so einiges. Frisches Gemüse, mit viel Glück, die große Liebe. Und es gibt sogar Leute, die dort ihr Stand-up-Comedy-Talent entdecken. Einen solchen Menschen stellen wir euch gleich mal vor, in den nächsten 10 Minuten.
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0: Die Beats von Robin Schulz und die Stimme von Rita Ora hier in der Popnacht am Mittwoch. Jetzt mit Fabian Lampert aus Bayern, der mittlerweile in Köln lebt und sein Stand-up-Comedy-Talent wirklich im Supermarkt geformt und gefunden hat. Als er da früher gearbeitet hat, hatte er nämlich natürlich Kontakt mit den unterschiedlichsten und ehrlich gesagt auch unmöglichsten Menschen, ist da teilweise in sehr schräge Situationen reingeraten. Und die baut er eben seit 5 Jahren ganz gerne in seine Stand-up-Comedy-Shows ein. Wobei auch die Verwandtschaft da immer mal wieder ein Plätzchen ergattert.
1: Jetzt ist meine Oma auch sehr viel am Handy, die ist so eine kleine Zockerin. Hat sie Weihnachten angegeben und ihrer Kniffel-App, hat sie so eine Kniffel-Online-App, ist sie da am Chatten. Meinte sie, guck mal Fabi, das ist der Volker. Das ist ein pensionierter Zahnarzt, der hat mich jetzt eingeladen auf seine Finca nach Mallorca. Und ich meinte, Oma, der Volker ist nicht real. Oder sind wir doch mal ehrlich, niemand zahlt ein Flugticket, weil du eine große Straße in der App gewürfelt hast, oder? Passiert nicht. Und dann habe ich mir aber umgekehrt mal das Profil von meiner Oma angeguckt und ich schwöre euch, meine Oma hatte da nur Fotos von sich drin, wo sie noch keine Oma war. Meine Oma ist einfach der Catfish. Ich muss den Volker von meiner Oma warnen, weil sie dem da einfach die Rente aus der Tasche zieht mit irgendwelchen alten Urlaubsfotos aus dem Ägyptenurlaub. Da siehst du noch Tutanchamun im Hintergrund am Winken, Alter. Ich meine, ich würde es ja gönnen. Es gibt ja keine so Dating-Show für Senioren, so ein Temptation Island für Rentner. Was schade ist, wie wär's denn mal mit Are You The Last One? So, ich habe das meiner Oma auch geschrieben. So, Oma, bitte sei einfach vorsichtig. Tu dir den Gefallen, mach keine Scheiße. So. Und dann hat sie mir einfach ein Nasen-Emoji geschickt. Einfach eine Nase. Und ich war so, Oma, warum schickst du mir eine Nase? Dann meinte sie, ja, Junge, das ist deine Nase. Die habe ich gerade in meinen Angelegenheiten gefunden.
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0: Mut hier in der Popnacht am Mittwoch um kurz vor 13:30. Ganz schön glamourös sind am Abend die Filmfestspiele im französischen Cannes gestartet. Keine geringere als die große Jane Fonda hat zusammen mit der chinesischen Schauspielerin Gong Li die Festspiele eröffnet und direkt auch so eine kleine Kampfrede gehalten fürs Kino. Es sei schon immer ein Akt des Widerstands gewesen, weil dort die Geschichten erzählt werden.
1: I believe that cinema has always been an act of resistance because we tell the stories and stories are what make a civilization. Stories that bring empathy to the marginalized, stories that allow us to feel across difference, stories that let us see that there is an alternative future that is possible.
0: Geschichten seien es, die eine Gesellschaft ausmachen, die Empathie für die Menschen am Rande der Gesellschaft bringen und die zeigen, dass es eine andere Zukunft geben kann. Total emotional war das, wurde es aber auch, als der große Hollywood-Regisseur Peter Jackson mit der Ehrenpalme für sein Lebenswerk geehrt wurde. ARD-Reporter Jan Tussing, wie war seine Rede denn?
2: Peter Jackson wirkte ehrlich gesagt etwas schüchtern und verlegen, als ihm Elijah Wood die goldene Ehrenpalme überreichte. Damit habe der Schöpfer der Herr-der-Ringe-Trilogie in seinem Leben nicht gerechnet, sagte er in seiner Dankesrede. Aber ausgerechnet Cannes sei ein wichtiger Meilenstein in seiner Karriere gewesen. Anschließend bekam Jackson dann ein Ständchen von der in Frankreich sehr angesagten Sängerin Theodora. Die sang eine Coverversion der Beatles als Erinnerung an eine Doku, die Jackson vor einigen Jahren den vier Jungs aus Manchester gewidmet hatte. Darin wurde die Band dank KI zum Leben erweckt.
0: Ja, schon sehr sympathisch, auch wenn so ein Großer wie Peter Jackson bei einer Preisverleihung noch so ein kleines bisschen verlegen wird. Und das könnt ihr euch auch anschauen auf tagesschau.de. Die Filmfestspiele in Cannes sind gestartet.

0: Teddy Swims bekennt sich schuldig, uns mit seiner tollen Stimme wachzuhalten an diesem frühen Mittwoch um kurz nach 1:30.
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2: Heute kommt es in Deutschland verbreitet zu Schauern, örtlich mit Blitz und Donner. Südlich der Donau sowie ganz im Norden sind längere freundliche Abschnitte drin. Die Höchstwerte liegen bei 10 Grad in den Hochlagen der Mittelgebirge und 17 Grad im Chiemgau. Morgen wechselhaft und windig mit etwas Sonne, dichten Wolken und einigen, zum Teil kräftigen Schauern sowie einzelnen Gewittern. Auch am Freitag wechselhaft.
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3: Vorsicht bitte auf der A9 Berlin Richtung Halle-Leipzig. Zwischen Brück und Niemek steht ein liegen gebliebenes Fahrzeug. A4 Frankfurt Richtung Dresden. Die Auffahrt Magdala ist wegen Bauarbeiten bis ca. 7 Uhr gesperrt. Die B246 am Magdeburg-Halle ist zwischen Wandsleben-Börde und Hohendodeleben wegen Bergungsarbeiten in beiden Richtungen gesperrt.
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0: Und hier ist die Popnacht am Mittwoch mit Daniela Hilp. Hallo!

Melvin Juno in der Popnacht und vor sich bitte auf der A67 Darmstadt-Mannheim zwischen Funkstadt und Gernsheim Menschen auf der Fahrbahn. Eine gute Fahrt jetzt mit Leonie.

0: Ma und Usher durch die Nacht in den Mittwoch rein. Und gleich noch Tate McRae hier in der Popnacht. Frisch ausgezeichnet mit dem Billboard Woman in Music Hitmaker Award. Ja, die Hitmaker-Kategorie, die hat sie kürzlich tatsächlich bei diesem Event in L.A. gewonnen. Für sie selbst etwas überraschend, weil sie nämlich alles andere als jeden Morgen mit einem Hit im Kopf aufwachen würde, hat sie in ihrer Dankesrede erzählt.
1: This is really nice and also slightly intimidating considering the word Hitmaker makes it sound like I wake up every day knowing exactly what I'm doing. I can confirm I do not. Most of the time I'm in a room overthinking a song for 8 hours. Deleting it, bringing it back and then realizing it was perfectly fine the first time.
0: Ja, sie ist eher so die Hit-Zerdenkerin, die sich 8 Stunden in einem Raum sitzend Gedanken über einen Song macht, immer wieder was an dem verändert, rumdreht, rumwerkelt, um dann festzustellen, dass die erste Version wohl doch die beste war. Tate McRae, jetzt mit She's All I Wanna Be, auch ein Hit.

0: Chemical Post Malone. Hier in der Popnacht am frühen Mittwoch, gleich 10 vor 2. Am Abend sind ESC-Fans mal voll auf ihre Kosten gekommen. Da gab es das erste Halbfinale des Eurovision Song Contest 2026. Und 10 Länder sind äußerst happy aus dem Wettbewerb gegangen, sind nämlich jetzt sicher im Finale dabei. Darunter Schweden, Kroatien, Griechenland und auch der Favorit Finnland hat es weiter geschafft. Deutschland ist finaltechnisch ja sowieso gesetzt in diesem Jahr mit Sarah Engels und Fire.
1: Der Song funktioniert in der Halle. Nervös sind dagegen einige beim Auftritt des israelischen Künstlers Noam Bettan. Weil Israel mit dabei ist, boykottieren 5 Länder den ESC aus Protest gegen den Gaza-Krieg. Und auch in der Halle sind vereinzelte Buhrufe zu hören. Eine Person wird von der Polizei aus dem Saal getragen, 3 weitere Störer der Halle verwiesen. Noam Bettan schadet das aber nicht. Auch er landet im Finale.
2: Israel!
1: Vorbei ist der ESC dagegen für die Künstler aus Portugal, Georgien, Montenegro, Estland und San Marino. Sie müssen vorzeitig nach Hause.
0: ARD-Reporter Marc Ducke zum ersten ESC-Halbfinale in Wien am Abend. Wer sonst noch ins Finale einziehen wird, das entscheidet sich dann morgen beim zweiten Halbfinale.

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1: Um 2 Uhr mit Ramin Movasakian. Europäische Flughäfen verursachen einen Großteil der klimaschädlichen CO2-Emissionen im Luftverkehr. Das ist das Ergebnis einer Untersuchung der Nichtregierungsorganisation Transport and Environment mit Sitz in Brüssel. Florian Zinner aus der ARD-Klimaredaktion.
2: Ein Viertel der Emissionen, die weltweit mit Flughäfen entstehen, geht auf das Konto der Europäer. Nach London und Paris folgt der Großflughafen in Frankfurt, über den ein Großteil des Interkontinentalverkehrs in Deutschland abgewickelt wird. Die Daten aus dem neuen Airport-Tracker-Bericht zeigen aber, dass auch München und die Frachtdrehkreuze Köln-Bonn und Leipzig-Halle für viele klima- und damit gesundheitsschädliche CO2-Emissionen sorgen. Die Botschaft der Analystinnen und Analysten in Brüssel: Flughafen aus- und Neubauten müssten stärker unter Betrachtung von Klima-, Gesundheits- und Lärmkosten entschieden werden.
1: Der Präsident der Deutschen Bundesbank, Nagel, hält die geplante Reform der gesetzlichen Rente für nicht ausreichend. Dem Handelsblatt sagte er, das neue Altersvorsorgedepot, welches die Riester-Rente ab dem kommenden Jahr ablöst, sei zwar ein richtiger Schritt, die Probleme der Rentenversicherung würden damit aber nicht gelöst. Nagel spricht sich deshalb dafür aus, das Renteneintrittsalter nach 2031 an die steigende Lebenserwartung zu koppeln. Die ersten Teilnehmerländer für das Finale des Eurovision Song Contests am Samstag in Wien stehen fest. Neben den Favoriten aus Finnland und Griechenland werden auch Israel, Schweden,